0: Jode Forster um 10 nach 2.
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0: Und schon rasen wir zurück. Am Zeitrad drehen wir. Am Zeitrad des 6.8. Was war denn da so los? Edith aus Geestacht, guten Morgen.
2: Ja, guten Morgen.
0: Und du bist wach, weil du die Nächte an einem Buch schreibst, über dein Leben so ein bisschen. Schreibst mal alles zusammen, ne?
2: Ja, das auch. Ich bin so ein Nachtschwärmer.
0: Okay, und da steht alles drin von Beruf, Männern und Autos.
2: Ja, was ich so erlebt habe.
0: Ja, und was treibt dich dazu, das aufzuschreiben jetzt nochmal?
2: Ja, eben weil ich schon in einem Alter bin, wie zu, sozusagen, und es wird mal Zeit, dass man über sein Leben nachdenkt und auch, dass man in ein Buch schreibt, weil auch sonst ist ja keiner mehr da.
0: Also auch für sich selbst auch mal, dass man das mal alles so rekapituliert, ja, kann ja auch sein.
2: Also genau, ich habe auch von Leuten gehört, die haben gesagt, wenn man erstmal anfängt zu schreiben, dann hat das so eine Dynamik und dann kommt man von einem zum anderen und es soll auch ein bisschen kreativ sein, das Ganze.
0: Wenn's
2: auch interessant.
0: Sehr gut. Wenn es fertig ist, weißt du ja, wo du dich dann meldest. Dann gut, dann werden wir das hier kundtun, ne, dass du einige Nächte dann dafür verbracht hast und natürlich dann wird das Ergebnis auch mit einem großen Feuerwerk, einem virtuellen Feuerwerk hier auch beklatscht. So, die zwei Fragen zum heutigen 6.8., da sind wir bei Frage Nummer 1. 24 Jahre ist es her, da fand das höchste Rockkonzert Deutschlands statt, von den Toten Hosen. Wo fand denn dieses Konzert statt? War das auf dem Mont Blanc, auf der Zugspitze oder auf dem Pitzmoos?
2: Auf der Zugspitze.
0: Ja, so war das, ne? Höchster Berg Deutschlands. 35 Jahre ist es ja erst. 35 Jahre. Da ist die erste Webseite online gegangen.
2: Ja.
0: Das haben Physiker und Wissenschaftler waren da am Forschungszentrum CERN in der Schweiz. Und dann haben die da rumgefuchtelt, hatten dann auch Programmiersprachen schon und wussten, wie man Daten, Dateien verknüpft und so weiter und wie man es sichtbar macht. Ja, wer war denn derjenige, der als der Erfinder des Internets gilt? Ist das der Herbert Toni Tim Federle, den man auch in der Schule hänselte als HTTP? Oder war es Tim Berners-Lee oder Ilse Cloud, die später als iCloud auch bekannt wurde?
2: Ich glaube, wir hatten den HTTP.
0: Du meinst Herbert Toni Tim?
2: Der zweite.
0: Du meinst Tim Berners-Lee?
2: Ja,
0: da hast du recht. Das war Tim Berners-Lee. Siehst du, kann man dir auch mal was lernen hier in dieser Show.
2: Manchmal ich lerne mal noch gern dazu.
0: Siehst du, Ausschlussverfahren funktioniert auch immer. Bei großen Shows geht das immer. Ich wünsche dir eine gute Nacht. Viel Spaß. Große Ideen für deine Biografie.
2: Ja,
0: und
2: danke.
0: Dann bin ich gespannt, wenn es fertig ist. Ja, Grüße nach Geestacht.
2: Ja, okay, ciao. Ciao, ciao.

22. Vorsicht bitte auf der A37 Hannover Messe in Richtung Burgdorf im Kreuz Hannover-Kirchhorst. Da steht ein defekter PKW. Es sind auch Menschen auf der Fahrbahn. Bitte aufpassen dort.

Wire to Wire. Ich habe Verwandtschaft, die heißt Wire. Den Nachnamen, ne? Happy Birthday to you. Happy Birthday, liebe Katha. Happy Birthday to you. So, Katharina, die feiert in Köln gerade ihren Geburtstag, 29 Jahre alt. Und die Party ist noch recht groß. Die feiern eigentlich seit 2 Tagen, was ja auch, und 2 Nächten, was ja auch nicht schlecht ist, ne? Also vorgestern schon angefangen da, in diesen Geburtstag reinzufeiern. Das ist aber soweit der 6.8. Und Katharina meint, jetzt kommen die Aufräumarbeiten hier so langsam. Die Menschen werden noch immer weniger. Es sind noch 2 da. Die darf sie also nicht vergraulen, weil die sollen helfen, in der Wohnung wieder alles auf Vordermann zu bringen, weil die Eltern kommen irgendwann nach Hause. Die sind da auch noch mit beteiligt an dieser Wohnsituation. Also, dann müssen wir ganz besonders Maggie und Irina grüßen. Die beiden, die sollen unbedingt da bleiben und auch ein bisschen das Geburtstagskind unterstützen. Das machen die bestimmt. Ja, du hast dann nur gute Energie und kriegst dann auch einen Song dazu, den du dir ausgesucht hast von Lucent, Love Bites Back. Hier ist die Popnacht.

0: Schwarzberg und Loose Sand. Hier ist die Popnacht um 2.32 Uhr.
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2: Heute scheint ungestört die Sonne, ehe sich am Nachmittag und Abend von Mosel und Hochwald her ein paar Wolkenfelder zeigen. Es bleibt trocken bei maximal 23 bis 28 Grad. Am Freitag und Samstag scheint neben nur wenigen Wolken länger ungestört die Sonne und die Temperatur bewegt sich wieder vermehrt in den hochsommerlich warmen bis heißen Bereich.
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3: A8 Pirmasens Richtung Saarlouis. In Höhe der Sulzbachtalbrücke Behinderungen durch eine Baustelle. Es ist nur eine Spur frei. Bis Samstag. Regionalverband Saarbrücken. Die B268 ist zwischen Heusweiler und Riegelsberg wegen einer Baustelle gesperrt. Bis Samstag. Geblitzt wird unter anderem auf der A8 Saarlouis Richtung Pirmasens in Höhe Sulzbachtalbrücke. In Saarwellingen in der Vorstadtstraße. Und auf der A623 Friedrichsthal Richtung Saarbrücken in Höhe Sulzbach.
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0: Und die am meisten unterschätzte Höchsttemperatur in Deutschland heute auf Amrum. Da werden es 21 Grad. Die Popnacht ist hier. Mein Name Ben Sträubel.

Katy Perry unconditionally. Hier ist die Popnacht und wenn ihr noch nichts zu lachen hattet in den vergangenen 2 Stunden und 39 Minuten, wird es gleich lustig werden, weil der Profi naht, der sogenannte selbsternannte Comedian. Das ist Till Reiners heute. Und der erzählt ein bisschen was von einem Persönlichkeitstest. Ist ja auch wichtig, dass man irgendwie mal so ein... Ich mache oft in irgendwelchen Online-Fragebögen irgendwelche Tests mit, wo dann rauskommt, welche Farbe ich besonders gut finde oder was ich für ein Typ bin oder was ich zum Beispiel persönlich immer beobachte, wie Menschen essen. Also isst man Chicken Wings mit der Hand oder mit Messer und Gabel? Da mache ich mir so mein Bild über die Menschen. Oder eben, wie isst jemand eine Banane? Auch das beobachte ich. Ich habe zum Beispiel einen Bruder gehabt. Der hat die Banane früher als Kind immer so zwischen den Zähnen rausgedrückt. Deswegen habe ich also 14 Jahre keine Banane gegessen. Erst letztes Jahr mit 26 fing ich dann an, nochmal wieder eine Banane zu beißen, weil immer dieses Rausgequetsche durch die Zahnlücke, das vergisst man nicht. Das sind Bilder, die beschäftigen einen und da muss man eben auch dann zur Therapie irgendwann. Oder mal einen Persönlichkeitstest machen, ne? So wie Till Reiners in seiner Comedy in 3 Minuten. Ich hoffe, es wird lustig. Ihr wisst ja, falls es nicht lustig ist, gibt's in dieser Show auch Geld zurück. Die Popnacht mit Post Malone.

0: zum Help. Es ist 2.43 Uhr auf der A2. Bitte aufpassen, Oberhausen Richtung Dortmund. Da steht ein Fahrzeug ohne Licht zwischen Recklinghausen Ost und Henrichenburg.
1: Dieser Test hatte so zwei Teile. Der erste Teil ist ein Selbstauskunftsbogen. Da fragen die dann, sind Sie oft unkonzentriert, verpeilen Sie oft Termine, verlieren Sie viele Sachen. Der zweite Teil war ein Konzentrationstest. Der hat getestet, wie sehr man sich konzentrieren kann bei langweiligen Aufgaben. Eine Stunde lang. Es hat mich wirklich noch nie in meinem Leben so konzentriert. Während des Abi nicht, während des Studiums nicht. Wirklich, ich habe wirklich da, weil das macht man ja selten, oder? Dass man sich netto eine Stunde konzentriert. Mal ehrlich. Also ich habe dann so im Wartezimmer gewartet auf die Auswertung dieses Tests, dieses Gesamtpakets. Und ich habe mir wirklich vorgestellt, wie der Arzt so rauskommt und sagt: Herr Reiners, so etwas haben wir hier noch nie gesehen. Und er kommt raus, macht die Tür auf und so. Und dann hat er gesagt: Also, Herr Reiners, ist es so, normalerweise kriegen Sie bei einem ADHS-Test nur gesagt, ob Sie es haben oder nicht. Nie wie stark. Bei Ihnen würde ich gerne eine Ausnahme machen. Und dann hat er gesagt, sehen Sie hier die Testergebnisse. Da habe ich gesagt, ja. Also da stand immer hinter den ganzen Aufgabengruppen, standen dann so Prozentzahlen. Hohe Prozentzahlen. 98%, 99%, 99%, 98%. Also habe ich zu ihm gesagt, ja, ich meine, 100% wäre noch arrogant. Und er sagt, nein, Herr Reiners, das ist ein Missverständnis. Die Prozentzahlen geben an, wie viel der Leute, die diesen Test auch gemacht haben, besser waren als Sie. Hat meine Freundin wohl eine große Flasche, habe ich doch gesagt, aufgemacht.

eine Anmeldung aus dem Verkehrszentrum. Ein Falschfahrer auf der B93 Schneeberg-Borna zwischen Mosel und der A4 Merane. Da kommt ein Fahrzeug entgegen, ein Falschfahrer. Bitte äußerst rechts fahren, nicht überholen. Wir melden es, wenn die Gefahr vorüber ist. Auf der B93 Schneeberg-Borna zwischen Mosel und A4 Merane ist ein Falschfahrer unterwegs. In beiden Richtungen bitte aufpassen. Oh, da ist ein kultischer Song hier. Englishman in New York, die Popnacht ist hier. Habt ihr der Welt noch was zu sagen oder möchtet ihr auf dem Klavier mir was vorspielen? Dann gerne 07 221 2011.

0: Da kann man so schön Mundsaxophon spielen. Der Englishman in New York in der Popnacht. Birte, die ist in Hamburg Busfahrerin und ist die Linie 154 gefahren. Wilhelmsburg ist, glaube ich, Endstation oder fängst du an? Guten Morgen, Birte.
1: Beides,
0: ja. Also okay, einmal die Runde, ne? So, da hast du aber einen tollen Fahrgast gehabt heute, dem du helfen konntest. Was ist passiert?
1: Ja, das war eine ganz liebe Frau, die ist Konditormeisterin. Die war ein bisschen verzweifelt, weil sie halt den falschen Bus erwischt hat. Die ist umgezogen und kannte ihre neue Wohnung noch nicht ganz genau, den Fahrplan des Busses. Und dann hätte sie irgendwie zu Fuß laufen müssen. Sie hatte auch kein Geld dabei, irgendwie für ein Taxi oder so. Und dann habe ich sie nach Feierabend mit meinem Privat-Pkw nach Hause gefahren. Und dann hat sich rausgestellt, dass die Konditormeisterin ist. Und dann wollte sie mir eine schöne Torte backen.
0: Oh,
1: als
0: ja.
1: Belohnung.
0: Das war eine tolle Idee.
1: Das ist doch nett, ne?
0: Eine Win-Win-Situation. Aber ist natürlich eine tolle Sache, dass du sowas machst. Also muss ich wirklich sagen. Also super. Und jetzt hast du eine Freundin fürs Leben. Und vor allen Dingen auch im richtigen Bereich. Hat sie die Torte jetzt noch gebacken? Nein. Ne?
1: Nein, die will sie morgen. Aber das Problem ist tatsächlich, dass wir also so ein nettes Gespräch hatten. Und dass es tatsächlich sein kann, dass es jetzt eine Freundin von mir ist, weil wir waren so auf einer Welle. Also das war wirklich toll. Also
0: ja, sonst steht immer nicht mit dem Busfahrer sprechen. Siehst du, manchmal kann es sich auch lohnen. Ne?
1: Ja.
0: Super. Also hast du eine tolle Nacht gehabt. Bus Linie 154 ist wohl einfach der Hammer in Hamburg. Ne? Wilhelmsburg. So.
1: Ja, da sind auf alle Fälle viele nette Menschen.
0: Sehr gut. Birte, bekommst als Mitarbeiterin der Stunde, würde ich mal sagen, für diesen Fall jetzt hier einen schönen Hit. Und ich wünsche dir eine gute Nacht. Grüße.
1: Ciao. Dankeschön, ciao. Dir auch.

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1: Um 3 Uhr mit Marc Geißler. Nach dem Fund einer mit Sprengstoff bestückten Drohne am Flughafen Leipzig-Halle spricht Bundesinnenminister Dobrindt von einem mutmaßlichen Anschlagsversuch. Er bezeichnet den Vorfall als sogenannten hybriden Angriff, also eine Aktion, die gezielt Angst und Verunsicherung auslösen soll. Die Drohne wurde in der vergangenen Nacht in der Nähe ukrainischer Transportmaschinen entdeckt, die Sprengvorrichtung rechtzeitig entschärft. Wer hinter der Tat steckt, ist noch unklar. Baden-Württembergs Ministerpräsident Özdemir hat sich für eine Frau als nächste Bundespräsidentin ausgesprochen. Nach 12 Männern an der Spitze des Staates wäre das aus seiner Sicht ein starkes Zeichen. Deutschland habe viele Frauen, die Erfahrung, Autorität und die nötige Fähigkeit zum Vermitteln für dieses Amt mitbringen, sagte Özdemir den Zeitungen der Funke Mediengruppe. Die Nachfolge von Steinmeier wird Anfang 2027 gewählt und nach 2 Amtszeiten darf er nicht erneut antreten. Der Iran und der Oman haben sich auf eine neue Route für Handelsschiffe durch die Straße von Hormus geeinigt. Der Iran würde dadurch deutlich mehr Kontrolle über die Meerenge bekommen. Aus der Nachrichtenredaktion Klaus Reginek.
2: Frachter könnten auf einer nördlichen Route durch iranische Hoheitsgewässer in die Straße von Hormus einfahren. Nachdem sie Häfen im Iran oder in arabischen Golfstaaten angelaufen haben, könnten sie für die Rückfahrt eine südliche Route durch omanische Hoheitsgewässer nutzen. Was weiter in der gemeinsamen Vereinbarung steht, ist allerdings noch nicht bekannt und auch nicht, ob Gebühren für die Durchfahrt erhoben werden sollen. Die USA waren an den Plänen nicht beteiligt. Ihre Zustimmung gilt als ausgeschlossen.
1: Moritz Wesemann hat bei der Schwimm-EM in Paris seinen 2. Europameistertitel gewonnen. Der 24-Jährige aus Halle an der Saale setzte sich nach seinem Erfolg vom 1-Meter-Brett nun auch vom 3-Meter-Brett durch. Der Sieg gibt ihm viel Selbstvertrauen mit Blick auf sein großes Ziel, die Olympischen Spiele 2028. FIFA-Präsident Gianni Infantino bleibt wohl offenbar trotz der Kritik an seinen Investorenplänen im Amt. Bei einer Krisensitzung in Marokko bekam er von der Führung des Fußballweltverbandes volle Unterstützung. Die FIFA sprach zwar von Fehlern im Umgang mit den umstrittenen Vorhaben, stellte sich aber klar hinter Infantino. Er wollte Teile der Rechte an der Fußball-WM an Investoren verkaufen. Der Plan sorgte für großen Widerstand, vor allem bei der UEFA. Nach der Androhung eines möglichen Boykotts wurde das Projekt inzwischen gestoppt. Das Wetter für Deutschland, mal wolkig, mal klar. So zeigt sich der Nachthimmel bei Tiefstwerten von bis zu 12 Grad. Tagsüber vor allem im Südosten wechselhaft mit schauerartigen Regen und Gewittern. Sonne und Wolken wechseln sich ansonsten ab bei bis zu 31 Grad. Die Zeit, es ist gleich 3.03 Uhr.
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4: A8 Pirmasens Richtung Saarlouis. In Höhe der Sulzbachtalbrücke. Behinderungen durch eine Baustelle. Es ist nur eine Spur frei. Bis Samstag. Geblitzt wird unter anderem auf der A8 Saarlouis Richtung Pirmasens in Höhe Sulzbachtalbrücke. In Saarwellingen in der Vorstadtstraße. Und auf der A623 Friedrichsthal Richtung Saarbrücken in Höhe Sulzbach.
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6: 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Und dann hat unser Bäckermeister gleich die Möglichkeit, mich in seine Backstube zu holen, wenn ich den Titel nicht erkenne, den er spielt auf einem Instrument seiner Wahl. Also unser Bäcker-Musikquiz in 7 Minuten.
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Sorry, eine Einmeldung an Falschfahrer. Auf der A5 Karlsruhe Frankfurt zwischen Bruchsal und Kronau kommt ein Fahrzeug entgegen an Falschfahrer. Bitte äußerst rechts fahren. Nicht überholen, wir melden es, wenn die Gefahr vorüber ist. Auf der A5 Karlsruhe Frankfurt zwischen Bruchsal und Kronau ist ein Falschfahrer unterwegs, in beiden Richtungen aufpassen.

0: Roger Benningfield im Unwritten.
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0: Und da sind wir schon in der Backstube von Eckhart Toller und Kunz. Ich bin mit dem nachhaltigen Private Jet über Deutschland geflogen und gelandet. Hallo, Ecki, guten Morgen.
2: Ja, guten Morgen, Benny Bär. Ich bin richtig stolz auf mich.
0: Ja, das ist ja mal schön zu hören.
2: Ja, und zwar hat gestern die größte Umsiedlungsaktion in der Geschichte der Menschheit stattgefunden.
0: Ah, so.
2: Ja, fast, kann man sagen. 20.000 innerhalb von einer Stunde umgesiedelt. Mhm. Also das THW wäre, glaube ich, neidisch auf mich.
0: Okay, was hast du gemacht?
2: Wir haben ein Wespennest umgesiedelt.
0: Okay, also Lebewesen umgesiedelt.
2: Ja, ich hatte in meinem Dachstuhl ein Wespennest. Und wenn ich auf meiner kleinen Terrasse saß und kaum war was zu essen und zu trinken auf dem Tisch, dann waren diese kleinen gestreiften Gesellen auch zur Stelle.
0: Mhm.
2: Und ich habe mir gedacht, du musst das Nest einfach verpflanzen.
0: Ja, und dass das geht, dann musst du doch Experten auch holen, oder?
2: Ja, ich hatte einen Kammerjäger mit dabei und dann habe ich auch so einen Anzug gekriegt, wie die Imker immer anhaben.
0: Ja, so. Mit so einer Weltraumkapsel.
2: Ja, genau.
0: Mütze, so,
2: dann haben wir das Nest vorsichtig aus dem Dachstuhl rausgehoben in eine Kiste und haben das dann oben in einen Schuppen angebracht. Als Ablenkung gab es einen Zitronenkuchen.
0: Oh, und das haben die Wespen, oder? Und
2: den haben wir auch fast vertilgt.
0: Und du hast durchgezählt, keine Wespe ist zu Schaden gekommen.
2: Es ist nicht ein Insekt zu Schaden gekommen.
0: Das ist ja toll. Und ist es für die Wespen ein Upgrade? Also ist es eine Verbesserung auch?
2: Ja, auf jeden
0: Schuppen?
2: Fall.
0: Ja,
2: wollte ich sagen. Dahinter ist eine riesen Blumenwiese. Da
0: ganz
2: können sie sich austoben.
0: Genau. Und bei dir findet man gar nichts Süßes auf dem Körper. Deswegen ist es wesentlich besser, wenn du immer da hingehst und stellst mal so einen Zitronenkuchen dahin mit viel Zucker, das ist doch in Ordnung, oder? Ich habe gute Erfahrungen mit Schinken gemacht, gekocht im Schinken.
2: Das habe ich noch nicht probiert.
0: Ja, das ist sehr lustig, da bin ich immer ganz begeistert, wenn die diese riesen Stücke da rauskauen, also rausnagen, ja, und dann wegfliegen, so mit 44 Kreisen erstmal, um Schwung zu holen und dann sitzt sie dann irgendwann im Nest bei dir, ne? Ja, fein.
2: Ich habe jedenfalls das Gefühl, dass sie sich mit ihrem neuen Zuhause arrangieren und alles ist gut.
0: Und du hast auch für dich selbst ein gutes Gefühl, ein Lebensgefühl, dass du was Gutes getan hast.
2: Ja, ich kann jetzt wieder auf meiner Terrasse sitzen und kann in aller Seelenruhe genießen.
0: Und deine Aura ist verbessert worden. So, welches Instrument hören wir denn gleich?
2: Ja, Donnerstag ist ja meistens der Tag des Horns.
0: Ach, das Horn bringt uns immer wieder nach vorn. Aber erst in 7 Minuten, vorher noch Harry Styles mit American Girls und alle Farben und Graham Candy. Bis gleich.

0: Styles und die American Girls in der Popnacht.
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0: Eckart spielt heute auf dem Horn. Das Horn bringt uns ja immer wieder nach vorn. Ist mir lieber als die Bärblockflöte und die Trumpet. Deswegen bin ich zuversichtlich, das heute zu lösen. Ansonsten habe ich ja euch als Telefonjoker unter 07221 2011. Eckart, leg los.
2: Ja. Übrigens muss ich noch erwähnen, ich hatte gestern Besuch von der Peggy.
0: Peggy
2: fährt für einen Pakethersteller durch deutsche Lande und hat den Kuchen abgeholt, ja, den ich leider rausgeben musste. Hat mir aber einen Song dagelassen.
0: Ja, aber der Kuchen war doch für die Wespen. Ja, verstehst du.
2: Ja, nach den vielen Wespen und dem Gestreifen hätte ich eigentlich heute das Ding spielen müssen.
0: Genau, habe ich aber schon gemacht. Englishman in New York
2: aber,
0: war schon.
2: Aber ich glaube, der Künstler kommt aus dem gleichen Land wie das Ding.
0: Okay.
2: So, folgende Melodie.

0: Mein lieber Benny Bär,
1: ja.
0: Welchen Song habe ich zum Besten gegeben?
1: Telefonjoker haben wir noch hier. Hallo, hier ist die Popnacht. Wer ist denn da?
2: Moin, der Dieter aus Worms.
1: Dieter aus Worms.
0: Du hast ja wieder ein Telefon.
1: Das sagt mir ja. Dieter, lass hören. Was hast du denn erkannt?
2: Das war von Rimsky-Korsakow. Der Hummelflug.
1: Mhm, ja, das ist ein Hauch von Kreativität, aber dennoch geht der Himmel auf. Der rechte Arm von Marlon Brando geht nach unten, reißt dir dein Telefon aus der Hand und Dieter hat kein Telefon mehr.
0: Oh, das ist traurig.
1: Und Dieter nie wieder anrufen. So, wenn er das noch hören konnte, irgendwie. Ich sag dir, das war von Robbie Williams. Doch, Robbie Williams mit viel. So, jetzt hast du die Wahl. Ich habe es ja schon mal, weil ich es erkannt habe, schon mal getippt. Da gibt es ja unendlich Versionen.
0: Nee.
1: Es gibt eine stark gekürzte, wo alles rausgeschnitten wurde, was irgendjemand nervös machen kann. Für den Guten Morgen Mix viel von Robbie Williams in nur 2,5 Minuten. Dann gibt es die Albumversion 4 Minuten 21 und dann eine Live-Version bis zur Kündigung.
0: Da würde ich mal mich für die Live-Version entscheiden. Wenn die Kündigung folgt.
1: Gut.
0: Ja, und ich werde einen Zitronenkuchen heute an dem ersten. Einen habe ich noch.
1: Sehr gut. Wer Popnacht brüllt, kriegt Zitronenkuchen. Bis morgen.
0: Ja.

0: auch ein cooler Typ.
1: Robbie Williams. Es ist 3.25 Uhr an der Entwarnung auf der A5 Karlsruhe. Frankfurt ist jetzt kein Falschfahrer mehr unterwegs zwischen Bruchsal und Kronau. Und das hier ist der neue Hit von Luisa. Demain, demain. Hier ist die Popnacht am Donnerstag.

0: FAZ. Es ist 3.31 Uhr.
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2: Heute scheint ungestört die Sonne, ehe sich am Nachmittag und Abend von Mosel und Hochwald her ein paar Wolkenfelder zeigen. Es bleibt trocken bei maximal 23 bis 28 Grad. Am Freitag und Samstag scheint neben nur wenigen Wolken länger ungestört die Sonne und die Temperatur bewegt sich wieder vermehrt in den hochsommerlich warmen bis heißen Bereich.
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3: A8 Pirmasens Richtung Saarlouis. In Höhe der Sulzbachtalbrücke. Behinderungen durch eine Baustelle. Es ist nur eine Spur frei. Bis Samstag. Regionalverband Saarbrücken. Die B268 ist zwischen Heusweiler und Riegelsberg wegen einer Baustelle gesperrt. Bis Samstag. Geblitzt wird unter anderem auf der A8 Saarlouis Richtung Pirmasens in Höhe Sulzbachtalbrücke. In Saarwellingen in der Vorstadtstraße. Und auf der A623 Friedrichsthal Richtung Saarbrücken in Höhe Sulzbach.
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0: Und die am meisten unterschätzte Höchsttemperatur in Gerstengrund im Wartburgkreis. Da werden es heute 26 Grad. Hier ist die Popnacht. Mein Name Ben Streubel.

0: Ja, die schönste Zeit ist ja schon mal ganz gut, das sagt man so, aber es kann immer noch ein bisschen schöner werden. Und dafür sind wir hier, um zum Beispiel Kai in Ilmenau die Nacht zu verbessern. Hallo Kai, guten Morgen.
1: Ja, ich grüße dich.
0: Du bist in deinem Hotel unterwegs, machst einen Nachtrundgang als Nachtportier, ist alles soweit in Ordnung? Alles gut?
1: Ja,
0: also alle schlafen, Fenster sind verriegelt, Klimaanlagen auf volle Suppe.
1: Naja, es ist angenehm.
0: Ja, du hast es noch sehr angenehm gemacht, aber hast ein kleines Malheur erlebt im Poolbereich, ja?
1: Ja, ein bisschen geschwommen und dann, du weißt, wie es ist, ne? Warst verloren.
0: Du hast was verloren, ja. Was hast du denn verloren?
1: Na, den Nasenring.
0: Nasenring. Hast du wirklich einen Nasenring verloren?
1: Ja, ich bin noch Synchronschwimmer. Nee, Quatsch.
0: Nee, aber du hast was verloren im Pool, also...
1: Genau, da muss ich noch tauchen und dann muss ich gucken, dass ich den wieder finde.
0: Ein Ring tatsächlich, oder?
1: Ja, ja.
0: Ja, okay. Also was für ein Ring? Also ich meine, kein Nasenring, glaube ich jetzt nicht, aber...
1: Ja, du
0: Ohrring.
1: Nee, Ohrring habe ich nicht.
0: Hast du nicht? Okay, also Ring verloren.
1: Das ist so eine Klammer, die man sich über die Nase macht, weißt du, wenn du so... Ach. Eine Rolle im Wasser, dass das nicht reinläuft.
0: Ach so, okay. Und du meinst, das ist jetzt unangenehm, wenn das gefunden wird, wenn natürlich dein Chef davon dann Wind bekommt, dass du nachts in dem Pool drin warst? Man findet da was irgendwie oder vielleicht ein Gast? Ein echter Gast findet da plötzlich so ein Teil und sagt, von wem ist das? Und dann kommt man auf DNA-Spuren und nach DNA-Erkenntnissen dann zu dir. Dann könnte es dann die letzte Nacht gewesen sein für dich. Ne? Das wollen wir ja nicht.
1: Wer könnte denn nachts geschwommen sein?
0: Das genau.
1: Ist die Frage. Es ist ja nur einer, der
0: und das
1: Pause nachts um vier hat.
0: Das Gute ist ja, dass wir darüber nicht reden jetzt hier, dass das keiner erfährt, weil um 3.42 Uhr absolute Garantie, dass deine Chefs nicht zuhören. Ne?
1: Es bleibt ja alles in der Popnacht.
0: So ist es. Bleibt alles hier in unserem Therapiekreis. Ne? Okay, gut, ich drücke dir die Daumen, dann tauch doch mal ein bisschen danach. Wann kommen denn da die ersten Großkupferten in dein Hotel?
1: Ach na ja, so um 7 machen wir schon dann wieder auf.
0: Aber du, um 7, da hast du ja alles geklärt. Also
1: da liege ich schon im Bett um 7.
0: Wie viel Meter lang ist denn das Teil, der Pool?
1: 8x12 Meter.
0: 8x12 ist natürlich ordentlich zum Tauchen. Ne? Da kannst du,
1: also, 1,40 Meter tief, kannst du gut stehen.
0: Also, wie so ein Karpfen musst du mal da durchgehen dann. Und dann gucken, dass das Ding ausschaut. Ja, also ich wünsche dir eine gute Nacht, viel Spaß beim Schwimmen noch, ne?
1: Ich dir auch.
0: Tschüss. Ciao, ciao.

0: Happy.
1: Aktueller Hit war das von
0: Becky G und DJ Topic. Bisschen was Kultisches hier noch vom Michel aus der Cloud. Auf der A3 passt ihr auf in Richtung Nürnberg zwischen Auffahrt Rottendorf und Kreuz Bibelried. Da steht ein defekter LKW auf der Fahrbahn. Hier ist es jetzt 3:45 Uhr.

0: Shut Up and Dance und Sophie and the Giants hat die großen Talente. Die hören natürlich nachts zu, die machen sich auch Gedanken, was können sie aus ihrem Leben machen, was kann man verbessern. Jürgen aus Friedrichshafen ist ja unser Nachttalent, der hat so ein Kellerstudio gebaut, hat sich gerade schon mal gemeldet hier mit einer Audio.
1: Rock'n'Roll, Bandy Bär, kann nur einen geben.
0: Ja.
1: Ruft halt mal was aus, also und ist der Name gut, ich sage.
0: Aha, gut, also er meint damit, ich versuche es mal zu übersetzen. Ich schicke gleich was zu, ja. Und ich bin sehr gespannt, also was, vielleicht nach vier haben wir noch irgendwas an diesem Donnerstag von Jürgen aus Friedrichshafen, wäre schön. Also er hat ja Fans, ne? Hat auch Leute, die das nicht so mögen, aber ich gehöre zu seinen Fans, ich freue mich drauf. Das hier ist der neue Hit von Somber, My Body Isn't Ready in der Pop.

Der macht doch Spaß, der Hit. Neuer Hit von Somber, My Body Isn't Ready. Mein Körper ist noch nicht fertig, muss mich noch ein bisschen fertig machen hier. 3.56 Uhr ist es auf der A30 Osnabrück in Richtung Rheine. Da ist ein Unfall passiert. Nicht abgesichert, momentan noch in Höhe Hörstel. Da passt ihr ein bisschen auf und Gegenstände liegen auf der A4. Kirchhammer Dreieck in Richtung Erfurt zwischen Eisenach West und Eisenach Ost. Ein kultischer Song. Oh, ja, klar. Warum nicht ein bisschen Madonna? Miles Away freut sich Gabi gerade drüber. Die ist in Koblenz aufgewacht, hat dann heute Morgen noch einen Termin beim Zahnarzt, ist ein bisschen nervös und würde das als Motivation verstehen, wenn es kommt, ja.

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1: Um 4 Uhr mit Marc Geißler. Bundesverkehrsminister Bilger kommt heute für eine Fachkonferenz nach Bonn. Grund ist das anhaltende Niedrigwasser und neue Tiefststände auf dem Rhein. Die Einzelheiten hat Nicolas Fortunarakis.
2: Bilger will sich nach Informationen aus dem Bundesverkehrsministerium unter anderem mit der verladenden Industrie, Vertretern von Binnenhäfen und Verbänden aus der Branche treffen, um konkrete und schnelle Maßnahmen als Reaktion auf das anhaltende Niedrigwasser zu besprechen. Ergebnisse sind am Nachmittag zu erwarten. Das Ministerium verwies vorab auf einen bereits bestehenden Aktionsplan für den Rhein und auf ein in diesem Sommer erstmalig deutschlandweites Lagebild zum Niedrigwasser. Der wirtschaftliche Schaden durch das fehlende Wasser und der Handlungsdruck sind bereits groß. Frachtschiffe können nur noch deutlich weniger transportieren, Waren werden teurer, aber auch der Schiffstourismus leidet.
1: Unionsfraktionschef Frei wirbt weiter für das Rentenpaket der Koalition. Im ARD-Interview bezeichnete er das Vorhaben als eine Jahrhundertreform. Einzelne Punkte wie das Ende der abschlagsfreien Rente nach 45 Beitragsjahren sollten aus seiner Sicht nicht wieder in Frage gestellt werden. Mit dem gesamten Paket könnten die Herausforderungen der Rentenpolitik für die kommenden 25 Jahre gelöst werden, sagt Frei. Die USA erhöhen den Druck auf eines der mächtigsten Drogenkartelle Mexikos. Für Hinweise, die zur Festnahme führender Mitglieder führen, haben die US-Behörden Belohnungen von insgesamt umgerechnet fast 87 Millionen Euro ausgesetzt. Allein für Kartellchef Pelon werden knapp 22 Millionen Euro geboten. Wasserspringer Moritz Wesemann hat bei der Schwimmer-Europameisterschaft in Paris zum zweiten Mal eine Goldmedaille gewonnen. 4 Tage nach seinem Sieg vom 1-Meter-Brett triumphierte der 24-Jährige vom SV Halle auch im Finale vom 3-Meter-Brett. Damit wiederholte er seinen EM-Erfolg von 2023. Trotz seiner umstrittenen Investorenpläne bleibt FIFA-Chef Gianni Infantino wohl weiter im Amt. Bei einer Krisensitzung in Marokko hat ihm die Spitze des Fußballweltverbandes volle Rückendeckung gegeben. Aus der Sportredaktion an Katrin Rose.
3: Von einem konstruktiven, positiven Treffen in Rabat schreibt der Weltverband in seiner Mitteilung zum von Präsident Gianni Infantino einberufenen Krisentreffen. Infantino, der zuletzt auch wegen eines inzwischen verworfenen Investorendeals in der Kritik stand, habe dabei die uneingeschränkte Rückendeckung der FIFA-Spitze erhalten. Zwar räumte die FIFA im Schreiben Fehler ein, adressierte aber auch die zuletzt deutliche Kritik und betonte, der Weltverband werde keine Angriffe auf seine Integrität dulden.
1: Das Wetter für Deutschland: tagsüber im Südosten stark bewölkt mit schauerartigem Regen. Ansonsten wechseln sich Sonne und Wolken ab. Die Höchstwerte 21 bis 31 Grad. Und die Zeit, es ist gleich 4.03 Uhr.
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5: Vorsicht bitte im Kreisregionalverband Saarbrücken auf der Landesstraße. Zwischen Warnstraße und Kreisverkehr Welsen befindet sich eine ungesicherte Unfallstelle. A8 Pirmasens Richtung Saarlouis. In Höhe der Sulzbachtalbrücke Behinderungen durch eine Baustelle. Es ist nur eine Spur frei. Bis Samstag. Geblitzt wird unter anderem auf der A8 Saarlouis Richtung Pirmasens in Höhe Sulzbachtalbrücke. In Saarwellingen in der Vorstadtstraße und auf der A623 Friedrichsthal Richtung Saarbrücken in Höhe Sulzbach.
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7: Mit Ben Sträubel, dann haben wir noch ein Rätsel und dann gehen wir ins Bettchen. Also wir Nachtmenschen, ihr dürft auch wieder aufstehen, wenn ihr dann um 5 Uhr so weit seid. Ne? Ich bin bis 5 da, dann wieder ab 6. Eine Stunde Pause muss ja sein. Also, wir haben ein Geburtstagskind, einen Prominenten, der heute ein bisschen Party feiert. Gehe ich mal von aus, so wie ich ihn einschätze. Falls ihr ihn erkennt, er wird gleich im Zombie-Kostüm stecken, dann verdient ihr euch ein Popnacht-Package unter 07221 2011. Habt ihr die Ziffernfolge schon mal gehört? Abgespeichert, eintätowiert oder eingekratzt irgendwo. Und dann spielen wir in 7 Minuten.
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0: Oh. Ist ja gut. Ja, beiß mich. Hm, wie heißt denn der Prominente, der heute Geburtstag feiert? Es ist ein Moderator.
2: Aber ist nicht so brutal. Ich glaube, ist erst so, heute, wenn die Tagesschau läuft, dann geht's erst richtig los. Oh. Ich stehe so um 7:30 auf. Dann gibt's meistens immer Telefoninterviews oder Fernsehinterviews, wie also gestern Vormittag zum Beispiel im Radio Frühstücksfernsehen. Und dann treffe ich meinen Redakteuren, wir gehen nochmal die Texte durch, nochmal die Sendungen durch und dann wird geprobt einfach, wird abgelaufen.
0: Wie heißt denn dieser Moderator, der Prominente im Zombie-Kostüm? Habt ihr ihn erkannt? Dann 0722 1 2011, wer ist der Prominente, der heute Geburtstag feiert? Für ein Popnacht-Package.

0: Another und 54 Ultra, hier ist die Pop nach.
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0: Diese Aufgabe solltet ihr lösen. Wer hat denn da heute Geburtstag und steckt hier im Zombie-Kostüm fest? Das ist nicht so einfach gewesen, aber Bettina aus Leipen weiß das. Guten Morgen, Bettina.
2: Ja, guten Morgen, hallo.
0: Wer ist denn das?
2: Ja, Tjerno Sobataj.
3: Jetzt ist richtig los. Ich stehe so um 7:30, 8 auf. Dann gibt's meistens immer Telefoninterviews oder Fernsehinterviews, wie also gestern
0: vormittags. So. Das stimmt. Das ist Tjerno Sobataj, we got that to him. Und du bist unterwegs gerade mit einem sehr lauten Fahrzeug, wie ich da vermute, oder es ist sehr windig in Richtung Norden von Leiden.
2: Ja, genau. Das ist windig, viele LKWs.
0: Und du hast Fenster auf, du fährst nach Celle, fährst du von Leiden?
2: Ja, genau, nach Celle.
0: Ist doch schön. Ich meine, Leiden ist ein kleiner Ort, ich glaube so 2000 Einwohner, ne?
2: Ja, und wir sind sehr bekannt durch den Wein, also sehr viel guter Wein.
0: Und du bist ja von Celle nach Leiden gezogen. Was hat denn Leiden, was Celle nicht hat und umgekehrt?
2: Also Leiden hat sehr guten Wein, viele Winzer, gute Weinlagen und Celle hat ein Schloss. Wir haben das älteste bespielte Schlosstheater in Celle.
0: Ja. Und dann könntest du natürlich, wenn du sagst, Leiden hat, da fehlt dir das Theater, dann könntest du da vielleicht so ein Laientheater oder vielleicht auch wirst du eine Profischauspielerin, könntest du aufmachen mit dem richtigen Wein. Wenn du den richtigen Wein getrunken hast, bist du da.
2: Aber wenn man aus Norddeutschland kommt, wird man nie diesen Dialekt sprechen können.
0: Dann kannst du ihn versuchen, ein bisschen vorzumachen, den Dialekt? Wie lange hast du denn in Leiden schon residiert?
2: Oh, ich wohne da jetzt schon lange, ja.
0: Und bist nicht reingekommen da, so in die Sprache? Also bist du nicht integriert worden, sozusagen?
2: Nee, das Moselfränkische ist schon, finde ich, schwierig.
0: Ja, du musst ja erstmal in den Westerwald kommen, da wird es noch schwieriger. Da wirst du die Augen und Ohren wirst du da öffnen und sagen, was ist jetzt, wo bin ich jetzt gelandet? Da helfe ich dir dann, ja, da bin ich dann also... So, dein Begleiter sozusagen durch vielleicht einen Nachmittag im Westerwald. So, jetzt komm erstmal gut in Celle an, genieße das Treffen mit deinen Freunden und ich schicke dir was zu.
2: Ja.

0: Ja, gut.
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4: Heute scheint ungestört die Sonne, ehe sich am Nachmittag und Abend von Mosel und Hochwald her ein paar Wolkenfelder zeigen. Es bleibt trocken bei maximal 23 bis 28 Grad. Am Freitag und Samstag scheint neben nur wenigen Wolken länger ungestört die Sonne und die Temperatur bewegt sich wieder vermehrt in den hochsommerlich warmen bis heißen Bereich.
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5: A8 Pirmasens Richtung Saarlouis. In Höhe der Sulzbachtalbrücke Behinderungen durch eine Baustelle. Es ist nur eine Spur frei. Bis Samstag. Regionalverband Saarbrücken. Die B268 ist zwischen Heusweiler und Riegelsberg wegen einer Baustelle gesperrt. Bis Samstag. Geblitzt wird unter anderem auf der A8 Saarlouis Richtung Pirmasens in Höhe Sulzbachtalbrücke. In Saarwellingen in der Vorstadtstraße und auf der A623 Friedrichsthal Richtung Saarbrücken in Höhe Sulzbach.
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6: Und die am meisten unterschätzte Höchsttemperatur in Gato, da bekommen wir heute 27 Grad. Und hier ist die Popnacht. Mein Name ist Ben Streubel, Teddy Swims und Mr. Know It All.

0: Ich weiß, ich gehe zu dir zurück. Hier ist die Popnacht Back to You, Selena Gomez, haben wir gerade gehört in der Popnacht.
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0: Jürgen lebt in Friedrichshafen und früher war er ein Marketing-Experte, ein Star in der Branche, ist aber dann ausgetreten in den Keller. Hat da ein Studio gebaut, singt da große Songs noch ein bisschen größer und schickt sie dann hier und wir freuen uns auch drüber, wenn er so langsam ein Rockstar wird. Das dauert natürlich, weil also mit der Stimme und mit Rhythmus und so hat das nicht ganz so gehabt. Das ist also, man muss sagen, vielleicht nicht unbedingt jetzt das Riesentalent, aber er entwickelt eben aus dem kleinen Talent, entwickelt er sich weiter. So, heute hat er Sweet Child O' Mine von Guns N' Roses geschickt in seiner ureigenen Version.

0: Chaos Frequencies. Ja, also Jürgen hat schon Fans hier, natürlich Kai.
1: Also da hat sich der Jürgen aber heute richtig Mühe gegeben. So, vor allen Dingen ein klasse Englisch. Toll verständlich. Überhaupt nicht durch die Nase.
0: Nein.
1: Super. Schönen Feiermorgen. Tschüss, bis morgen.
0: Ja, wunderbar. Danke mal für diese WhatsApp-Audio. Vielleicht habt ihr noch was für die letzte Amtshandlung. Ich bin noch da. Keinen Stress. Erstmal Queen, Polly Humberstone, gute Laune, Schuhe wieder anziehen, was ich alles noch machen muss, Auto vorfahren lassen, Private Jet voll tanken, nachhaltig natürlich. Also habt ihr was für die letzte Amtshandlung, gerne eine WhatsApp schicken unter 07-221-2011. Geht natürlich auch als WhatsApp-Audio, wenn bei Stimme ist, so wie Kai das eben gemacht hat. Oder Signal auch 07-221-2011. Hier ist die

0: episode Love Somebody. Oh, wir sind aber heute früh. Es ist ja erst 6:05. Aber diesen schönen Song, den spiele ich für Paula und John. Die kommen aus Kassel, die sind gerade in Paris, machen da noch 2 Tage Urlaub und dann fahren sie mit einem Zug, ich glaube Eurostar, ne, fahren sie dann unter dem Tunnel durch in Richtung London, machen da noch ein bisschen Urlaub und genießen das Leben und würden gerne diesen Song hier von Pink Floyd hören, High Hopes. Ich pack zusammen, KI, was machst du?
1: Nach Hause.
0: Oh ja.
1: Nach Hause.
0: Ich verstehe, dann komme ich mit. Ne? Das war die Popnacht. Mein Name ist Ben Streubel, ein schönes Leben in Deutschland.
2: Ja.

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1: Um 5 Uhr mit Marc Geißler. Auch rund 4 Monate nach der Einführung der 12-Uhr-Regel an Tankstellen wurden im Juli deutschlandweit tausende mutmaßliche Verstöße registriert. Fachleute halten die Strafen für viel zu gering. Nur in seltenen Fällen ermitteln Behörden. Eine SWR-Anfrage zeigt, einige Bundesländer fangen jetzt an, Tankstellenbetreiber zu bestrafen. Andreas Hein berichtet.
2: Besonders auffällig, ein Zehntel aller mutmaßlichen Verstöße fällt auf 15 Esso-Tankstellen. Die Datenanalyse zeigt, dass seit April deutschlandweit fast 250.000 Prüffälle aufgelaufen sind. Jedem Einzelnen müsste aufwendig nachgegangen werden. Der Leiter der Spritpreis-Taskforce der Bundesregierung Zorn teilt dazu mit, dass die Strafen so bemessen sind, dass sich Verstöße nicht lohnen. Mit 55 Euro Bußgeld pro Fall geht das Land Niedersachsen seit Juli dagegen vor. Der ADAC hält es für fraglich, ob das abschreckend genug ist.
1: Wegen des anhaltenden Niedrigwassers beraten heute Vertreter aus Schifffahrt, Häfen und der Wirtschaft mit Bundesverkehrsminister Bilger in Bonn über mögliche Lösungen. Im Vorfeld des Treffens sagte Bilger dem Kölner Stadtanzeiger, Ziel sei es, die Wasserstraßen widerstandsfähiger gegen extreme Niedrigwasserlagen zu machen. Der Bundesverband öffentlicher Binnenhäfen schlug gegenüber der dpa unter anderem einen 24-Stunden-Betrieb an Schleusen vor, um Transporte zu beschleunigen. Der Umweltverband BUND kritisiert dagegen, dass Umweltverbände nicht an dem Treffen beteiligt sind und fordert langfristige Maßnahmen gegen die Folgen der Klimakrise. Baden-Württembergs Ministerpräsident Özdemir hat sich für eine Frau als nächste Bundespräsidentin ausgesprochen. Nach 12 Männern an der Spitze des Staates wäre das aus seiner Sicht ein starkes Zeichen. Deutschland habe viele Frauen, die Erfahrung, Autorität und die nötige Fähigkeit zum Vermitteln für dieses Amt mitbringen, sagte Özdemir den Zeitungen der Funke Mediengruppe. Nach 2 Amtszeiten darf Steinmeier im kommenden Jahr nicht erneut antreten. FIFA-Präsident Gianni Infantino bleibt offenbar trotz der Kritik an seinen Investorenplänen im Amt. Bei einer Krisensitzung in Marokko bekam er von der Führung des Fußballweltverbandes volle Unterstützung. Die FIFA sprach zwar von Fehlern im Umgang mit den umstrittenen Vorhaben, stellte sich aber klar hinter Infantino. Er wollte Teile der Rechte an der Fußball-WM an Investoren verkaufen. Der Plan sorgte für großen Widerstand, vor allem bei der UEFA. Nach der Androhung eines Boykotts wurde das Projekt inzwischen gestoppt. Und das waren die Nachrichten mit Marc Geißler.
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4: Das wird echt schön heute. Freundlich mit viel Sonne heute Nachmittag und am Abend schieben sich vor die Sonne ein paar Wolken auch davor. Es passiert aber regentechnisch heute wahrscheinlich nichts. 23 bis 28 Grad.
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4: 3:05. A8 Pirmasens Richtung Saarlouis. Zwischen Schwalbach und der Ausfahrt Saarwelling. Da ist wegen der Baustelle gesperrt bis 13. August. Und ansonsten gibt es dann eine Umleitung. Blitzer aktuell noch keine. Aber die Polizei sagt, heute werden welche aufgebaut. Auf der A8 zwischen Dreieck Saarlouis und Merzig. Auf der B268 zwischen Liebach und Losheim und in Heusweiler. 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
4: Schönen guten Morgen, lass uns mal diesen Donnerstag zusammen anfangen.
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Bum aus Temper City, Self-Aware. Es ist 5.09 Uhr. Ihr seid in der SR1 Morning Show gelandet. Das Gute ist, wenn man so früh aufsteht, das geht euch so, das geht mir so, das geht uns allen früh aufstehen so. Der einzige Boss, der um die Zeit was zu melden hat, ist Bruce Springsteen im Radio. Born in the USA, guten Morgen und einen schönen Start in euren Donnerstag.

0: Morgen, ja, der Donnerstag hat schon mal angefangen, 5.13 Uhr, aber wir kommen da jetzt langsam auch nach. Ne? Jetzt eine kleine Jobempfehlung.
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2: Wie werde ich ein erfolgreicher Hochzeits-DJ? Lektion 1, um die Stimmung anzuheizen, Frage nach Gliedmaßen.
3: Wo sind die Hände?
2: Lektion 2, dir werden ja ständig Wünsche entgegengegrölt.
4: Ey DJ, kennst du die Tasse Kaffee und auch das Glas Wein? Spiel mal los.
2: Atme tief durch, nicke und sage,
4: ja, spiele ich nachher auf jeden Fall.
2: Und setz die Kopfhörer auf. Und Lektion 3, wirf deinen Musikgeschmack komplett über Bord. Du musst einfach nur durchhalten. Denn wenn die Party lange ging und am Ende irgendwas gegrölt wurde,
3: ich hab einen Wackel, Wackel, Wackel, Wackel, Wackel, Wackel, Wackel, Kontakt.
2: Dann sagen alle am nächsten Tag,
4: oh, ich kann mich an nichts mehr erinnern. Aber der DJ war super, glaube ich.
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und ich hörte Mark Forster ein Lied singen und es war gar keine miese Melodie. Nein, es war auch eine Symphonie, so wie das Wetter heute im Saarland es wird. Oh Gott. 23 bis 28 Grad, also auf keinen Fall zu heiß. Das wird schon mal richtig schön. Sonne gibt's, später Nachmittag und Abend auch Wolken, aber regenmäßig ist nichts in Sicht. Wir haben jetzt 5.20 Uhr und ihr wisst, was wir an der Stelle machen. Wir gehen alle heim und schämen uns. Nein, wir gucken, wie die Temperaturen sind. Burbach 17 Grad, Nennig 15, Schwarzenholz 20. In Ensheim sind es 18 Grad, in Berus 17 Grad. Und in Tola starten wir mit 18 Grad in den Tag. Hier sind für euch die Superman Lovers der SR1 Morning Show. Starlights, guten Morgen.

0: Hallo, guten Morgen, Bonjourchen. Schön, dass ihr in der SR1 Morning Show gelandet seid. Miley landet auch gleich hier. Braucht noch einen kurzen Moment. Dann kommt End of the World im Radio. Jetzt haben wir erstmal 5:30 und das heißt, wir gucken, was heute so wichtig ist. Bundesinnenminister Dobrindt hat den Fund einer Drohne mit Sprengvorrichtung am Flughafen Leipzig-Halle eine neue Gefahrenqualität genannt. Zu den Verursachern wollte er sich nicht äußern, für die Tat seien jedoch eindeutig Profis verantwortlich. Der neue Bundesverkehrsminister Bilger trifft heute Wirtschaftsvertreter zum Thema Niedrigwasser in Flüssen. Das Niedrigwasser ist vor allem für die Binnenschifffahrt ein Problem, da die Schiffe deutlich weniger Ladung transportieren können. Der Space Bus One Weltraumsimulator vom Deutschen Zentrum für Luft- und Raumfahrt tourt in den nächsten 4 Wochen durch saarländische Schulen und Gemeinden. Der Weltraumsimulator sieht aus wie eine liegende Rakete. Innen drin befinden sich bewegliche Sitze und Virtual Reality Brillen. Und die Geschäftsführung des Weltfußballverbands FIFA hat nach einer Krisensitzung ihre uneingeschränkte Unterstützung für Gianni Infantino erklärt. Gleichzeitig gesteht der Verband Fehler im Zusammenhang mit Infantinos WM-Investorenplänen ein. News gibt's von uns auch auf sr1.de und im Radio zum Hören um 6 Uhr wieder.
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0: Ja, wird schön heute, irgendwie überhaupt nicht extrem. 23 bis 28 Grad, kein Unwetter, keine allzu große Hitze. Einfach nur schön und sonnig und später gibt's auch ein paar Wolken, so ab Nachmittag, Abend.
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0: Um 5.31 Uhr, A8 Pirmasens Richtung Saarlouis. Zwischen Spalbach und der Ausfahrt Saarwellingen, da ist jetzt wegen der Baustelle gesperrt. Das dann Ganze dauert bis heute in einer Woche. Eine Umleitung ist ausgeschildert. So, Blitzer, heute irgendwann, sagt die Polizei. A8 zwischen Dreieck Saarlouis und Merzig. B268 zwischen Lebach und Losheim und irgendwo in Heusweiler. 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
0: Na, wir sind für euch aufgestanden, jetzt steht ihr mit uns auf. Einen guten Start in euren Donnerstag mit Miley Cyrus und Mike Posner. Das sind die nächsten beiden Songs auf der SR1 Playlist. End of the World und I took a pill in the

0: Ah, wisst ihr jetzt mal was Persönliches? Warum das, was ich so beruflich mache, warum ich das so liebe? Deswegen.
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0: Kann man nicht vorstellen, dass das wirklich Arbeit ist, ne? Also hätte man das mir als Kind gesagt, du gehst mit deinen Kollegen, mit Daniel Semaro, mit Frank Schnottale und mit Mare Dinkeler und mit Lukas Seil, mit denen gehst du ins Schwimmbad, nach Wattgassen ins schöne Parkbad und dann hast du da einfach einen Tag lang Spaß und ihr macht mit deiner Radiosendung. Das ist nicht irgendwie einfach nur ein Schwimmbad?
2: Nee, das ist Natur pur, kann man
0: ja
2: schon so sagen,
0: man kommt sich vor, ich habe es eben schon mal gesagt, so wie an so einem Kiesstrand in Kroatien oder Italien. Und natürlich gucken wir uns auch zuerst mal so um, wie ist es hier?
2: Und wir fangen an, beim Wasser natürlich.
3: Check 1, das Wasser ist schon mal nass und es ist kühl, ja, es ist schon angenehm kühl. Was sagt ihr?
4: Arschkalt.
3: So, Check 2, Liegemöglichkeiten, große Wiese. Mein absoluter Favorite sind allerdings die Duschen hier. Alle Duschen unter Bambussträuchern. So, Check 3, Rutsche. Wie rutscht man am schnellsten? Was muss man da machen?
5: Man muss nach vorne so rutschen.
3: Also nach vorne auf dem Bauch quasi?
5: Ja.
0: Gruppe der alte Duschen- und Rutschenchecker, hier sneakt sich die Tricks bei den Kurzen. Kommt gut rein in euren Donnerstag.
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0: wunderschönen guten Morgen. Katy Perry muss sich noch ein bisschen Schlaf holen jetzt, die Batterie ist leer. Und wir freuen uns, dass es heute so easy wird. Also richtig schöner Sommertag, sonnig mit lockeren Wolken und auch nicht mehr ganz so heiß. Ne? Maximal 28 Grad, sehr angenehm.
1: Guck mal, Michael Schulte und Aussis haben ihre Batterien schon aufgeladen, sind jetzt an der Reihe. Willkommen, Half of My Heart.

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1: Mit Ute Mühlbauer. Krisentreffen zu Niedrigwasser in den Flüssen. Weltraumsimulator kommt ins Saarland und das Wetter hierzulande freundlich mit Sonne und Wolken. 6 Uhr. Das Niedrigwasser im Rhein und in weiteren deutschen Flüssen belastet die deutsche Wirtschaft. Daher hat Bundesverkehrsminister Bilger Wirtschaftsvertreter zu einem Spitzengespräch in Bonn eingeladen. Teilnehmen werden Vertreter von Schifffahrt, Häfen und Wirtschaft. Wegen des Niedrigwassers können Schiffe deutlich weniger Ladung transportieren. Die Grünen Bundestagsabgeordnete und frühere Umweltministerin Lemke forderte vor dem Treffen grundsätzliche Konsequenzen. Sie sagte dem Redaktionsnetzwerk Deutschland, es müsse darum gehen, das Wasser in der Landschaft zu halten und die natürliche Speicherfähigkeit zu erhöhen. Bundesinnenminister Dobrindt spricht nach dem Fund einer Sprengstoffdrohne am Flughafen Leipzig-Halle von einem ernsten Vorfall. Der CSU-Politiker sagte gestern Abend, es gehe nun darum, in alle Richtungen zu ermitteln.
2: Ich spreche nicht umsonst von hybrider Bedrohungslage und ich habe nicht umsonst die Spitzen aller Sicherheitsbehörden, sowohl des Verfassungsschutzes als auch der Bundespolizei als auch des BKAs hier zusammengezogen, um sich mit dieser Thematik auseinanderzusetzen. Es wäre jetzt zu kurz gesprungen, zu glauben, man könnte diese Form der Bedrohungslage, die es eben objektiv gibt, mit einer einfachen Maßnahme bekämpfen oder erwidern.
1: Die Sprengstoffdrohne war am Boden in der Nähe von ukrainischen Transportmaschinen entdeckt und entschärft worden. Die Ermittler suchen noch nach Teilen eines möglicherweise zweiten Flugobjekts, mit dem ein Frachtflugzeug in der Luft zusammengestoßen war. Bei den Verhandlungen über die Meerenge von Hormus gibt es nach iranischen Angaben eine Einigung. Verhandler aus Teheran und Oman hätten sich auf neue Regeln für den Schiffsverkehr verständigt. Das iranische Außenministerium kündigte eine gemeinsame Erklärung dazu an. Der Oman hat das bisher nicht bestätigt. Offen ist, wie die US-Regierung auf eine Abmachung reagieren wird, denn der Iran könnte damit weiterhin den Schiffsverkehr durch die Meerenge kontrollieren. FIFA-Chef Infantino bleibt trotz seiner umstrittenen Investorenpläne wohl im Amt. Bei einer Krisensitzung in Marokko hat ihm die Spitze des Fußball-Weltverbandes ihre volle Rückendeckung zugesichert. Gleichzeitig gestand der Verband Fehler ein. Dabei geht es um Infantinos umstrittenen Plan, die WM-Rechte teilweise an Investoren zu verkaufen. Die UEFA und andere Kontinentalverbände drohten daraufhin mit einem Boykott. Mittlerweile wurde das Vorhaben gestoppt. Im kommenden Jahr will sich Infantino erneut zum FIFA-Präsidenten wählen lassen. Eine Mehrheit gilt inzwischen als unsicher. Zum Start des neuen Schuljahres wird in den kommenden Wochen ein Simulator für Weltraumflüge durch das Saarland touren. Startschuss ist am Dienstag am Saarbrücker Gymnasium am Rothenbühl. Aus der SR-Nachrichtenredaktion Magnus Neuschwander.
3: Schon von außen sieht der begehbare Hightech-Lastwagen aus wie eine liegende Rakete. Im Inneren bewegliche Sitze und VR-Brillen, mit denen die Schüler die Erde für 15 Minuten verlassen und einmal umkreisen. Die Astronauten der Europäischen Raumfahrtorganisation ESA, Alexander Gerst und der Obertaler Matthias Maurer, ergänzen das Erlebnis mit Erläuterungen, zum Beispiel über die Erde und den menschengemachten Klimawandel. Die Reise des sogenannten Space Bus One durch das Saarland dauert bis Anfang September. Dabei besucht der Weltraumsimulator voraussichtlich nicht nur Schulen in größeren Städten, sondern unter anderem auch in Püttlingen, Bexbach, Schiffweiler, Nohfelden und Teelei.
1: Der Kultursommer in Quierschied hat einen Besucherrekord verzeichnet. Wie die Gemeinde mitteilte, kamen zu den 4 Veranstaltungen insgesamt rund 1.500 Besucher. Unter freiem Himmel waren auf dem Vorplatz der Veranstaltungshalle Kulisse Musiker aus der Region aufgetreten. Die Konzertreihe soll im nächsten Jahr fortgesetzt werden. Das waren die Nachrichten mit Ute Mühlbauer. 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
4: 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Also es wird heute viel angenehmer und nicht mehr so drückend heiß. Wir bleiben unter der 30-Grad-Marke. Die Sonne ist am Start, paar lockere Wolken kommen mit dazu, bei maximal 28 Grad.
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6: 6:04 A8 Pirmasens Richtung Saarlouis zwischen Schwalbach und der Ausfahrt Saarwelling. Da ist wegen einer Baustelle gesperrt eine Woche lang. Und auf der Ortsdurchfahrt Hüttichweiler, da gibt's Probleme wegen einer Baustelle. Bis morgen wird das noch dauern. Ansonsten Blitzer. Angekündigt von der Polizei sind für heute welche auf der A8 zwischen Dreieck Saarlouis und Merzig, auf der B268 zwischen Lebach und Losheim und irgendwo in Heusweiler. 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
4: Guten Morgen. Hi. Jetzt können wir uns nochmal so ein bisschen umdrehen, wenn Harry Styles kommt mit American Girls. Und auch Pink ist mit am Start.
6: Ja, kommt ihr gut an den Start heute für den Donnerstag. Guten Morgen.
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0: Und guten neuen Donnerstag mit der SR1 Morning Show. Guten Morgen. Wir wollen heute über eine ganz wichtige Frage mit euch sprechen.
1: Ja, jetzt gerade, wenn ihr im Urlaub seid oder zum Beispiel auf dem Weg dahin, viele nehmen ja Bus oder Bahn. Ist es da eigentlich okay, zum Beispiel ein Mettbrötchen mit Zwiebeln zu futtern?
0: Absolut nicht eigentlich. Also ich meine, das möckt ja durch den halben Zug, oder?
1: Es riecht heftig. Oder was war so das Krasseste, was ihr schon mal ausgepackt habt?
2: Ich glaube, Döner war das Heftigste. Wenn die dann ihren Knoblauchdöner mit Doppelsoße essen und das dann auch ein paar Stunden nachzieht im Bus.
3: Wir machen regelmäßig Ausflüge mit dem Zug und Städtetrips so ein- und zweimal im Jahr. Und das sind Familienevents, ne? Und da gehört dazu, dass man halt ein bisschen Picknick macht im Zug.
4: Ich finde es an sich nicht so schlimm. Also es kommt halt drauf an, wie stark das dann halt riecht. Aber wenn es jetzt nicht direkt neben mir ist, so es geht.
5: Ich glaube, da muss ich mich jetzt auch hier outen. Ich habe schon mal so ein gekochtes Ei. Das habe ich schon mal im Zug gegessen.
1: Also gekochtes Ei finde ich auch richtig übel. Aber du hast ja auch so ein traumatisches Erlebnis quasi mal gehabt, was sich so fest in deinen Kopf reingebrannt hat.
0: Es war der ICE von Basel nach Frankfurt. Ich bin zugestiegen im schönen Baden-Baden, war noch so im Hallo, schöner Tag-Modus. Und dann auf einmal eine Schweizer Familie, die anfängt, Käsebrötchen zu essen.
1: So ein richtig schön Stinkekäse. Das macht man echt nicht.
0: Das ist doch unhöflich. Brutal ist unhöflich, sowas.
1: Gott. Es war eine sehr lange Zugfahrt für Frank Falkenauer, aber er hat es überlebt.
0: Anscheinend schon. Kommt ihr auch gut rein und überlebt diesen Donnerstag. Eure S1 Morning Show gibt alles dafür. Guten Morgen. Gut.

0: Guten Morgen und willkommen in eurer SR1 Morning Show. Hi.
1: Guten Morgen. Ganz viele Kids rollen schon mit den Augen. Mhm. Nächste Woche beginnt wieder der Alltag und dann ist Schluss mit 6 Wochen Sommerferien.
0: Aber zum Start ins neue Schuljahr kommt ein Weltraumflugsimulator ins Saarland vom Deutschen Zentrum für Luft- und Raumfahrt. Ein richtig großes Ding. Das liegt quasi auf einem LKW drauf, wird mit einem LKW rumgefahren, sieht aus wie eine liegende große Rakete und innen drin gibt's dann bewegliche Sitze und Virtual Reality bringen. Da kann man dann eine Viertelstunde abtauchen und die Erde umkreisen. Total geil. Und man sieht da auch in einem Video anscheinend Alexander Gerst und Matthias Maurer, unseren saarländischen Astronauten, die erklären da was. Und los geht diese Tour am Dienstag im Gymnasium am Rotenbühl in Saarbrücken. Und dann geht's noch in alle möglichen anderen Schulen, zum Beispiel in Püttlingen, Bexbach, Schiffweiler, Nofelden, Thela, St. Wendel und.
1: Wir nehmen euch mit rein durch den Donnerstagmorgen. Die Sonne kommt auch gleich noch mit dazu. Ein paar lockere Wolken. Bis zu 28 Grad wird's heute sehr, sehr angenehm in unserem schönen Saarland.
0: Jetzt auch mit diesem Ding da um die

0: The morning starts best for the Maren with Benson Boone.
1: Ja! Sorry, I'm here for someone else. Gleich bei uns, dann wird der Tag direkt noch schöner.
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1: Es ist 6:30.
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0: Und hier ist Ute Mühlbauer.
6: Guten Morgen. Spitzengespräch zu Niedrigwasser in Flüssen. Dazu hat Bundesverkehrsminister Bilger eingeladen. Teilnehmen werden Vertreter von Schifffahrt, Häfen und Wirtschaft. Wegen des Niedrigwassers können Schiffe deutlich weniger Ladung transportieren. Sprengstoffdrohne am Leipziger Flughafen. Bundesinnenminister Dobrindt spricht von einem hybriden Anschlagsszenario und einer neuen Form der Bedrohung. Der CSU-Politiker warnte zugleich vor Spekulationen über Motive und Hintermänner. FIFA-Boss Infantino bleibt im Amt. Der Fußball-Weltverband räumte bei einem Krisentreffen zugleich Fehler ein. Konkret ging es um Infantinos zurückgenommenen Plan, die WM-Rechte teilweise an Investoren zu verkaufen. Positive Bilanz zum Kultursommer. Wie die Gemeinde Quierschied mitteilte, kamen zu den vier Veranstaltungen insgesamt rund 1500 Besucher. Die Konzertreihe soll im nächsten Jahr fortgesetzt werden. 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
1: Boah, hat das die Nacht so gut getan. Fenster schön offen, schön eingekuschelt in die Decke und dann kam immer so ein leichter, frischer Zug Luft rein. Es hat gut abgekühlt. Wir starten in Sötern mit 15 Grad, Wellesweiler 17 Grad. Es geht auch heute wieder nach oben, aber wir bleiben unter 30 Grad, also sehr angenehm für viele. Maximal 28 Grad mit Sonne und ein paar lockeren Wolken.
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0: 6.32 Uhr A8 Pirmasens Richtung Saarlouis zwischen Schwalbach und der Ausfahrt Saarwelling. Da ist eine Baustelle und da ist jetzt gesperrt eine ganze Woche. Heute in der Woche soll es wieder freigemacht werden. Eine Umleitung ist für euch ausgeschildert. Dann auf der Ortsdurchfahrt Hüttichweiler, da klemmt es wegen einer Baustelle. Die dauert bis morgen. Ansonsten, die Polizei will heute Blitzer aufstellen. Auf der A8 zwischen Dreieck Saarlouis und Merzig, auf der B268 zwischen Lebach und Losheim und in Heusweiler. Wenn ihr einen Blitzer entdeckt oder irgendwas anderes, 0800 700 8000 ist unsere Nummer dafür. 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
0: Und mit einem Benson Boone, der frisch vorm Spiegel im Bad zurückgekehrt ist und sein neues Refined hat.
1: Guten Morgen.

0: Kuckucks, hallo.
1: Einen wunderschönen guten Morgen. Um 6.39 Uhr schlafen wahrscheinlich alle Schülerinnen und Schüler im Saarland
0: zu
1: noch.
0: Recht.
1: Letzte Sommerferienwoche. Ab Montag beginnt wieder der ganz große Spaß.
0: Es waren mal 6 Wochen, jetzt sind es nur noch ab heute 4 Tage.
1: Ja, aber fürs neue Schuljahr braucht man natürlich auch einen Glücksbringer, ja? Einen Glücksbringer, damit man ganz viele tolle, gute Noten schreibt.
0: Damit man was lernen muss.
1: Das auch. Viele kriegen die ja vielleicht mit der Schultüte, wenn es erst losgeht, ne, zum allerersten Mal in der Schule. Aber wir statten eine ganze Klasse aus mit den Esser Einser Lotries.
0: Genau, wir haben ja 2 Versionen. Also The Clan, den Jungen, und das Mädchen, das heißt S-Clan. Richtigen Namen haben die halt nicht, so heißen die Salotries. Die könnt ihr euch dann einpacken als Glücksbringer in den Schulranzen. Die könnt ihr euch zu Hause irgendwie auf den Schreibtisch setzen. 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
1: Sehr schön. Und jetzt geht's rein in den Donnerstagmorgen. Eure SR1 Morning Show ist für euch am Start mit der Best.

0: The Great Commandment sagt euch jetzt aufstehen. Es ist 6.45 Uhr. Guten Morgen.
1: Moin.
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1: Ja, und viele haben sich vielleicht über diese leichte Abkühlung die Nacht gefreut. Es wird jetzt auch über den Tag nicht mehr so drückend heiß. Eher angenehm bei bis zu 28 Grad. Kai Völker aus dem SR1-Wetterteam.
3: Das schwüle, drückende Wetter ist zumindest mal für heute vorbei. Eigentlich so der Top-Tag, den sich viele mal wieder gewünscht haben. Und im Moment sind die Werte ja noch überall knapp unter 20 Grad. Aber auch tagsüber nehmen wir schon mal 3 bis 4 Grad weg von diesen Top-Temperaturen. Dazu platzieren wir so schön am Nachmittag und am Abend ein paar Wolken. Die kommen von der Mosel und vom Hochwald rein. Aber die Sonne hat heute auf jeden Fall immer noch die Oberhand. Der Freitag wieder top sonnig bis 29 Grad. Es geht schon wieder rauf mit den Werten.
1: Mhm. Und wie schön gerade die Sonne aufgeht. Ja, über Teelei, da strahlt sie. Oder über Reisbach. Einfach ein Träumchen.
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0: Guten Morgen. Um kurz nach sieben kommt CeeLo Green mit einem Gruß vorbei.
1: Und wir freuen uns gleich noch auf Ava Max mit So Am I und Ray Garvey.
0: Das gibt's als nächstes alles in eurer SR1 Morning Show.
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1: Mit Ute Mühlbauer. FIFA-Spitze stärkt Infantino den Rücken. Verkehrsministerkonferenz zu Trassenpreisen und Niedrigwasser und das Wetter im Saarland. Freundlich mit Sonne und Wolken. 7 Uhr. Trotz Rücktrittsforderungen bleibt FIFA-Chef Infantino voraussichtlich im Amt. Bei einer Krisensitzung in Marokko hat ihm die Spitze des Fußball-Weltverbandes Rückendeckung signalisiert. Einzelheiten von Ann-Kathrin Rose.
2: Die bemühte sich, Geschlossenheit zu demonstrieren. Allen voran Generalsekretär Matthias Grafström, der in einer internen Mail zuletzt noch die Unruhe im Weltverband beklagt hatte. Zwar räumte die FIFA im Schreiben Fehler ein, adressierte aber auch die zuletzt deutliche Kritik und betonte, der Weltverband werde keine Angriffe auf seine Integrität dulden. Demonstrativ posierten Generalsekretär Grafström und Infantino auf einem Foto, das der FIFA-Präsident auf Instagram teilte. Seite an Seite, Daumen hoch.
1: Zu Protesten von Mitgliedsverbänden wie der UEFA hatten Infantinos Investorenpläne geführt. Vorgesehen war, dass eine kommerzielle Tochtergesellschaft Wettbewerbe wie die WM vermarkten sollte. Private Investoren hätten bis zu 20% der Anteile übernehmen können. Das ist inzwischen vom Tisch. Die Sorgen um die Sicherheit beim Einsatz von künstlicher Intelligenz nehmen weiter zu. Bei einem Test hat nun auch ein KI-Modell der US-amerikanischen Firma Meta ein anderes Unternehmen gehackt. Der Facebook-Mutterkonzern teilte mit, eine Fehlkonfiguration habe dem Modell unbeabsichtigt Zugang zum Internet verschafft. Es habe daraufhin eine Sicherheitslücke bei einem Drittanbieter ausgenutzt. Dem Finanznachrichtendienst The Information zufolge handelte es sich um ein KI-Modell, das eigentlich für Programmieraufgaben vorgesehen ist. Zuvor war es wiederholt bei KI-Modellen der Firmen OpenAI und Anthropic zu Sicherheitsproblemen gekommen. Tankstellen in Deutschland verstoßen offenbar häufig gegen die sogenannte 12-Uhr-Regel. Seit gut 4 Monaten dürfen die Betreiber nur noch einmal täglich die Spritpreise erhöhen. Ein SWR-Datenanalyse-Team hat mehr als 1.100 Tankstellen identifiziert, die gegen diese Vorgabe verstoßen haben. Dabei entfallen rund 10% der Vorfälle auf 15 Tankstellen der Firma Esso. Das Unternehmen wollte sich dazu nicht äußern. Bundesweit gibt es rund 250.000 Prüffälle. Einige Bundesländer, darunter auch das Saarland, fangen jetzt an zu ermitteln. Fachleute halten die möglichen Strafen jedoch für viel zu gering. Auf einer Sonderkonferenz beraten die Verkehrsminister heute über eine drohende Ausdünnung im Regionalbahnverkehr. Hintergrund ist, dass die Bundesländer nach einem EU-Urteil in diesem Jahr 400 Millionen Euro mehr für die Schienennutzung bezahlen müssen. Aus der SR-Nachrichtenredaktion Daniel Magar.
3: Im Saarland drohten der Ausbau des S-Bahn-Netzes und die geplanten Reaktivierungen ins Stocken zu geraten, so Verkehrsministerin Berg. Verschiedene andere Bundesländer würden schon die Streichung von Fahrten vorbereiten. Um das zu verhindern, fordern die Länder vom Bund nun eine Erhöhung der Zuzahlungen für den Nahverkehr und eine schnelle Reform des Preissystems. Bis zum Frühjahr galt für den Schienennahverkehr eine Trassenpreisbremse. Damit waren die Gebühren, die die Deutsche Bahn für die Nutzung ihres Schienensystems verlangen konnte, gedeckelt. Der EuGH hat das im März für rechtswidrig erklärt. Seitdem fordern die Verkehrsminister der Länder vom Bund eine Lösung. Für das Saarland nimmt Staatssekretär Thuhl an der Verkehrsministerschalte teil.
1: Bei der Konferenz wird heute auch über das historische Niedrigwasser der Flüsse und die dadurch zunehmend eingeschränkte Schifffahrt gesprochen. Die neue Regionalchefin der Arbeitsagentur Rheinland-Pfalz-Saarland, Moors, hat junge Menschen gegen pauschale Kritik verteidigt. In einem dpa-Interview sagte Moors, die heutige junge Generation sei weder fauler noch dümmer als früher. Es sei wichtig, Jugendliche dort abzuholen, wo sie stehen, und ihnen die vorhandenen Chancen zu vermitteln. Mit Blick auf den Fachkräftemangel betonte Moors, das Land brauche jeden einzelnen jungen Menschen. Das waren die Nachrichten mit Ute Mühlbauer. 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
5: Also dieses Schwüle, dieses Drückende, das haben wir heute nicht mehr. Es wird wirklich sehr angenehm warm. Maximal 28 Grad sind heute möglich. Mit Sonne, mit ein paar lockeren Wolken. Es bleibt weiterhin trocken. Morgen am Freitag wieder viele Sonnenmomente. Ist perfekt für die nächste Runde SR1 Freibadtour. Wir kommen nach Kleinblittersdorf und machen Radio und ganz viel Halligalli bei 29 Grad.
4: SR1 Verkehr. 7:04. A8 Pirmasens Richtung Saarlouis zwischen Schwalbach und der Ausfahrt Saarwellingen. Da ist wegen einer Baustelle gesperrt, eine Woche lang. Und eine Umleitung ist ausgeschildert. In Hüttichweiler auf der Ortsdurchfahrt, da klemmt es wegen einer Baustelle bis morgen. Ansonsten Blitzer. Heute noch keine. Wenn ihr was habt, 0800 700 8000. 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
5: Guten Morgen, Hi. Wir begleiten euch gerne auf dem Weg hin Richtung Kaffeemaschine. Mhm. Drücken für euch leider nicht auf den Cappuccino drauf,
4: aber
5: weil das
4: geht nicht.
5: Aber
4: wir trinken ihn gerne.
5: Oh.
4: Für euch.
5: Vielen Dank, ja.
4: Guten Morgen.
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0: Die Toten Hosen, bald zum letzten Mal im Saarland, was ihre letzte Tour ist. Guten Tag auch.
1: Einen wunderschönen guten Morgen um 7:12. Jeder, der schon mal im Flugzeug saß und eine Runde im Flieger gesessen hat und geflogen ist, hat sich vielleicht mal diese eine Frage gestellt, gerade in diesen Dreierreihen, ja, wenn man da in der Mitte sitzt.
0: Wem gehört eigentlich die Armlehne in der Mitte? Dem in der Mitte, dem links oder rechts? Wie ist das?
2: Mir. Ich würde erstmal nachfragen, danach, wenn für die okay sind, okay. Wenn nicht, dann gucken wir, dann einigen wir da.
3: Also ich bin eher eine zurückhaltende Person, deswegen würde ich das den anderen überlassen.
4: Also grundsätzlich versuche ich immer außen zu buchen und wenn die jemand für sich beansprucht, dann soll es drum sein. Ich bin das leid, ich bin müde von sowas.
5: Ja, ich finde das ein bisschen unerhört, also ein bisschen unverschämt, ne? Dass die Leute nicht auf die anderen aufpassen.
0: Also die Sache ist eigentlich klar geregelt, die gehören dem in der Mitte, weil der auf zum Beispiel A, C oder wenn es jetzt an einer 6-Reihe ist, A oder C sitzt, also
1: der
0: links
1: Fenster.
0: Oder Mitte, genau, der kann sich ja gegen das Fenster oder der andere halt gegen die rechte Armlehne. Gibt es da eine andere Meinung von euch vielleicht? Saarbrücken 2131, lasst uns wissen. Ne?
1: Und habt einen wunderschönen guten Morgen. Hoffentlich ohne Stress mit Armlehne.
0: Ja.

0: Die perfekten Beats, die wir brauchen zum Wachwerden hier in der SR1 Morning Show.
1: Und das hier sind die sommerlichen Beats, die gibt's gleich hinterher. Von Funkstar, Deluxe und Bob Marley. Seine Seele ist im Sommer immer bei uns irgendwo.
0: Da, wo die Sonne scheint, ja.
1: Guten Morgen.

0: So klingt der Sommer im Radio. Eure SR1 Morning Show ist hier. Guten Morgen.
1: Guten Morgen. Die Sonne ist da. Die schwüle, drückende Hitze ist weg. Es wird sommerlich warm heute bei bis zu 28 Grad.
0: Jetzt kommt die Welt in 30 Sekunden und ich musste gerade an einen Ausbruch von meinem sehr, sehr geliebten damaligen Englischlehrer denken. Den gibt's leider nicht mehr, Herr Edelmann. Toller Typ. Er hat dann irgendwann in so einem Ausbruch gemeint: Werdet doch DJs!
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3: Wie werde ich ein erfolgreicher Hochzeits-DJ? Lektion 1, um die Stimmung anzuheizen, Frage nach Gliedmaßen.
4: Wo sind die Hände?
3: Lektion 2, dir werden ja ständig Wünsche entgegengegrölt.
5: Ey DJ, kennst du die Tasse Kaffee und auch das Glas Wein? Spiel mal los.
3: Atme tief durch, nicke und sage:
5: Ja, spiel ich nachher auf jeden Fall.
3: Und setz die Kopfhörer auf. Und Lektion 3, wirf deinen Musikgeschmack komplett über Bord. Du musst einfach nur durchhalten. Denn wenn die Party lange ging und am Ende irgendwas gegrölt wurde,
4: wir haben Wackel, Wackel, Wackel, Wackel, Wackel, Wackel, Wackel, Kontakt,
3: dann sagen alle am nächsten Tag:
5: Oh, ich kann mich an nichts mehr erinnern. Aber der DJ war super, glaube ich.
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0: Good morning, 7.28 Uhr it is.
1: Guten Morgen, ihr gönnt euch euer Baguette, euer Croissant.
0: Prost,
1: und
0: Energy.
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0: Wunderschönen guten Morgen. Hi. Gleich Nico Santos auf SR1.
1: Und jetzt ist es 7:30.
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1: mit Ute Mühlbauer.
3: Guten Morgen. FIFA-Chef Infantino bleibt im Amt. Bei einer Krisensitzung in Marokko betonten die Spitzenfunktionäre des Fußball-Weltverbandes, Infantino habe ihre uneingeschränkte Unterstützung. Gleichzeitig gestand der Verband Fehler ein. Konkret geht es um Infantinos inzwischen zurückgenommenen Plan, die WM-Rechte teilweise an Investoren zu verkaufen. Meta KI hackt bei Test anderes Unternehmen. Der Facebook-Mutterkonzern sagte, eine Fehlkonfiguration habe dem Modell unbeabsichtigt Zugang zum Internet verschafft. Es habe daraufhin eine Sicherheitslücke bei einem Drittanbieter ausgenutzt. Verstöße gegen 12-Uhr-Regel an Tankstellen. Nach einer SWR-Analyse haben mehr als 1100 Tankstellen gegen die Vorgabe verstoßen. Bundesweit gibt es rund 250.000 Prüffälle. Einige Bundesländer, darunter auch das Saarland, fangen jetzt an zu ermitteln. Sondersitzung der Verkehrsminister. Dabei geht es um eine drohende Ausdünnung im Regionalverkehr. Hintergrund ist, dass die Bundesländer in diesem Jahr 400 Millionen Euro mehr für die Schienennutzung bezahlen müssen. Das könnte im Saarland etwa dazu führen, dass der Ausbau des S-Bahn-Netzes ins Stocken gerät. 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
0: 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Es ist so angenehm heute Morgen. Bei euch in Tholey stehen 17 Grad auf dem Thermometer, in Riegelsberg 16 Grad. Also wir befinden uns fast überall im ganzen Saarland bei unter 20 Grad. Es tut richtig gut. Da kann man mal das Fenster und die ganzen Balkontüren mal aufmachen und mal schön Durchzug sich holen.
1: Alle Flügel.
0: Jawohl, genau. Heute wird es auch nicht mehr ganz so heiß. Also die Schwüle und das Drückende ist jetzt weg. Wir genießen trotzdem die Sonne den ganzen Tag bei maximal 28 Grad.
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1: 7:32 haben wir. A8 Pirmasens Richtung Saarlouis. Zwischen Schwalbach und der Ausfahrt Saarwellingen ist gesperrt, weil da eine Baustelle ist und das dauert jetzt eine Woche. Eine Umleitung ist dann aber ausgeschildert. A620 Saarlouis Richtung Saarbrücken zwischen Völklingen und Gersweiler. Stau an der Baustelle, aktuell sind es 4 Kilometer. In Hüttichweiler auf der Ortsdurchfahrt, da klemmt es auch wegen der Baustelle, die dauert bis morgen. Und Blitzer Nummer 1 für heute in Primstal auf der Hauptstraße. 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
0: Guten Morgen. Guten Tag. Schön, dass ihr uns mit reinlasst an den Frühstückstisch, ins Bad oder vielleicht sogar auch ins Schlafzimmer.
1: Vielleicht habt ihr noch einen Platz dabei für einen Grammy-Gewinner. Purple Disco Machine kommt gleich nach Nico Santos. Mom.

0: Guten Morgen, es ist 8:20 und wir sind immer noch total happy, weil es so schön war, euch gestern alle in Wattgassen zu sehen.
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2: Das ist jetzt quasi Halbzeit, war unsere dritte Station im echt super, super schönen Parkbad in Wattgassen mit dem Naturbecken und so. Und Maren hat ja noch was auf der To-Do-Liste. Du musst ja dein Seepferdchen nachmachen, weil du hast ja als Kind geschummelt.
0: Ach, ja, und ja. Du warst wirklich gestern besonders nett zu mir.
2: Eigentlich dürftest du hier gar nicht ins Wasser.
0: Genau.
2: Also jetzt mal im Ernst, du hast beim Seepferdchen eiskalt betrogen, du hast die Ringe mit dem Fuß aus dem Wasser geholt, statt zu tauchen. Deswegen wird es diese Woche nachgemacht, heute ist Training Day.
3: Jetzt könnte ich ja schon wieder mogeln, ne? Wenn ich ehrlich bin, so wie früher.
4: Nein, wir sind heute streng. Nee, so machen wir das nicht. Bitte einmal herabtauchen.
3: Ich hab das extra schön ausgesucht.
4: Super schön, den kannst du auch gerne als Andenken behalten.
0: Das ist mein Glücksbringer quasi. Für morgen in Kleinblittersdorf. SR1 Freibadtour geht in die nächste Runde.
2: Ja, da wird dann die Prüfung abgenommen. Oder auch, also abgenommen, aber kein Seepferdchen. Wir wissen es ja noch nicht, ne?
0: Come on.
2: Wir haben was Neues, 7:41 Uhr, Vorsicht A8 Pirmasens Richtung Saarlouis, zwischen Elversberg und der Sulzbachtalbrücke. Da liegen Gegenstände auf der Straße, ein Metallteil scheint es zu sein.
0: Euch einen wunderschönen guten Morgen.
2: Morgen.
0: Am Donnerstag eure SR1 Morning Show zum Start mit Sabrina Carpenter und Tears.

0: Die beste Musik fürs Saarland. Damit stehen wir auf. Guten Morgen. Wir haben was Neues von der A620. Nee, Entschuldigung, es ist die B51. Hier steht Vorsicht auf der B51 Güdingen in der Einfahrt A620 Saarbrücken-Güdingen. Eine Ölspur. Also Entschuldigung für so viel Genauheit. Wir erklären das nachher mal genau.
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2: Diese schwüle, drückende Hitze, die ist endlich weg. Es ist wieder erträglicher für viele, heute vor die Haustür zu gehen. Kai Völker aus dem SR1-Wetterteam.
3: Eigentlich so der Top-Tag, den sich viele mal wieder gewünscht haben. Tagsüber nehmen wir schon mal 3 bis 4 Grad weg von diesen Top-Temperaturen. 27, 28 Grad in Neunkirchen, Völklingen und Saarlouis. Dazu platzieren wir so schön am Nachmittag und am Abend ein paar Wolken. Aber die Sonne hat heute auf jeden Fall immer noch die Oberhand. Der Freitag wieder top-sonnig. Bis 29 Grad. Es geht schon wieder rauf mit den Werten.
2: Oh, es ist so toll, wirklich. So kann man den Rest der Sommerferien genießen im Saarland.
0: Ist ja auch nicht mehr so viel, noch 4 Tage.

0: Einen wunderschönen guten Hallo. Morgen. Gleich für euch auf der SR1 Playlist.
1: The Weeknd, außerdem.
0: Macht Ray wieder ordentlich Power mit Where is My Husband?
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1: Mit Ute Mühlbauer. Wieder Hacker-Zwischenfall mit KI. Mehr Personal für Inklusion in saarländischen Schulen gefordert und das Wetter hierzulande freundlich mit Sonne und Wolken. 8 Uhr. Die Sorgen um die Sicherheit beim Einsatz von künstlicher Intelligenz nehmen weiter zu. Bei einem Test hat nun auch ein KI-Modell der US-amerikanischen Firma Meta ein anderes Unternehmen gehackt. Der Facebook-Mutterkonzern teilte mit, eine Fehlkonfiguration habe dem Modell unbeabsichtigt Zugang zum Internet verschafft. Es habe daraufhin eine Sicherheitslücke bei einem Drittanbieter ausgenutzt. Dem Finanznachrichtendienst The Information zufolge handelte es sich um ein KI-Modell, das eigentlich für Programmieraufgaben vorgesehen ist. Zuvor war es wiederholt bei KI-Modellen der Firmen OpenAI und Anthropic zu Sicherheitsproblemen gekommen. In Deutschland verstoßen offenbar zahlreiche Tankstellen gegen die sogenannte 12-Uhr-Regel. Seit gut 4 Monaten dürfen die Betreiber nur noch einmal täglich die Spritpreise erhöhen. Für SR Info Andreas Hein.
2: Ein Datenteam des SWR hat allein rund 1100 Tankstellen identifiziert, die ihre Preise mutmaßlich auf diese Weise erhöht haben. Besonders auffällig, ein Zehntel aller mutmaßlichen Verstöße fällt auf 15 Esso-Tankstellen. Trotz Nachfrage will sich Esso dazu nicht äußern. Neben Niedersachsen haben jetzt auch auf SWR-Anfrage weitere Bundesländer mitgeteilt, dass sie ermitteln. Mecklenburg-Vorpommern, Berlin und das Saarland. Der Rahmen für Bußgelder reicht bis 100.000 Euro.
1: FIFA-Chef Infantino bleibt trotz seiner umstrittenen Investorenpläne wohl im Amt. Bei einer Krisensitzung in Marokko hat ihm die Spitze des Fußball-Weltverbandes ihre volle Rückendeckung zugesichert. Gleichzeitig gestand der Verband Fehler ein. Dabei geht es um Infantinos umstrittenen Plan, die WM-Rechte teilweise an Investoren zu verkaufen. Die UEFA und andere Kontinentalverbände drohten daraufhin mit einem Boykott. Mittlerweile wurde das Vorhaben gestoppt. Im kommenden Jahr will sich Infantino erneut zum FIFA-Präsidenten wählen lassen. Eine Mehrheit gilt inzwischen als unsicher. Der saarländische Lehrerinnen- und Lehrerverband SLLV fordert deutlich mehr Personal für die Inklusion an den Schulen. In einer Erklärung des SLLV heißt es, die von der CDU-Landtagsfraktion vorgelegten Zahlen zeigten, dass der Handlungsbedarf und die Anforderungen groß seien. Laut CDU-Fraktion kommen an den saarländischen Grundschulen im Schnitt nur gut 2 Stunden sonderpädagogische Unterstützung pro Klasse und Woche zusammen. An Gemeinschaftsschulen sind es knapp 3 Stunden. Gleichzeitig fehlen an vielen Förderschulen Schulräume. Der SLLV fordert deshalb unter anderem Lehrer-Doppelbesetzungen in den Hauptfächern und eine funktionsfähige, mobile Lehrkräftereserve. Inklusion könne nur funktionieren, wenn die Rahmenbedingungen stimmten. Im Fall des Polizistenmordes von Kusel im Januar 2022 hat sich ein Zeuge zu weiteren brisanten Vorwürfen geäußert. Der ehemalige Polizist Werner Thom war ein langjähriger Freund des späteren Mörders. Thom wurde im Jahr 2017 verdächtigt, die Wilderei des verurteilten Andreas S. verschleiert zu haben. Im ARD-Podcast im Fall Kusel die letzte Jagd sagte der frühere Polizist jetzt, er habe nichts zu verbergen. SR-Reporter Lukas Baumann.
3: Andreas S. soll im September 2017 beim Wildern erwischt worden sein. Wenige Stunden später war Ex-Polizist Werner Thom ganz in der Nähe mit Jagdhunden unterwegs, um ein Reh zu suchen, das Andreas S. geschossen hatte. Der hatte seinen Freund um Hilfe gebeten. Thom wehrte sich im Polizeiverhör erfolgreich gegen Vorwürfe, er habe Wilderei vertuschen wollen. Er sei damals nur in dem Pirschbezirk unterwegs gewesen, der nachweislich von Andreas S. gepachtet wurde, indem S. also legal jagen durfte. Die Wilderei hatte direkt neben diesem Pirschbezirk stattgefunden, in dem Thom nicht gewesen sei.
1: Das saarländische Innenministerium bestätigte, dass Thom wegen des Vorfalls als Zeuge vernommen wurde. Es habe aber keine disziplinarrechtlichen oder strafrechtlichen Maßnahmen gegeben. Das waren die Nachrichten mit Ute Mühlbauer. 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
5: Das wird viel angenehmer, merken wir auch heute Morgen schon. Die Temperaturen, wir sind immer noch unter 20 Grad und es geht auch nicht auf über 30 drüber. Wir bleiben bei maximal 28 Grad heute im Laufe des Tages mit viel Sonnenschein und ein paar lockeren Wolken.
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6: 4 Minuten nach 8 haben wir. Guten Morgen euch. Vorsicht A8 Pirmasens Richtung Saarlouis zwischen Elversberg und der Sulzbachtalbrücke. Da liegen Gegenstände auf der Straße. Ist Metallteil offensichtlich. Nochmal die A8 Pirmasens Richtung Saarlouis. Da ist zwischen Schwalbach und der Ausfahrt Saarwellingen komplett gesperrt wegen der Baustelle bis in einer Woche. Und A620 Saarlouis Richtung Saarbrücken zwischen Völklingen und Gersweiler staut sich an der Dauerbaustelle auf aktuell 4 Kilometer. Dann ist in Hüttichweiler die Ortsdurchfahrt. Da ist eine Baustelle auch und das dauert noch bis morgen, da kann es klemmen. Ansonsten ein Blitzer aktuell im Primstal auf der Hauptstraße. 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
5: Guten Morgen. Hi, und bei uns erfahrt ihr natürlich immer, wenn irgendwas Neues passiert.
6: Ja, jetzt gerade in der Sekunde reingekommen. Morgen wieder Saarbahnstreik ab 8 Uhr. Also jetzt um die Zeit fährt keine Saarbahn morgen mehr. Alles Weitere, ob es da Schienenersatzverkehr geben wird und so weiter und so fort. Dann demnächst heute hier irgendwann bald auf SR1.
5: Guten Morgen euch.
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Ein schneller SA1 Verkehrsservice für euch. Vorsicht, A1 Saarbrücken Richtung Trier. In der Ausfahrt Riegelsberg steht ein kaputtes Auto rum.

0: wunderschönen guten Morgen. Um 20 nach 8 ist eure S1 Morning Show für euch am Start. Normalerweise würden wir jetzt gerne die Saarlandfrage auflösen, aber unser Telefon hängt gerade tatsächlich ein bisschen.
1: Weißt du was, du kannst ja mal die Saarlandfrage nochmal vorlesen. Ich versuche unser Telefon nochmal zum Leben zu erwecken.
0: Okay, also wir hatten ja eine Saarlandfrage, die lautet, wo findet man eine Koksbatterie? A, in der Völklinger Hütte oder war das B, am Kohleförderturm in Göttelborn?
1: So, dazu muss man sich kurz Gedanken machen, was eine Koksbatterie. Nee, pass auf, wir lassen den Quatsch und wir machen
0: ich
1: die Auflösung.
0: Kurz Musik.
1: Genau, machen wir nach Lady Gaga, okay?
0: Genau, mit The Dead Dance euch einen schönen guten Morgen. Und wir sind gleich für euch natürlich zurück hier auf SR1.

0: Lady Gaga, The Dead Dance. Und jetzt funktioniert auch unser Telefon wieder so,
1: endlich,
0: wie es funktionieren soll.
1: Und wir sagen wunderschönen guten Morgen an Andrea Becker in Heusweiler. Moin!
2: Hi. Ja, hallo, guten Morgen.
1: Ja, das ist schon das erste Highlight des Tages. Wir können dich hören, du uns auch. Das ist super.
2: Genau.
1: Du bist schon sehr, sehr früh am Arbeiten. Wann fängst du denn an?
2: Ja, ich fange meistens um 4:30 schon an.
1: Boah, 4:30, 4:30 Uhr, überleg mal.
2: Ja, genau. Ja.
0: Das ist auch, du arbeitest im Homeoffice für eine Versicherung, muss man dazu sagen. Und bei dir wird es irgendwann auch ziemlich warm, ne?
2: Richtig, genau. Ich habe keine Klimaanlage und von daher fange ich gern früh an, dass ich relativ früh dann auch wieder Feierabend habe.
0: Ja,
1: und dann wäre so ein SR1 Sommerpaket natürlich genau das Richtige mit so einem schönen Mini-Ventilator, den man gut in die Hand nehmen kann.
2: Das wäre so perfekt.
1: Luft pustet.
0: Also für alle, die jetzt erst in den letzten 4 Minuten dazugeschaltet haben, wir haben eben die Frage schon mal gestellt, wo findet man denn eine Koksbatterie? A, in der Völklinger Hütte oder B, am Kohleförderturm in Göttelborn, Andrea?
2: Natürlich in der Völklinger Hütte.
0: Das ist richtig.
1: Richtig, jawohl.
0: So, das ist quasi die Antiklimaanlage. Also die Kohlebatterie sorgt dafür, dass zur Stahlherstellung die Temperaturen hoch genug sind. Und dazu braucht man Koks. So sieht's aus. Ne?
1: Wahnsinn. Ja. Wieder was gelernt hier in der SR1 Morning Show. Und Andrea, halte gut durch. Hast ja bald Feierabend. Und wir schicken dir das SR1 Sommerpaket zu, ja?
2: Ja, vielen Dank. Schönen Tag noch.
0: Und euch auch einen schönen Donnerstag im Saarland mit der SR1 Morning Show.

0: Einen wunderschönen guten Morgen. Wir spielen euch gleich Shawn Mendes.
1: Gleich heißt gleich, also nicht jetzt, weil jetzt ist es erst mal kurz vor 8:30.
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3: Guten Morgen. Neuer Streik der Saarbahnfahrer. Die Gewerkschaft GDL hat ab morgen 8 Uhr zum 10. Ausstand aufgerufen. Hintergrund ist der laufende Tarifkonflikt. Wann der neue Streik enden wird, ist noch offen. Verstöße gegen 12-Uhr-Regel an Tankstellen. Nach einer Analyse des SWR haben bisher mehr als 1.100 Tankstellen gegen die Vorgabe verstoßen. Bundesweit gibt es demnach rund 250.000 Prüffälle. Einige Bundesländer, darunter auch das Saarland, fangen jetzt an zu ermitteln. Meta-KI hackt bei Test anderes Unternehmen. Der Facebook-Mutterkonzern sagte, eine Fehlkonfiguration habe dem Modell unbeabsichtigt Zugang zum Internet verschafft. Es habe daraufhin eine Sicherheitslücke bei einem Drittanbieter ausgenutzt. FIFA-Chef Infantino bleibt im Amt. Bei einer Krisensitzung in Marokko betonten die Spitzenfunktionäre des Fußball-Weltverbandes, Infantino habe ihre uneingeschränkte Unterstützung. Gleichzeitig gestand der Verband Fehler ein. Konkret geht es um Infantinos inzwischen zurückgenommenen Plan, die WM-Rechte teilweise an Investoren zu verkaufen. 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
0: SR1 Wetter. Also die schwüle, drückende Luft haben wir einfach weggepustet. So. Und jetzt kriegen wir heute 28 Grad. Es wird nicht mehr so ganz heiß. Es ist sehr, sehr angenehm. Die Sonne ist schon mit dabei. Ein paar lockere Wolken kommen auch noch mit dazu.
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1: 8:31 Uhr. Vorsicht A1 Saarbrücken Richtung Trier. Da steht ein kaputtes Auto in der Ausfahrt Riegelsberg. Nochmal die A1 Saarbrücken Richtung Trier zwischen Tholey und Dreieck Nonnweiler. Da wird am Grün gearbeitet. Die linke Spur ist gesperrt bis heute Mittag 2-3 Uhr ungefähr. A8 Pirmasens Richtung Saarlouis zwischen Schwalbach und der Ausfahrt Saarwelling ist wegen einer Baustelle gesperrt. Eine Woche lang. Eine Umleitung ist ausgeschildert. Und nochmal die A8 jetzt Saarlouis Richtung Pirmasens zwischen Schwarzenholz und Heusweiler. Da wird ein Unfall beseitigt gerade. Die linke Spur ist deswegen gesperrt, wird bis heute Mittag wahrscheinlich dauern. Das war's noch nicht. A620 Saarlouis Richtung Saarbrücken zwischen Völklingen und Gersweiler staut sich aktuell 4 Kilometer wegen der Baustelle. Und in Hüttichweiler auf der Ortsdurchfahrt, in Hüttichweiler auf der Ortsdurchfahrt, da klemmt's wegen der Baustelle, die dauert bis morgen. Das war's dann. Blitzer, 2 Stück haben wir in Primstal auf der Hauptstraße und am Ortsausgang Dirmingen Richtung Eppelborn. 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
0: Guten Morgen. Morgen. Und ich glaube, Shawn Mendes braucht eine ganz dicke Umarmung, ja? Der Arme.
1: Kriegt er von uns. Why.

0: Einen wunderschönen guten Morgen. Mit Madonna geht's rein in diesen Donnerstag.
1: Und mit zwei neuen Meldungen gleich von der Straße. Vorsicht, A8 Pirmasens Richtung Saarlouis. In Höhe Rastatz-Kutzhof, da steht auf dem Standstreifen ein kaputtes Auto. Und A8 Saarlouis Richtung Luxemburg. Zwischen Rastatz-Niedmündung und Merzig ist ein kaputter LKW auf dem Standstreifen. Auf der Straße liegt ein Reifen. So, damit hätten wir das Gefährliche geklärt. Kommt gut an.
0: Und von den Straßen gehen wir jetzt mal rüber zu ganz langen Zugfahrten.
1: Kann
0: oder
1: auch gefährlich sein, ne?
0: Ja, Flüge, vor allem anstrengend. Das wissen wir alle, dass das so mit Entspannung wirklich gar nichts zu tun hat.
1: Die größte Gefahr ist, wenn Leute irgendwie anfangen, im Zug bei der Fahrt ihre Schuhe auszuziehen und so auf dem Sitz rumzu...
0: Nee,
1: es geht überhaupt nicht.
0: Würdet ihr das machen oder geht das gar nicht?
2: Also ich verstehe das, wenn man 6 Stunden da am Zug sitzt und dann Schuhe ausziehen möchte. Ich würde sie dann wenigstens nicht auf dem Sitz tun.
3: Ich würde es nicht machen. Also generell laufe ich gerne barfuß, aber nicht in öffentlichen Verkehrsmitteln oder Toiletten.
4: Ich finde, die Schuhe sollten anbleiben und am Boden. Dann reicht sich doch für alle ein bisschen entspannter.
5: Ich finde, das ist generell ein bisschen störend für die Mitmenschen. Also man sollte da schon ein bisschen Rücksicht nehmen.
0: Also ich möchte auch keine fremden, nackten Füße sehen. Mit Socken ist okay.
1: Nee, mit Socken. Nein, ich finde, nein, die bleiben im Zug in der Öffentlichkeit einfach an. Wer das nicht möchte, der kann auch gerne bei der nächsten Haltestelle aussteigen und den Rest zu Fuß laufen, oder? Wirklich.
0: Oh Gott, oh Gott.
1: Das gehört sich nicht. Punkt.
0: Sagt Frank Falkenauer in der SR1 Morning Show. Punkt.

0: Guten Morgen euch.
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2: In St. Wendel waren wir schon, in Losheim im Strandbad und jetzt gestern in Wattgassen. Und wir haben noch ein paar mehr Stopps, wo wir halt machen.
0: Und Maren muss morgen in Kleinblittersdorf ihr Seepferdchen neu machen. Du hast ja als Kind damals betrogen.
2: Ja,
0: du
2: das
0: hast
2: klingt ja, immer so hart.
0: Nein,
2: ne?
0: du hast, kann man sagen, du hast die Tauchringe nicht mit der Hand aus dem Wasser vom Boden geholt, sondern mit dem Fuß hochgezogen.
2: So. Jo. Der Tim aus Baldersweiler, der hat das gehört und sich per WhatsApp an 0681-2131 gemeldet. Der hat auch schon eine zweite Runde gedreht.
3: Aha. Letztes Jahr mit 35 habe ich mein Seepferdchen zum zweiten Mal gemacht. Ich habe das einmal per Fernstudium vor 5 Jahren. Da hat mir ein guter Freund das mir zugeschickt, ohne dass ich was davon wusste. Hat meine damalige Partnerin hat da gefragt, ob ich die Anforderungen erfülle. Und dann habe ich das per Post bekommen. Das fand ich ganz witzig. Und letztes Jahr, als meine Töchter das Seepferdchen machen wollte, ging ich mit gutem Beispiel voran und habe es halt einfach mitgemacht. Und jetzt, ich weiß nicht, auf welche Badehose ich das Ding jetzt nähe.
2: Cool,
0: ist,
2: oder?
0: Ja.
2: Das ist auch nicht nur einmal gemacht, sondern zweimal.
0: Ja, besser später als nie. Du kannst ja dann auch irgendwann deinen Freischwimmer nachmachen.
2: Hallo, also Seepferdchen ist doch, glaube ich, Freischwimmer, oder?
0: Nee, Freischwimmer musst du eine Viertelstunde schwimmen.
2: Habe ich.
0: Erstmal Seepferd, mal, ne? Step
2: morgen,
0: by step.
2: Morgen in Kleinblittersdorf.

0: Michael Schulte beklagt den Broken Sunshine.
1: Und wir freuen uns gleich auf Gone, Gone, Gone. Mhm. I only want you when you're
0: gone, gone, gone. David Guetta's Beats und Teddy Swims Stimme kommt gleich.
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2: Ab morgen wieder Streik bei der Saarbahn. FIFA-Spitze stellt sich hinter Infantino und das Wetter hierzulande freundlich mit Sonne und Wolken. 9 Uhr. Die Kunden der Saarbahn müssen sich auf einen weiteren Streik einstellen. Die Lokführergewerkschaft GDL hat die Fahrer der Saarbahnen ab morgen 8 Uhr zum bereits 10. Ausstand im laufenden Tarifkonflikt aufgerufen. Wann der Streik endet, ist noch offen. Die GDL wirft der Saarbahn vor, kein verhandlungsfähiges Angebot vorzulegen und nicht an den Verhandlungstisch zurückkehren zu wollen.

0: Das Unternehmen hatte am Montag erklärt, die GDL-Forderungen seien überzogen und nicht akzeptabel. Die Lokführergewerkschaft habe ein Angebot abgelehnt, das sich am Tarifabschluss im öffentlichen Dienst orientiert habe. Auf einer Sonderkonferenz beraten die Verkehrsminister heute über eine drohende Ausdünnung im Regionalbahnverkehr. Hintergrund ist, dass die Bundesländer nach einem EU-Urteil in diesem Jahr 400 Millionen Euro mehr für die Schienennutzung bezahlen müssen. Aus der SR-Nachrichtenredaktion Franziska Hans.
1: Im Saarland drohten der Ausbau des S-Bahn-Netzes und die geplanten Reaktivierungen ins Stocken zu geraten, so Verkehrsministerin Berg. Verschiedene andere Bundesländer würden schon die Streichung von Fahrten vorbereiten. Um das zu verhindern, fordern die Länder vom Bund nun eine Erhöhung der Zuzahlungen für den Nahverkehr und eine schnelle Reform des Preissystems. Bis zum Frühjahr galt für den Schienennahverkehr eine Trassenpreisbremse. Damit waren die Gebühren, die Deutsche Bahn für die Nutzung ihres Schienensystems verlangen konnte, gedeckelt. Der EuGH hat das im März für rechtswidrig erklärt. Seitdem fordern die Verkehrsminister der Länder vom Bund eine Lösung.
0: Für das Saarland nimmt Staatssekretär Thuhl an der Verkehrsministerschalte teil. Die Sorgen um die Sicherheit beim Einsatz von künstlicher Intelligenz nehmen weiter zu. Bei einem Test hat nun auch ein KI-Modell der US-amerikanischen Firma Meta ein anderes Unternehmen gehackt. Der Facebook-Mutterkonzern teilte mit, eine Fehlkonfiguration habe dem Modell unbeabsichtigt Zugang zum Internet verschafft. Es habe daraufhin eine Sicherheitslücke bei einem Drittanbieter ausgenutzt. Dem Finanznachrichtendienst The Information zufolge handelte es sich um ein KI-Modell, das eigentlich für Programmieraufgaben vorgesehen ist. Zuvor war es schon bei KI-Modellen der Firmen OpenAI und Anthropic zu Sicherheitsproblemen gekommen. In der Ukraine hat es auch in der vergangenen Nacht Tote durch russische Angriffe gegeben. Nach Angaben der ukrainischen Polizei wurden in der nördlichen Region Sumy 3 Menschen getötet und über 30 verletzt. Dort habe Russland gelenkte Fliegerbomben eingesetzt. In der ostukrainischen Stadt Balaklia wurden den Behörden zufolge bei Angriffen weitere 3 Menschen getötet. Wie das Verteidigungsministerium mitteilte, hat Russland gestern Abend in der Nähe von Odessa 2 ukrainische Frachter angegriffen. Von russischer Seite hieß es, die Schiffe hätten Rüstungsgüter transportiert. FIFA-Chef Infantino bleibt trotz seiner umstrittenen Investorenpläne im Amt. Bei einer Krisensitzung in Marokko hat ihm die Spitze des Fußball-Weltverbandes ihre volle Rückendeckung zugesichert. In einer Mitteilung heißt es, interne Konflikte seien beigelegt. Für SR-Info Stefan Ehlert.
2: In dem Schreiben lobt sich die FIFA selbst für die, Zitat, großartige Arbeit bei der jüngsten Weltmeisterschaft. Gleichzeitig räumte der Verband aber ein, dass interne Prozesse auf der Führungsebene verbessert werden müssten. Man sei zuversichtlich, dass das gestrige Treffen in Rabat dazu beitrage, das Vertrauen in die Organisation wiederherzustellen. Die Idee, Anteile des Verbandes an private Investoren zu verkaufen, sei vom Tisch. Damit ist es FIFA-Präsident Gianni Infantino offenbar gelungen, große Teile der FIFA-Führung wieder hinter sich zu bringen.
0: Vor der Sitzung hatten sich wegen der Investorenpläne Infantinos Rücktrittsforderungen gehäuft. Das waren die Nachrichten mit Ute Mühlbauer. 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
4: Oh, heute Nacht konnten wir endlich wieder ein bisschen lüften. Ne? Wetterlage hat sich etwas umgestellt. Ruhiges und trockenes Sommerwetter gibt's in den nächsten Tagen. Heute wird's auch nochmal heiß, bis 27 Grad. Bis zum Nachmittag hin wird's auch durchweg sonnig bleiben. Danach ziehen so ein paar Wolkenfelder durch, aber die machen nichts. Es bleibt trocken und es geht auch nochmal etwas stärker der Wind. Morgen dann noch ein Stück heißer, bis 29 Grad.
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4: Vorsicht auf der A8 Pirmasens Richtung Saarlouis in Höhe Rastplatz-Kutzhof. Da steht ein kaputtes Auto auf dem Standstreifen. Dann Vorsicht auf der A8 Pirmasens Richtung Saarlouis nochmal in Höhe Heusweiler. Das ist die gleiche Meldung. Ja, sie gibt's zweimal, hält besser. A1 Saarbrücken Richtung Trier zwischen Tholey und dem Dreieck Nonnweiler. Da gibt's gerade Grünpflegearbeiten. Linke Spur ist gesperrt bis heute Mittag um 14:30. A8 Pirmasens Richtung Saarlouis zwischen Schwalbach und der Ausfahrt Saarwellingen wegen einer Baustelle gesperrt. Das dauert noch eine Woche. Eine Umleitung ist für euch ausgeschildert. A8 Saarlouis Richtung Pirmasens zwischen Schwarzenhäus und Heusweiler eine Umleitung. Unfallschadenbeseitigung. Die linke Spur ist gesperrt noch bis heute Mittag um 12. A62 Landstuhl Richtung Nonnweiler. Ausfahrt Nofelden-Türkismühle wegen eines Unfalls gesperrt. Und dann haben wir noch eine Baustelle im Landkreis Neunkirchen in der Ortsdurchfahrt Hüttichweiler auf der L295. Das Ganze dauert noch bis morgen. Und die neuesten Blitzer stehen in Primstal in der Hauptstraße und am Ortsausgang von Dirmingen in Richtung Eppelborn. Kommt gut an!
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4: Oh, normalerweise wären jetzt gerade einige von euch mit ihrem Zelt unter dem Arm auf den Campingplatz gestürmt. Auf den Sauwasen fürs Rocco del Schlacco. Macht uns ein bisschen traurig, dass es dieses Wochenende einfach keins gibt. Aber wir sehen es auch positiv. Zumindest steht heute Morgen keiner Höhe Schwalbach auf der A8 im Stau. Naja, Jessie Ziegler hier. Wünsche euch einen schönen Donnerstag.
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Most Monday, no more regrets auf SR1. Und jetzt einer der besten Songs der Welt. Queen und David Bowie, Under Pressure.

0: Manchmal haben wir doch alle diese Verzweiflung in uns. Kein Bock mehr auf meinen Job. Wenn's euch so geht, denkt einfach kurz daran, was so ein Hochzeits-DJ durchmachen muss. 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

0: Hymne vom letzten Sommer war die hier. Offizieller Sommerhit Golden, K-Pop Demon Hunters. Hören wir gleich nach halb. Wer es dieses Jahr wird, wissen wir noch nicht. Mein persönlicher Favorit ja The Bowser mit Magnetic. Auch den Song gibt's gleich hier nach halb.
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0: Um 9:30 mit Ute Mühlbauer.
2: Guten Morgen. Streik bei der Saarbahn. Dazu hat die Gewerkschaft Deutscher Lokomotivführer GDL aufgerufen. Zum bereits 10. Mal im laufenden Tarifkonflikt. Die Fahrer der Saarbahnen sind ab morgen früh 8 Uhr dazu aufgerufen, ihre Arbeit niederzulegen. Verkehrsminister beraten über Trassenpreise. Auf einer Sonderkonferenz geht es vor allem um den Regionalbahnverkehr. Hintergrund ist ein EU-Urteil, nachdem die Länder in diesem Jahr für die Schienennutzung 400 Millionen Euro mehr bezahlen müssen. Nach Ansicht der saarländischen Verkehrsministerin Berg könnten so der Ausbau des S-Bahn-Netzes und geplante Reaktivierungen ins Stocken geraten. Wieder Angriffe auf die Ukraine. Nach Angaben der ukrainischen Polizei wurden allein in der nördlichen Region Sumy 3 Menschen getötet und über 30 verletzt. Dort habe Russland gelenkte Fliegerbomben eingesetzt. Mehr Personal für Inklusion in Schulen, das fordert der saarländische Lehrerinnen- und Lehrerverband. Er schlägt unter anderem Lehrer-Doppelbesetzungen in den Hauptfächern und eine funktionsfähige, mobile Lehrkräftereserve vor. 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
0: 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Die schwüle Luft ist jetzt erstmal weg. In den nächsten Tagen wird es etwas erträglicher. Heute nochmal bis 27 Grad. Bis zum Nachmittag hin bleibt es auch sehr sonnig. Danach ziehen so ein paar Wolkenfelder durch, aber die machen nichts. Es bleibt trocken. Morgen dann noch einmal ein Stück heißer bis 29 Grad.
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0: Vorsicht auf der A620. Saarlouis-Saarbrücken. Zwischen der Malstatter Brücke und der Westspangenbrücke gibt es in beide Richtungen Gefahr durch und für Personen auf der Straße. A1, Saarbrücken Richtung Trier haben wir eine Baustelle zwischen Rastplatz Neuhaus und Holz. Rechte Spur gesperrt, sowie die Ausfahrt Holz. Eben wegen der Baustelle dauert noch bis nächste Woche. A8, Pirmasens Richtung Saarlouis. Auch hier haben wir eine Baustelle zwischen Schwalbach und der Ausfahrt Saarwellingen. Deshalb ist da auch der Bereich gesperrt noch bis nächste Woche. Umleitung ist für euch ausgeschildert. A62, Landstuhl Richtung Nonnweiler. Da ist ein Unfall passiert, Ausfahrt Nofelden-Türkis-Mühle ist gesperrt. Dann im Landkreis Neunkirchen in der Ortsdurchfahrt von Hötigweiler. Auf der Landstraße gibt es Behinderungen an einer Baustelle noch bis morgen. Im Landkreis St. Wendel auch hier ein Unfall passiert. In Gonnesweiler ist deshalb die Nahtalstraße in beide Richtungen gesperrt. Und die neuesten Blitzer, die stehen in Primstal in der Hauptstraße, am Ortsausgang von Dirminge in Richtung Eppelborn, auf der A8 Saarlouis Richtung Pirmasens in Höhe Sulzbach-Talbrücke. 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
0: Mit Jessie Ziegler wünsche euch einen schönen Donnerstag.
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0: The Bowser, Magnete hier auf SR1. Schönen Donnerstag. Vor ein paar wenigen Wochen hatte sich noch im goldenen Konfetti-Regen feiern lassen Gianni Infantino. Jetzt steht er in der Kritik, obwohl er die Pläne, die WM-Rechte an private Investoren zu verkaufen, ja wieder verworfen hat. So ein paar Vertraute von ihm in den FIFA-Reihen waren ihm gegenüber trotzdem noch sehr kritisch. Das wollte Infantino jetzt aus der Welt schaffen, hat alle zusammengetrommelt und an Katrin Rose, SR1 Sportreporterin, was ist bei ihren Gesprächen rausgekommen?
1: Am späten Abend teilte der Weltverband dann mit, die FIFA-Spitze habe Infantino ihre Rückendeckung zugesichert. Allen voran Generalsekretär Matthias Grafström. Jetzt also demonstrative Geschlossenheit. Oder im Wortlaut der FIFA die Zitat uneingeschränkte Unterstützung für Präsident Infantino.
0: Also Infantino, der wackelt erstmal nicht mehr an der Spitze der FIFA. Gab es denn noch eine Äußerung zu dem, was in den letzten Wochen an Infantino kritisiert wurde?
1: Der Weltverband räumte in der Mitteilung ein, dass ihm Fehler im Umgang mit dem inzwischen verworfenen Investorendeal unterlaufen seien, etwa im Verfahren. Dafür habe der Weltverband beim FIFA-Rat und den Mitgliedsverbänden um Entschuldigung gebeten. Mit deutlichen Worten adressierte die FIFA zudem die deutliche Kritik der vergangenen Tage und Wochen. Sie werde keine Angriffe auf ihre Integrität dulden und Maßnahmen ergreifen, um ihren Ruf zu verteidigen.
0: Aha, nächstes Jahr steht die Wiederwahl von Gianni Infantino an. Ob er sich dann nochmal durchsetzen wird, wird sich zeigen. 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

0: Feel Good Gefühle versprühen wir hier gleich durchs Radio mit Alex Warren. Fever Dream. Und alle Farben sagt seinem Baby Goodbye in knapp 2 Minuten hier auf SR1.
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1: Mit Ute Mühlbauer. Ab morgen wieder Streik bei der Saarbahn. Ermittlungen nach Zwischenfall mit Sprengstoffdrohne und das Wetter im Saarland freundlich mit Sonne und Wolken. 10 Uhr. Bei der Saarbahn wird ab morgen wieder gestreikt. Das hat die Gewerkschaft Deutscher Lokomotivführer GDL mitgeteilt. SR-Reporter Laszlo Mura.
2: Laut GDL werden die Saarbahnfahrer um 8 Uhr morgens die Arbeit niederlegen. Bis dahin werden die Züge nach Angaben der Saarbahn noch normal fahren. Derzeit sei man dabei, den Schienenersatzverkehr zu organisieren. Wie genau die Ersatzbusse dann fahren werden, will die Saarbahn im Laufe des Tages mitteilen. Die Streikmaßnahme der Lokführer ist bereits die zweite in dieser Woche und die zehnte der laufenden Tarifrunde. Die Fronten zwischen Saarbahn und GDL sind extrem verhärtet. Wie lange diesmal gestreikt wird, hat die Gewerkschaft noch nicht mitgeteilt. Es könne zudem nicht ausgeschlossen werden, dass am Montag zum Schulstart gestreikt werde. Die Saarbahn plant in jedem Fall für Montag zusätzlich einen Schienenersatzverkehr, unabhängig davon, ob gestreikt wird oder nicht.
1: Im Südlibanon hat es wieder Gefechte zwischen israelischen Soldaten und Hisbollah-Kämpfern gegeben. Dabei wurden nach Angaben des israelischen Militärs 2 Soldaten getötet und 4 weitere schwer verletzt. Das libanesische Gesundheitsministerium erklärte, bei einem israelischen Angriff auf eine Ortschaft sei ein Mensch getötet worden, außerdem gebe es 12 Verletzte. Seit dem 20.

0: Im Juni gilt eigentlich eine Waffenruhe, gegen die aber immer wieder verstoßen wird. Die israelische Armee hatte gestern wieder Ziele im Süden des Libanon angegriffen und dies mit einem Vorstoß der radikal-islamischen Hisbollah begründet. Nach dem Fund einer Sprengstoffdrohne am Flughafen Leipzig-Halle wird laut Bundesinnenminister Dobrindt in alle Richtungen ermittelt. Der CSU-Politiker sagte gestern Abend in den Tagesthemen, nach bisherigen Erkenntnissen gehe man von militärischem Sprengstoff aus. Die Drohne war in der Nacht zu gestern in der Nähe von ukrainischen Transportflugzeugen entdeckt und entschärft worden. Aus Berlin, Dagmar Pepping.
1: Der CDU-Verteidigungsexperte Kiesewetter vermutet Russland hinter dem Vorfall. Die Bedrohung für Deutschland durch von Russland gesteuerte hybride Angriffe sei gravierend, sagte Kiesewetter der Augsburger Allgemeinen. Der Grünen-Innenpolitiker von Notz bezeichnet die Sprengstoffdrohne als maximale Eskalation. Es sei ein sehr naheliegendes Szenario, dass es sich um eine Aktion russischer Dienste handelt, sagte der stellvertretende Vorsitzende des Parlamentarischen Kontrollgremiums des Bundestages auf WDR 5.
0: Die Ermittler suchen noch nach Teilen eines möglicherweise zweiten Flugobjekts, mit dem ein Frachtflugzeug in der Luft zusammengestoßen war. Der Saarländische Lehrerinnen- und Lehrerverband SLLV fordert deutlich mehr Personal für die Inklusion an den Schulen. In einer Erklärung heißt es, die von der CDU-Landtagsfraktion vorgelegten Zahlen zeigten, dass der Handlungsbedarf und die Anforderungen groß seien. Laut CDU-Fraktion kommen an den saarländischen Grundschulen im Schnitt nur gut 2 Stunden sonderpädagogische Unterstützung pro Klasse und Woche zusammen. An Gemeinschaftsschulen sind es knapp 3 Stunden. Gleichzeitig fehlen an vielen Förderschulen Schulräume. Der SLLV fordert deshalb unter anderem 2 Fachkräfte in den Hauptfächern und eine funktionsfähige mobile Lehrkräftereserve. Inklusion könne nur funktionieren, wenn die Rahmenbedingungen stimmten. Reste einer SpaceX-Rakete sind auf dem Mond eingeschlagen. Das haben europäische Wissenschaftler bestätigt. Nach Angaben der europäischen Südsternwarte handelt es sich um ein 4 Tonnen schweres Schrottteil einer Trägerrakete, das zuvor 1,5 Jahre lang durch das All getrudelt sei. Die NASA will demnächst Fotos von der Einschlagstelle machen. Die USA wollen auf dem Mond eine Weltraumbasis bauen. Mögliche Kollisionen mit Meteoriten oder Weltraumschrott sind wichtig für die Planung des Projekts. Das waren die Nachrichten mit Ute Mühlbauer. 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
3: Das wird heute wieder richtig freundlich. Temperaturen bis 27 Grad. Dazu scheint durchweg die Sonne bis zum Nachmittag hin. Danach gibt es ein paar Wolkenfelder, aber die machen nichts. Heute bleibt es trocken.
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3: Vorsicht auf der A1, Saarbrücken Richtung Trier zwischen dem Rastplatz Neuhaus und Holz. Die rechte Spur und die Ausfahrt Holz wegen der Baustelle gesperrt, dauert noch bis nächste Woche. A62, Landstuhl Richtung Nonnweiler. Hier haben wir einen Unfall. Ausfahrt Lohfelden-Türkesmühle ist deshalb gesperrt. Im Landkreis Neunkirchen eine Baustelle in der Ortsdurchfahrt Hüttichweiler auf der L295 gibt es Behinderungen. Bis morgen. Im Landkreis St. Wendel ein Unfall in Gonnesweiler. Deshalb ist die Nahetalstraße in beide Richtungen gesperrt. Und die neuesten Blitzer stehen in Primstal in der Hauptstraße, am Ortsausgang von Dirmingen in Richtung Eppelborn und auf der A8 Sallo Richtung Pirmasens in Höhe der Sulzbachtalbrücke. 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
3: Mit Jessie Ziegler, hallo zusammen. Musikalisch geht's hier gleich etwas entspannter zu. Perfekt, um zum Beispiel die letzten Vorbereitungen fürs neue Schuljahr eurer Kinder zu treffen. Martin Garrix und Ed Sheeran sind mit dabei. Repeat It oder Taylor Dane, Tell It To My Heart. Und wir starten mit Maroon 5, Priceless.
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0: Martin Garrix, Ed Sheeran, Repeat It. 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
1: Mit der Panflöte aus Coco Jumbo von Mr. President kriegen wir wieder richtig krasse Sommergefühle. Wetter stimmt ja auch. Harry Styles jetzt für euch hier auf SR1. Adore you. Whoa.

0: Wer vor 2 Wochen bei Mark Forster in Dillingen war, denkt bestimmt noch super gerne an den Abend zurück. Mark Forster war richtig sympathisch, hat uns alle total begeistert und wir hören ihn gleich hier auf SR1 um kurz nach 5 mit 194 Länder, vorher noch Michiko von DJ Goja.
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0: Um 11:30 mit Isabel Tentrup. Guten Morgen.
2: Guten Morgen. Ab Freitag wieder Streik bei der Saarbahn. Das hat die Gewerkschaft Deutscher Lokomotivführer GDL mitgeteilt. Demnach werden die Saarbahnfahrer um 8 Uhr morgen früh die Arbeit niederlegen. Laut Saarbahn werden bis dann die Züge noch normal fahren. Aktuell werde ein Schienenersatzverkehr organisiert. Auftragsplus in der deutschen Industrie. Laut Statistischem Bundesamt gingen im vergangenen Monat 3,1% mehr Bestellungen ein als im Vormonat. Vor allem im Maschinenbau, in der Elektronikbranche und in der Autoindustrie. Als Risikofaktoren gelten aber unter anderem die hohen Ölpreise. Gefechte im Südlibanon. Die Kämpfe zwischen Israel und der radikal-islamischen Hisbollah gehen trotz Waffenruhe weiter. Laut israelischem Militär wurden dabei 2 Soldaten getötet und 4 weitere schwer verletzt. Der Libanon meldet 1 Todesopfer und 12 Verletzte. SpaceX-Trümmer landen auf dem Mond. Das haben europäische Wissenschaftler bestätigt. Demnach handelt es sich um ein 4 Tonnen schweres Schrottteil einer Trägerrakete, das zuvor 1,5 Jahre lang durch das All geflogen sei. Alles Wichtige für euch, immer auch auf srinfo.de.
0: SR1 Wetter. Das ist ab heute nochmal etwas entspannter, weil trockenere Luft. Heute bis 27 Grad, bis zum Nachmittag hin bleibt es auch sonnig. Dann ziehen einige Wolkenfelder durch, aber es bleibt trocken und morgen dann bis 29 Grad.
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0: Vorsicht auf der A1 Saarbrücken Richtung Trier. Zwischen dem Rastplatz Neuhaus und Holz ist die rechte Spur gesperrt und die Ausfahrt Holz wegen einer Baustelle dauert noch bis nächste Woche. Im Landkreis Neunkirchen gibt es Behinderungen an einer Baustelle und zwar in der Ortsdurchfahrt Hüttichweiler auf der L295. Bis morgen. Im Landkreis St. Wendel, da ist ein Unfall passiert in Gornisweiler, deshalb ist die Nahtalstraße in beide Richtungen gesperrt und die neuesten Blitzer stehen in Völklingen in der Hallerstraße, in der Ortsdurchfahrt von Heinitz und auf der A8 Salo Richtung Pirmasens in Höhe der Sulzbachtalbrücke. 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
0: mit Jessie Ziegler. Ich wünsche euch einen schönen Donnerstag.
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0: für mich. Mark Forster, 194 Länder. Über das Saarland machen sich ja gerne mal die Leute lustig. Völlig zu Unrecht, sagen wir. Und das Internetforum Reddit. Da kriegt das Saarland nämlich gerade richtig viel Lob ab. Aus dem SR1-Team Johanna Hitschler, da schreiben echt viele, das Saarland ist total unterschätzt. Warum?
1: Ich musste beim Lesen echt schmunzeln. Viele schreiben, dass sie nach einem Besuch total positiv überrascht waren. Gelobt wird zum Beispiel unsere Natur, die schönen Wanderwege und dass man hier eigentlich überall schnell hinkommt.
0: Ja, ist keine Überraschung für uns Saarländer, ne? Wir haben ein schönes Bundesland, wissen wir schon lange. Und natürlich wird auch unser Essen gelobt, richtig?
1: Natürlich. Einige schwärmen von der Gastronomie hier und natürlich auch vom gezapften Urpilz. Mhm. Andere feiern die Lebensqualität hier. Eine Userin hat zum Beispiel geschrieben, dass sie ein super schönes Sommerwochenende hier verbracht hat. Und sie meinte auch, ich bin über alle Maßen begeistert. Selten so gute Gespräche mit Fremden geführt. Tolle Kultur, tolle Landschaft. Genießt den Geheimtipp.
0: Ja. Geheimtipp. Ich finde einfach, wir sind die herzlichsten Deutschen. Es ist einfach so.

0: Wild and Free hier auf SR1 gleich. Gehen wir weiter nach vorne mit Sophie and the Giants, Loser und Robin Schulz, Show Me Love. In knapp 2 Minuten.
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1: Mit Carina Davis.
2: Weiterer Streik bei der Saarbahn angekündigt. Deutsche Industrie mit Auftragsplus. Das Wetter im Saarland, Sonne und lockere Wolken, bis 27 Grad. 11 Uhr. Kunden der Saarbahn müssen sich ab morgen früh erneut auf einen Streik einstellen. Die Lokführergewerkschaft GDL hat die Fahrer ab 8 Uhr zum Ausstand aufgerufen. Wie die Saarbahn mitteilte, könnte es in einigen Fällen schon vorher zu Ausfällen kommen, weil die Züge in die Depots gebracht werden müssen. Wann der Streik endet, ist noch offen. Informationen zum Schienenersatzverkehr will die Saarbahn am Mittag bekannt geben. Der Buslinienverkehr der Saarbahn ist vom Streikaufruf nicht betroffen. Im Südlibanon hat es wieder Gefechte zwischen israelischen Soldaten und Hisbollah-Kämpfern gegeben. Dabei wurden nach Angaben des israelischen Militärs 2 Soldaten getötet. 4 weitere wurden demnach durch die Explosion eines Sprengsatzes schwer verletzt. Für SR Info Jörg Poppendiek.
3: Es handelt sich um die ersten israelischen Todesopfer seit Juni. Seitdem gilt eine fragile Waffenruhe zwischen Israel und der Terrormiliz Hisbollah. Die wird vom Iran unterstützt. Die israelische Armee hatte gestern Ziele im Süden des Libanon angegriffen. Dabei ist nach Informationen des libanesischen Gesundheitsministeriums 1 Mensch getötet worden, 12 weitere wurden verletzt. Die israelische Armee sagt, die Hisbollah habe vorher gegen die Waffenruhe verstoßen. Erstmals wurden auch wieder Bewohner eines libanesischen Dorfes aufgefordert, einen bestimmten Bereich zu verlassen. Eine Stellungnahme der Hisbollah gibt es bislang nicht.
2: Die deutsche Industrie hat im Juni deutlich mehr Aufträge erhalten als erwartet. Nach Angaben des Statistischen Bundesamts gingen 3,1% mehr Bestellungen ein als im Vormonat, vor allem im Maschinenbau, in der Elektronikbranche und in der Autoindustrie. Ökonomen sehen die Konjunktur damit etwas positiver als zuletzt. Als Risikofaktoren gelten aber weiterhin die hohen Ölpreise, die angespannte Lage in der Straße von Hormus und das Niedrigwasser auf wichtigen Wasserstraßen. Die Hitzewelle im Juni hat in Deutschland deutlich mehr Menschen das Leben gekostet als bisher angenommen. Nach neuen Schätzungen des Robert-Koch-Instituts

0: es allein in der letzten Juniwoche 9.600 Hitzetote. Bis Ende Juli geht das RKI von insgesamt rund 11.900 Fällen aus. Das sind so viele wie noch nie seit Beginn der Datenerhebung. Bisher war das RKI von insgesamt 10.000 hitzebedingten Todesfällen ausgegangen. Im Weltkulturerbe Völklinger Hütte ist am Nachmittag eine Ausstellung mit Kunstwerken von Kindern zu sehen. Die Kinder waren in den vergangenen Tagen auf dem Hüttengelände unterwegs, um sich mit der Geschichte der Roheisenproduktion zu beschäftigen. Dabei entstanden unter anderem Bilder und Videosequenzen mit Tablets. Ziel war es, den Kindern die Arbeit der früheren Völklinger Hütte näher zu bringen. Gefördert wurde das Projekt vom Bundesbildungsministerium und vom Land. Bei der heutigen Etappe der Tour de France der Frauen stehen wieder einige Anstiege an. Schon gestern mussten die Radrennfahrerinnen zahlreiche Berge bewältigen. SR-Sportreporter Mathieu Genet-Schön.
1: 8 Bergwertungen, fast 3000 Höhenmeter und am Ende ein Sprint der ganz großen Gesamtsieganwärterinnen um die Bonussekunden. Demi Wollering war als Erste in Belleville en Beaujolais, aber gelb trägt weiterhin Marlen Reusser. Und Antonia Niedermayer hat jetzt das Wertungstrikot der besten Nachwuchsfahrerin. Heute, auf der 6. Etappe, heißt es eigentlich erholen, aber das wird kaum möglich sein. Zwar warten nur in Anführungszeichen 6 Anstiege und 2000 Höhenmeter, aber Attacken sind jederzeit möglich, so dass die Deutschen um Liane Lippert, Franziska Koch und Antonia Niedermayer trotz Gesamtrang 4 und dem weißen Trikot wieder als Edelhelferinnen gebraucht werden.
0: Die 6. Etappe der Tour de France der Frauen startet um 13.45 Uhr. Und das waren die Nachrichten mit Carina Deves. 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
2: SR1 Wetter. Die schwülwarme Luft ist abgezogen. Heute werden es bis 27 Grad, sehr erträglich. So ein paar Quellwolken ziehen durch, vor allem am Nachmittag und am Abend. In den nächsten Tagen wird es dann immer ein Stückchen heißer, morgen noch mal bis 29 Grad.
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2: A1, Saarbrücken Richtung Trier zwischen dem Rastplatz Neuhaus und Holz ist die rechte Spur gesperrt und die Ausfahrt Holz wegen der Baustelle dauert bis nächste Woche. Im Landkreis Neunkirchen auch hier eine Baustelle in der Ortsdurchfahrt Hüttichweiler auf der L295. Das Ganze dauert bis morgen. Im Landkreis St. Wendel ist ein Unfall passiert in Gonnesweiler, deshalb ist da die Nahtalstraße in beide Richtungen gesperrt. Und ihr habt die neuesten Blitzer entdeckt. Danke fürs Melden über 0800 700 8000 und zwar in der Ortsdurchfahrt von Mettlerin Richtung Oschau. In Saarbellingen in der Vorstadtstraße und in Rohrbach in der Bahnhofstraße. Kommt gut an.
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2: Der Soundtrack des Sommers 2026. Also ihr habt bestimmt schon euren persönlichen gefunden. Der offizielle Sommerhit, der wurde jetzt auch verkündet. Welcher Song es geworden ist, verraten wir euch nach Musik von den Ärzten, wie es geht. Vorher noch Lady Gaga und Bruno Mars mit Die With A Smile. Ich bin Jessie Ziegler, hallo.
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0: Der Sommerhit 2026 ist ganz offiziell gekürt worden. Der hier.
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0: Der ist es nicht geworden. Überraschend, wo man wirklich jeden Tag aus irgendeiner Ecke irgendwen dieses Lied trällern hört. Aber der war wohl als Sommerhit nicht gut genug. Viel besser performt hat offensichtlich der hier. Das ist er. Shakira und Burna Boy. Die Die ist der Sommerhit 2026. Die Begründung der GfK, die ja jedes Jahr den offiziellen Sommerhit kürt. Als offizieller Song der Fußball-WM haben wir ihn kennengelernt und auch nach der WM ist er immer noch sehr beliebt. Die Die ist schon seit 5 Wochen am Stück auf Platz 1 der deutschen Singlecharts, wurde fast 60 Millionen Mal in Deutschland gestreamt und es ist ein Ohrwurm. Korrekt, jetzt für euch auf SR1. Shakira, Burna Boy, Die Die, der offizielle Sommerhit 2026.

0: Franziska Bauer von der Evangelischen Kirche.
1: Der Tag war lang. Ich bin müde. Endlich Feierabend. Ich sitze zu Hause, mache den Fernseher an, greife zu Snacks, vielleicht zu einem Glas Wein. In dem Moment fühlt es sich gut an, nach Pause, nach Abschalten. Aber später bleibt oft ein ungutes Gefühl. Ich habe mich wieder einfach nur berieseln lassen. Wieder nicht das gemacht, was mir eigentlich wichtig gewesen wäre. Warum mache ich das? Was suche ich da? Ruhe, Nähe, Trost, Ablenkung? Vielleicht hilft es, mich nicht dafür zu verurteilen, sondern ehrlich hinzuschauen. Nicht mit Vorwürfen, sondern mit Neugier, mit einem kleinen Moment des Innehaltens. Veränderung beginnt selten mit einem großen Entschluss. Große Vorsätze allein reichen nicht. Ich muss handeln, denn Gewohnheiten sind stark. Sie laufen automatisch ab, ohne Nachdenken. Deshalb kommt Veränderung meistens nicht mit einem großen Knall, eher leise, mit einer kleinen Entscheidung. Ich nehme mir vor, am nächsten Abend eine andere Entscheidung. Der Fernseher bleibt aus, ein Buch liegt griffbereit auf dem Couchtisch. Wie tröstlich. Ich muss nicht alles sofort schaffen. Veränderung darf langsam sein, Schritt für Schritt.
0: Das war der Zwischenruf der Evangelischen Kirche.

der SR1 Verkehrsservice. Vorsicht auf der A623. Friedrichsthal Richtung Saarbrücken. Da steht ein kaputter LKW in der Einfahrt Sulzbach. Kommt gut an.

0: Vielleicht geht's noch schnell zur Tanke vor 12 Uhr, bevor sich die Preise wieder umstellen. Wir begleiten euch mit Tom O'Dell und Lost Frequencies, Black Friday und der neue von One Republic, Need Your Love. Alles gleich.
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0: Um 11:30 mit Isabel Tentrup.
2: 10. Streik bei der Saarbahn. Ab morgen 8 Uhr ruft die Lokführergewerkschaft GDL erneut zum Ausstand auf. Die Saarbahn will ab Mittag Infos zu einem Schienenersatzverkehr mit Bussen veröffentlichen. Mehr Hitzetote im Juni. Nach Angaben des Robert-Koch-Instituts sind dieses Jahr knapp 11.900 Menschen an den Folgen extremer Hitze gestorben. Rund 9.600 davon allein wegen der Hitzewelle im Juni. Bisher lagen die Schätzungen der Hitzetoten für dieses Jahr bei etwa 10.000 Menschen. Gefechte im Libanon. Die Kämpfe zwischen Israel und der Terrormiliz Hisbollah im Süden des Landes sind trotz einer Waffenruhe wieder aufgeflammt. 2 israelische Soldaten sind dabei getötet worden, 4 weitere wurden verletzt. Mehr Aufträge. Bei der deutschen Industrie gingen im Juni 3,1% mehr Bestellungen ein als im Vormonat. Vor allem im Maschinenbau, in der Elektronikbranche und in der Autoindustrie. Das aktuelle Niedrigwasser und der Iran-Krieg gelten aber nach wie vor als Risikofaktoren für die weiteren Erwartungen. Alles Wichtige für euch, immer auch auf srinfo.de.
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0: Das ist wieder sehr freundlich heute. So ein paar Quellwolken ziehen durch, aber die machen nix. Es ist auch relativ windig. Die Temperaturen heute bis 27 Grad. Fühlt sich dann auch mal ja sehr entspannt an. Morgen bis 29 Grad und ab dann wird's immer heißer.
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0: Vorsicht auf der A623 Friedrichsthal Richtung Saarbrücken. Ein kaputter LKW in der Einfahrt Sulzbach. A1 Saarbrücken Richtung Trier zwischen dem Rastplatz Neuhaus und Holz ist die rechte Spur gesperrt und die Ausfahrt Holz wegen der Baustelle dauert noch bis Ende nächster Woche. Im Landkreis Neunkirchen haben wir eine Baustelle in der Ortsdurchfahrt von Hüttichweiler auf der L295. Das Ganze dauert bis morgen. Und ihr habt die neuesten Blitzer entdeckt in Friedrichsthal in der Saarbrücker Straße. Ortsdurchfahrt Mettlach in Richtung Orscholz und in Savellingen in der Vorstadtstraße. 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
0: Ja, also an Tanken vor 12 haben wir uns schon dran gewöhnt, aber es gibt wohl einige Tankstellen, die sich nicht dran halten, nur um 12 die Spritpreise zu erhöhen. Ja. Wo was dagegen geplant wird? Haben wir gleich hier. Ich bin Jessie Ziegler, hallo.
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0: Neu auf SR1, One Republic, Need Your Love. Um kurz nach 12 tanken. Das ist eigentlich nur noch was für Superreiche. Seit April dürfen Tankstellen ja nur noch dann den Preis erhöhen, aber eine SWR-Recherche zeigt, viele Tankstellen halten sich an diese Regel nicht. Ja, die haben einfach mehrmals am Tag illegal den Spritpreis erhöht. Tausende Verstöße sind schon aufgefallen. Einige Bundesländer verschicken jetzt erste Anhörungsschreiben an die Tankstellenbetreiber. Ein Konzern ist wohl besonders aufgefallen und das erzählt Datenjournalistin Elisa Harland vom SWR.
1: Was wir auch sehen in den Daten ist, dass der Esso-Konzern Spitzenreiter ist bei den Verstößen. So circa 10% aller mutmaßlichen Verstöße entfallen auf 15 Esso-Tankstellen. Und auf SWR-Anfrage hat sich Esso zu den in unserer Analyse registrierten Verstößen nicht geäußert.
0: Ja, viele Bundesländer ermitteln jetzt gegen diese Tankstellen. Das Saarland auch. Also, falls ihr noch tanken müsst, habt noch 20 Minuten. Dann ist 12 Uhr.

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1: Neuer David Guetta Song mit Jennifer Lopez. Save Me Tonight gibt's hier gleich auf SR1. Und gleich noch eine Nummer zum laut mitsingen. Daylight in Your Eyes von den No Angels.
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Jackie Patrick Kelly auf SR1. Vorsicht, der SR1 Verkehrsservice A6 Saarbrücken Richtung Mannheim zwischen Rohrbach und dem Kreuz Neunkirchen. Da steht ein kaputtes Auto und es liegen Reifenteile auf der Straße. Kommt gut an.

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1: Mit Carina Davis.
2: Urteil nach Anschlag auf Verdi-Demo in München. Weiterer Streik bei der Saarbahn angekündigt. Das Wetter im Saarland, Sonne und lockere Wolken bis 27 Grad. 12 Uhr. Nach dem Anschlag auf eine Verdi-Demo in München hat das Oberlandesgericht nun ein Urteil gesprochen. Der 25-jährige Angeklagte muss eine lebenslange Haftstrafe verbüßen, wegen zweifachen Mordes und versuchten Mordes. Das OLG München sah es als erwiesen an, dass der Mann aus Afghanistan im Februar 2025 mit einem Auto in eine Demonstration gefahren war. Zwei Menschen wurden getötet, mehr als 40 weitere verletzt. Das Gericht stellte außerdem die besondere Schwere der Schuld fest. Damit ist eine vorzeitige Entlassung nach 15 Jahren deutlich schwieriger. Kunden der Saarbahn müssen sich ab morgen früh erneut auf einen Streik einstellen. Die Lokführergewerkschaft GDL hat die Fahrer ab 8 Uhr zum Ausstand aufgerufen. Für SR Info Laszlo Mura.
3: Die Streikmaßnahme der Lokführer ist bereits die zweite in dieser Woche und die zehnte der laufenden Tarifrunde. Die Fronten zwischen Saarbahn und GDL sind extrem verhärtet. Die GDL fordert unter anderem 8% mehr Lohn für die Lokführer bei einer Vertragslaufzeit von einem Jahr. Die Arbeitgeber hatten zwischenzeitlich angeboten, die Löhne stufenweise über 2 Jahre um jeweils 2,5% anzuheben. Dieses Angebot wurde allerdings zurückgezogen. Die Saarbahn versucht derzeit, die Lokführer davon zu überzeugen, in einen Tarifvertrag zu wechseln, der mit Verdi ausgehandelt wurde und für 85% der Saarbahnbeschäftigten gilt.
2: Wie lange diesmal gestreikt wird, hat die Gewerkschaft noch nicht mitgeteilt. Es könne aber nicht ausgeschlossen werden, dass am Montag zum Schulstart gestreikt werde. Die Saarbahn plant in jedem Fall für Montag zusätzlich einen Schienenersatzverkehr, unabhängig davon, ob gestreikt wird oder nicht. Wegen des Niedrigwassers im Rhein könnte das Sonntagsfahrverbot für Lkw vorübergehend ausgesetzt werden. Bundesverkehrsminister Bilger sagte, man brauche kurzfristige Lösungen, um Transporte von der Binnenschifffahrt auf Straße und Schiene verlagern zu können. Eine Aufhebung der Fahrverbote an Sonn- und Feiertagen sieht der CDU-Politiker als eine mögliche Maßnahme. Eine einfache Lösung für das Niedrigwasserproblem gäbe es aber nicht. In Deutschland sind in diesem Sommer viel mehr Menschen infolge der Hitze gestorben als bisher angenommen. Nach Daten des Robert-Koch-Instituts waren es knapp 12.000. Für SR Info Nils Walker.
4: Allein Ende Juni sind in nur einer Woche viel mehr Menschen aufgrund der Hitze verstorben als bisher gedacht, nämlich insgesamt rund 9.600 Menschen. Das belegen Zahlen aus den Bundesländern, die erst jetzt vorliegen. Das RKI ging in seinen Schätzungen bisher nur von knapp der Hälfte aus. In der letzten Juniwoche war es sogar nachts noch so warm, dass die deutschlandweite Durchschnittstemperatur bei 26,4 Grad lag. Tagsüber war es an vielen Orten mehr als 40 Grad. Solch eine Hitze kann zu einem tödlichen Hitzschlag führen und gerade bei alten und schwachen Menschen zu Todesursachen.

0: Sachen wie Nierenversagen, Herzstillstand oder einem Kreislaufzusammenbruch führen.
1: Angesichts der tödlichen Hitzewellen fordern zahlreiche Organisationen mehr Einsatz beim Klima- und Hitzeschutz. Sie verlangen unter anderem einen bundesweiten Hitzeschutzplan und einen Hitzegipfel. Außerdem soll aus ihrer Sicht der Schutz vor den Folgen der Klimakrise im Grundgesetz verankert werden. Zu den Unterzeichnern gehören unter anderem der BUND, die AWO und der Deutsche Mieterbund. In Thüringen ist ein 33-jähriger Ukrainer wegen Spionageverdachts festgenommen worden. Die Ermittler werfen ihm vor, Aufnahmen vom Gelände eines bayerischen Rüstungsunternehmens gemacht und diese für mögliche Sabotageakte an einen Auftraggeber weitergegeben zu haben. Nach Angaben der Generalstaatsanwaltschaft München und des Bayerischen Landeskriminalamts soll der Mann für einen ausländischen Nachrichtendienst tätig gewesen sein. Er sitzt inzwischen in Untersuchungshaft. Das waren die Nachrichten mit Carina Deves. 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
2: SR1 Wetter. Heute gibt's wieder viel Sonnenschein, bis 27 Grad sind auch drin. So ein paar Quellwolken ziehen durch, vor allem am Nachmittag. Aber die machen nichts, bleibt trocken. In den nächsten Tagen wird's dann immer ein Stückchen heißer, morgen schon bis 29 Grad.
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2: Vorsicht auf der A6 Saarbrücken Richtung Mannheim. Zwischen Rohrbach und dem Kreuz Neunkirchen ein kaputtes Auto und Reifenteile auf der Straße. A1 Saarbrücken Richtung Trier. Hier haben wir eine Baustelle zwischen dem Rastplatz Neuhaus und Holz. Rechte Spur gesperrt und die Ausfahrt Holz auch gesperrt. Noch bis Ende nächster Woche. Im Landkreis Neunkirchen in der Ortsdurchfahrt von Hüttichweiler auf der L295 Behinderung an der Baustelle noch bis morgen. Und ihr habt die neuesten Blitzer entdeckt in Friedrichsthal in der Saarbrücker Straße. In der Ortsdurchfahrt von Mettlachen Richtung Orscholz und in Saarwellingen in der Vorstadtstraße. 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
2: Unsere SR1 Salutris gehen ja gerade mit euch in den Sommerurlaub und ihr schickt uns Fotos davon. Richtig klasse. Alexandra aus Neunkirchen ist mit ihren gerade in Holland unterwegs. Sie war an Boot fahren und da schreibt sie zu ihrem Foto, die Salutris scheinen nicht seekrank zu werden. Zumindest wurden sie nicht noch grüner. Ziemlich lustig. Übrigens gibt's die Salutris jetzt für eure Schulklasse. Auf sr1.de findet ihr alle Infos dazu. Ich bin Jessie Ziegler. Hallo.
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0: sich was richtig Gutes zu essen gönnen. Im Zug oder im Bus. Da, wo viele vielleicht unter dem Essensgestank leiden könnten. Stellt euch vor, ihr sitzt da und plötzlich packt jemand sein Mettbrötchen mit Zwiebeln und Maggi aus. Und ihr seid Veggie. Yay, Jackpot. Ja, habt ihr schon so einiges miterleben dürfen.
1: Ich glaube, Döner war das Heftigste, wenn die dann ihren Knoblauchdöner mit Doppelsoße essen und das dann noch ein paar Stunden nachzieht im Bus.
2: Wir machen regelmäßig Ausflüge mit dem Zug und Städtetrips so ein- und zweimal im Jahr. Und das sind Familienevent, ne? Und da gehört dazu, dass man halt ein bisschen Picknick macht im Zug.
3: Ich finde es an sich nicht so schlimm. Also es kommt halt drauf an, wie stark das dann halt riecht. Aber wenn es jetzt nicht direkt neben mir ist, so es geht.
4: Ich glaube, da muss ich mich jetzt auch hier outen. Ich habe schon mal so ein gekochtes Ei. Das habe ich schon mal im Zug gegessen.
0: Naja gut, so ein gekochtes Ei riecht jetzt nicht so stark. Knobelbaguette, Fleischkäse weg oder ein Fischbrötchen. Also ich glaube, das wäre so für mich mit Abstand das Allerschlimmste. Naja, vielleicht habt ihr ja jetzt Hunger. Um 12 Uhr gibt's, zumindest bei uns im Saarland. Wenn es bei euch so ist, guten Appetit.

0: Nacht hat das Durchlüften wieder richtig gut geklappt. Ob so bleibt, wir fragen nach.
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0: Kai Völker vom SR1 Wetterteam. Wetterlage hat sich umgestellt. Die schwüle Luft ist jetzt weg.
2: Nicht mehr so drückend, nicht mehr so schwül, wie du richtig sagst. Zumindest mal für heute. Und eigentlich ist das so der Top-Tag, ja. Den hat man sich ja gewünscht. 3 bis 4 Grad haben wir mal weggenommen. Von den Top-Temperaturen bleiben heute so zwischen 26 und 28 Grad irgendwo stehen. Zwischen Saarlouis, Völklingen und Neunkirchen. Dazu haben wir ein paar hübsche dekorative Wolken am Himmel am Nachmittag platziert. Die kommen so von der Mosel und dem Hochwald. Alles in allem, nachts ist es jetzt wieder frischer. Gott sei Dank kann man durchlüften bis 8 Grad in Neunkirchen. Ja, und morgen der Freitag auch nochmal so ein U30-Tag, also unter 30, bei viel Sonnenschein, luftige 24 bis 29 Grad. Und danach geht's ab Samstag nach oben mit reichlich Sonnenschein bis über 30 Grad, bis rein in die neue Woche.
0: Klasse. Können wir uns wieder schön in die Sonne fläzen. Vielleicht ja mit Harry Styles zusammen. American Girls jetzt auf SR1.

0: Der Freibad-Soundtrack. Samba mit Undressed. Kommen wir gleich hier kurz nach halb. Genauso wie Bibi Rexha mit New Religion.
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0: Um 12:30 mit Isabel Tentrup.
2: Saarbahnstreik. Die Lokführer legen ab morgen früh, 8 Uhr, erneut die Arbeit nieder. Es ist bereits der 10. Streik. Wie lange der Streik dauern wird, ist noch unklar. Auf jeden Fall will die Saarbahn auch am Montag zum Schulstart noch einen Schienenersatzverkehr mit Bussen anbieten. Urteil nach Autoanschlag in München. Der Angeklagte, ein 25-jähriger Afghane, muss lebenslänglich in Haft. Er war im Februar vergangenen Jahres bei einer Gewerkschaftsdemo in München mit dem Auto in eine Menschenmenge gefahren. Eine 37-Jährige und ihr 2-jähriges Kind kamen dabei ums Leben. Aufhebung von Sonntagsfahrverbot. Wegen Niedrigwassers könnten Lkw vorübergehend auch an Sonn- und Feiertagen fahren. Wie Bundesverkehrsminister Bilger sagt, könnte dies eine kurzfristige Lösung sein, um Transporte von der Binnenschifffahrt auf Straße und Schiene zu verlagern. Spionageverdacht. Bereits am Sonntag ist deshalb ein 33-jähriger Ukrainer in Thüringen festgenommen worden. Er soll ein bayerisches Rüstungsunternehmen fotografiert haben. Die Bilder habe er für mögliche Sabotageakte an einen Auftraggeber weitergegeben. Er sitzt nun in U-Haft. 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
0: Das ist heute wieder richtig entspannt. Die Temperaturen bis 27 Grad. Dazu scheint oft die Sonne. Ein paar Quellwolken sind auch mit dabei, aber die machen nichts. Es bleibt heute trocken und in den nächsten Tagen wird es dann immer ein Stückchen heißer. Morgen dann bis 29 Grad.
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0: Vorsicht auf der A6, Saarbrücken Richtung Mannheim. Ein kaputtes Auto zwischen Rohrbach und dem Kreuz Neunkirchen. Vorsicht auf der A6, Saarbrücken Richtung Mannheim. Zwischen Saarbrücken-Fechingen und St. Ingbert West. Da ist ein Unfall passiert. Unfallstelle ist noch ungesichert und es laufen auch Personen auf der Straße rum. A1, Saarbrücken Richtung Trier. Die Ausfahrt Holz ist gesperrt wegen der Baustelle noch bis Ende nächster Woche. Im Landkreis Neunkirchen, hier haben wir eine Baustelle in der Ortsdurchfahrt von Hötigweiler L295. Behinderung gibt es da noch bis morgen. Und ihr habt die neuesten Blitzer entdeckt in Friedrichsthal in der Saarbrücker Straße, in der Ortsdurchfahrt von Mettlaren Richtung Orscholz und in Saarwellingen in der Vorstadtstraße. 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
0: mit Jessie Ziegler. Schönen Donnerstag zusammen. Vielleicht seid ihr ja schon auf dem Weg ins Schwimmbad. Dann jetzt ausziehen, Kleider aus, Badeanzug an, Badehose. Passt perfekt zu Samba. Undressed.

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0: Tiffany Harris, A Where to Go. Hier ist SR1 gleich mit Talk to You. Boah, der treibt euch richtig schön an. Vielleicht seid ihr gerade noch bei der Hausarbeit. Mit Talk to You von Another geht die noch leichter von der Hand. Banners mit Someone to You tut's ihm gleich und Kamrat mit Be Mine gibt's auch noch zu hören.
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Der SR1 Verkehrsservice, Vorsicht auf der A6 Saarbrücken Richtung Mannheim. Ein Unfall ist passiert, Höhe Talbrücke Bischmisheim. Da laufen auch noch Personen auf der Straße rum. Fahrt besonders vorsichtig. So, das war der Vormittag mit Jesse Ziegler. Ich wünsche euch noch einen schönen Donnerstag. Macht was mit dem schönen Wetter. Macht was draus. Gleich für euch ab 13 Uhr Katrin Baron. Tschüss.

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2: Ab morgen wieder Streik bei der Saarbahn. Mehr Hitzetote in diesem Jahr als bisher gedacht. Große Sorge nach Drohnenfund am Flughafen Leipzig-Halle. Und das Wetter bei uns im Saarland, die ganz große Hitze, macht heute Pause. Luftige 27 Grad. Bei der Saarbahn wird wieder gestreikt. Die Lokführer legen die Arbeit ab morgen früh um 8 Uhr nieder, hat die Gewerkschaft GDL mitgeteilt. Laut Saarbahn können einzelne Fahrten morgen schon vor dem Streik ausfallen, weil die Züge in die Depots gebracht werden müssten. Laszlo Mura aus der SR-Wirtschaftsredaktion.
3: Informationen zum Schienenersatzverkehr sollen laut Saarbahn ab heute Mittag auf ihrer Homepage nachlesbar sein. Die Streikmaßnahme der Lokführer ist bereits die zweite in dieser Woche und die zehnte der laufenden Tarifrunde. Die Fronten zwischen Saarbahn und GDL sind extrem verhärtet. Die GDL fordert unter anderem 8% mehr Lohn für die Lokführer bei einer Vertragslaufzeit von einem Jahr. Die Arbeitgeber hatten zwischenzeitlich angeboten, die Löhne stufenweise über 2 Jahre um jeweils 2,5% anzuheben.
2: Dieses Angebot wurde aber zurückgezogen.
3: Die Saarbahn versucht derzeit, die Lokführer davon zu überzeugen, in einen Tarifvertrag zu wechseln, der mit Verdi ausgehandelt wurde und für 85% der Saarbahn-Beschäftigten gilt. Wie lange diesmal gestreikt wird, hat die GDL noch nicht mitgeteilt. Es könne aber nicht ausgeschlossen werden, dass am Montag zum Schulstart gestreikt werde.
2: Die Saarbahn plant in jedem Fall für den Montag zusätzlich einen Schienenersatzverkehr mit Bussen, egal ob die Lokführer dann noch streiken oder nicht. In diesem Jahr gab es offenbar mehr Hitzetote als bisher gedacht. Allein Ende Juni sind demnach in nur einer Woche insgesamt rund 9.600 Menschen aufgrund der Hitze verstorben. Das belegen Zahlen aus den Bundesländern, die erst jetzt vorliegen. Das Robert-Koch-Institut ging bisher von knapp der Hälfte aus. Nils Walker.
4: In der letzten Juniwoche war es sogar nachts noch so warm, dass die deutschlandweite Durchschnittstemperatur bei 26,4 Grad lag. Tagsüber war es an vielen Orten mehr als 40 Grad. Solch eine Hitze kann zu einem tödlichen Hitzschlag führen und gerade bei alten und schwachen Menschen zu Todesursachen wie Nierenversagen, Herzstillstand oder einem Kreislaufzusammenbruch führen. Mit dem Stichtag des 26. Juli geht das Robert-Koch-Institut bisher von knapp 12.000 Hitzetoten aus. Die aktuelle Hitzewelle ist da aber noch nicht mit einberechnet.
2: Für seine Zahlen vergleicht das Robert-Koch-Institut, wie viel Menschen sterben in einer besonders heißen Woche im Vergleich zu einer Sommerwoche, in der es viel kühler war. Angesichts der tödlichen Hitzewellen fordern viele Organisationen jetzt mehr Einsatz von der Politik beim Klima- und Hitzeschutz. Die AWO, der Deutsche Mieterbund und andere verlangen zum Beispiel einen bundesweiten Hitzeschutzplan. Eine Drohne mit Sprengstoff am Flughafen Leipzig-Halle. Nach dem Fund in der Nacht zum Mittwoch sind die Behörden alarmiert. Bundesinnenminister Dobrindt spricht von einer sehr ernsten Gefahrensituation, von einer neuen Qualität der Bedrohung. Der CSU-Politiker gestern Abend in den ARD-Tagesthemen.
5: Wenn ich mir das anschaue, wie hier vorgegangen worden ist, was hier an Drohne existiert hat, was hier an Sprengsatz existiert hat, dann muss man von einem hochprofessionellen Vorgehen ausgehen. Und dieses professionelle Vorgehen erfordert mehr als Laienwissen. Und deswegen, ja, kann man fremde Mächte einfach nicht ausschließen.
2: Die Drohne mit dem Sprengstoff wurde in der Nähe von ukrainischen Frachtmaschinen entdeckt.

0: entdeckt. Spezialisten konnten sie aber entschärfen. Dagmar Pepping.
1: Der CDU-Verteidigungsexperte Kiesewetter vermutet Russland hinter dem Vorfall. Die Bedrohung für Deutschland durch von Russland gesteuerte hybride Angriffe sei gravierend, sagte Kiesewetter der Augsburger Allgemeinen. Der Grünen-Innenpolitiker von Notz bezeichnet die Sprengstoffdrohne als maximale Eskalation. Es sei ein sehr naheliegendes Szenario, dass es sich um eine Aktion russischer Dienste handelt, sagte der stellvertretende Vorsitzende des Parlamentarischen Kontrollgremiums des Bundestages auf WDR 5.
0: Die Drohnen würden von Agenten in Deutschland gesteuert, so von Notz. Der Innenminister müsse viel konkreter machen, wie man den Druck auf diese Agenten in Deutschland erhöht, fordert der Grünen-Politiker von Notz. Mehr Aufträge für die deutsche Industrie. Laut Statistischem Bundesamt gingen im vergangenen Monat 3,1% mehr Bestellungen ein als im Vormonat. Vor allem im Maschinenbau, in der Elektronikbranche und in der Autoindustrie. Als Risikofaktoren gelten aber unter anderem die hohen Ölpreise. Aufhebung von Sonntagsfahrverbot. Wegen Niedrigwassers könnten Lkw vorübergehend auch an Sonn- und Feiertagen fahren. Wie Bundesverkehrsminister Bilger sagte, könnte dies eine kurzfristige Lösung sein, um Transporte von der Binnenschifffahrt auf Straße und Schiene zu verlagern. Das war euer SR-Info-Update mit Isabel Tentrup. 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
2: SR1 Wetter. Heute kann noch mal alles draußen stattfinden. Viel Sonne, ein paar leichte Wölkchen bei bis zu 27 Grad. Morgen starten wir dann mindestens genauso schön ins Wochenende. Der Freitag wird sonnig sein bei maximal 29 Grad. 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Hallo Autofahrer, Vorsicht bitte auf der A6 Saarbrücken Richtung Mannheim in Höhe der Talbrücke Bischmisheim. Hier gab es einen Unfall, im Moment laufen Menschen an und auf der Fahrbahn rum. A1 Saarbrücken Richtung Trier, die Ausfahrt von Holz ist wegen der Baustelle gesperrt, das Ganze dauert auch noch ein bisschen. In der Ortsdurchfahrt von Hüttichweiler auf der L295 Behinderungen aktuell an der Baustelle, hier wird noch bis morgen gearbeitet. Und die neuesten Blitzer habt ihr uns gemeldet. Aktuell in Neunkirchen, Wellesweiler Straße, in Friedrichsthal, in der Saarbrücker Straße und in Rohrbach in der Bahnhofstraße. Kommt gut und sicher an. 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
2: Mit Katrin Baron. Hallo zusammen. Wir machen uns einen richtig schönen Donnerstagnachmittag. Gleich die perfekte Sommermusik von Luna. Wir pushen uns so ein bisschen, wenn gerade so ein kleines Tief ist. Dafür singen gleich die Toten Hosen. Und das hier ist Katy Perry. Schönen Donnerstag.
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0: Rausch ist zwischen den Zehen. Perfekte Sommermusik von Luna bei Lando auf SR1. Stellt euch mal vor, ihr seid im Urlaub. Ihr liegt ganz gechillt am Strand und plötzlich treiben fast 700.000 Euro im Meer an euch vorbei. Aus dem SR1-Team, Johanna Hitschler. Genau das ist jetzt tatsächlich in Sizilien passiert. Ich halte es nicht aus.
1: Ja, es ist wirklich völlig verrückt. Also Badegäste haben dort ein Motorboot beobachtet, das immer näher Richtung Strand getrieben ist. Aha. Und weil niemand an Bord um Hilfe gebeten hat, haben die Leute vor Ort dann die Küstenwache alarmiert. Und als die sich dann dem Boot so angenähert haben, soll ein Mann an Bord mehrere Taschen und Pakete ins Meer geworfen haben. Die Strömung hat dann die Päckchen dann bis an den Strand gespült und drin waren fast 700.000 Euro in bar.
0: Das ist so übertrieben wild und schon verständlich. Natürlich haben auch gleich ein paar Leute versucht, sich so ein paar einzelne Geldpäckchen einzustecken.
1: Ja, denen ist dann aber die Polizei und Küstenwache zuvorgekommen. Die waren schneller, haben alles eingesammelt und jetzt wird ermittelt, woher das Geld stammt und wofür es überhaupt gedacht war. Es wird vermutet, dass das Geld mit kriminellen Geschäften zu tun haben könnte. Bestätigt ist das bisher aber nicht.
0: Ist schon ein bisschen unfair. Das Schönste, was ich bisher am Strand gefunden habe, war mal eine hübsche Muschel. Aber Geld wäre auch mal schön, oder? Mann, dieser Mann hier, könnt ihr auch mal nachschauen, er wohnt auf Mallorca. Das hört man ganz leicht an seiner Musik. Nico Santos für euren Donnerstagmittag jetzt auf SR1. Why don't you stay?

Europa flippt gerade so ein bisschen aus. Ed Sheeran, Azizam auf SR1. Er hat nämlich gerade bei einer Show in den USA gesagt, also in Amerika spiele ich jetzt eine ganze Weile nicht mehr. Jetzt ist erstmal wieder demnächst Europa dran. Ja, bitteschön, freuen wir uns drauf. Ihr habt bitte einen guten Donnerstag mit SR1 und Kim Wilde.

0: Sonnenbrille auf der Nase und einfach genießen. You Keep Me Hanging On, Kim Wilde auf SR1. Freut euch auf Musik von Way. Where is my husband? Für euren Donnerstagnachmittag dazu richtig kräftige Beats von Avicii. Gleich genau hier.
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0: Gleich ist es genau 13:30 im Studio Isabel Tentrup.
15: Noch ein Warnstreik bei der Saarbahn. Die Gewerkschaft GDL hat erneut zu Arbeitsniederlegungen aufgerufen, ab morgen früh 8 Uhr. Es ist bereits der 10. Streik. Wie lange er dauern wird, ist noch unklar. Schülerzahlen im Saarland bleiben fast unverändert. Wie die Bildungsministerin Streichert-Clivaux mitteilt, gibt es zum neuen Schuljahr 125.400 Schüler. Das sind 790 mehr als im letzten Schuljahr. Einen leichten Anstieg verzeichnen alle Schulformen. Weitere Ermittlungen nach Drohnenfund in Leipzig. Die Antonov-Frachtmaschine, neben der die Drohne auf dem Leipziger Flughafen entdeckt wurde, hatte offenbar Munition an Bord. Das melden NDR, WDR und Süddeutsche Zeitung. Die Munition sei aus Frankreich gekommen und sollte weiter transportiert werden. Urteil nach Autoanschlag in München. Ein 25-jähriger Afghane kommt lebenslänglich in Haft. Er war im Februar vergangenen Jahres bei einer Gewerkschaftsdemo in München mit dem Auto in einem Menschenmenge gefahren. Eine 37-Jährige und ihr 2-jähriges Kind kamen dabei ums Leben. 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
0: SR1 Wetter. Wir nähern uns einem ziemlich guten Wochenende mit viel Sonne. Die Temperaturen springen dann auch wieder über die 30 Grad am Samstag und Sonntag. Heute und morgen bleiben wir noch drunter. 27 Grad heute und 29 Grad werden es morgen.
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0: Hallo Autofahrer, Vorsicht bitte im Regionalverband Saarbrücken in der alten Kesslerstraße. Hier im Moment eine Ölspur. Achtung bitte auf der A6 Saarbrücken Richtung Mannheim. In Höhe der Talbrücke Bischmisheim gab es einen Unfall. Immer noch Menschen an und auf der Fahrbahn unterwegs. Der rechte und der mittlere Fahrstreifen sind gesperrt. Das ist auch noch wichtig. A1 Saarbrücken Richtung Trier. Die Ausfahrt von Holz ist wegen einer Baustelle dicht, noch bis Mitte August. Und in der Ortsdurchfahrt von Hüttichweiler auf der L295 Behinderungen an der Baustelle, das noch bis morgen. Die neuesten Blitzer stehen im Moment in Neunkirchen in der Wellesweiler Straße, in Rohrbach in der Bahnhofstraße und einer noch in Völklingen in der Hallerstraße. Es gibt noch ein paar Blitzer mehr. 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
0: Mit Katrin Baron. Schönen Donnerstagnachmittag. Das Saarland genießt die letzten Tage der Sommerferien. Es ist schon ein bisschen traurig. Aber es gibt einen guten Grund, sich aufs neue Schuljahr zu freuen. Denn SR1 sorgt für richtig gute Unterstützung im Klassenzimmer. Wir sprechen gleich drüber.
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bei sehr vielen kleinen Saarländern und Saarländerinnen steigt so langsam ganz schön die Aufregung, wenn es nächste Woche ins neue Schuljahr losgeht. Dann geht ihr wieder ganz stolz in eure Eulenklasse oder vielleicht eine Schildkrötenklasse. Aber mal ernsthaft, es wäre doch noch viel cooler, in eine Salotri-Klasse zu gehen, oder? Unsere SR1-Salotris, die wollen so gerne mit euch die Schulbank drücken und suchen Klassen, die die Salotris als Klassenmaskottchen haben wollen. Erzählt uns auf sr1.de, warum die Salotris mit euch durch das Schuljahr gehen sollen. Was könnten sie bei euch erleben? Julia aus Schwalbach, die würde gerne die SR1-Salotris mit ihrem Kind auf Klassenfahrt nach Tholey schicken. Da hätten sie bestimmt alle gemeinsam eine Menge Spaß. Deswegen klickt euch schnell vorbei auf sr1.de und sagt, wohin die Salotris in die Schule gehen sollen.

0: direkt an, als wäre euer Urlaub extra lang. Willy Ocean, SR1 ist hier. Schönen Donnerstagnachmittag. Ich glaube, ihr braucht mal eine richtig gute Hymne. Kein Ding, machen wir gleich. Wir genießen zusammen Coldplay und Viva La Vida. Die Sonne schiebt gleich alle Wolken weg. Und sie geht auf im Sinne von Holly Humberstone. Und es gibt neue Musik von Mystacy. Sometimes I love you. Gleich für euren Donnerstag mit SR1.
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so teuer. Das denken wir oft, wenn wir uns Konzerttickets kaufen möchten und astronomisch hohe Ticketpreise sehen. Aber es gibt Künstler, denen stinkt das mindestens genauso wie uns. Coldplay zum Beispiel. Diese Jungs wollen jetzt Mystery-Tickets verkaufen. Die soll es schon ab $26 geben. Das ist ja schon eine andere Hausnummer. Die Fans wissen allerdings nicht bis zum Konzerttag, wo sie sitzen oder stehen werden. Kann alles sein. Direkt vor der Bühne, im Innenraum, auf dem Oberrang. Also ein bisschen Spannung ist auch noch mit dabei. Und günstig ist es. Gute Kombi, oder? Wir genießen jetzt 3 Minuten und 40 Sekunden. Eine der größten Bands der Welt, meiner Meinung nach. Coldplay und Viva La Vida für euren Donnerstag.

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1: mit Carina Dewes.
2: Zahlreiche Tankstellen im Saarland verstoßen gegen 12-Uhr-Regel. Urteil nach Anschlag auf Verdi-Demo in München. Das Wetter, Sonne und lockere Wolken bis 27 Grad. 14 Uhr. Der Tankrabatt ist Ende Juni ausgelaufen, die 12-Uhr-Regelung bleibt aber bestehen. Demnach dürfen die Preise nur einmal am Tag erhöht werden. Allerdings halten sich nicht alle Tankstellenbetreiber daran, auch im Saarland. Tabea Brunte für SR Info.
3: Seit April dürfen Spritpreise an Tankstellen eigentlich nur noch einmal am Tag erhöht werden, nämlich mittags um 12. Das besagt die Regelung. Laut einer SWR-Datenanalyse kommt es aber weiterhin zu zahlreichen Verstößen. Im Saarland haben demnach allein im Juli insgesamt 38 Tankstellen mutmaßlich gegen die Regelung verstoßen. Knapp ein Viertel aller Tankstellen im Saarland. Sie haben ihre Preise offenbar insgesamt über 600 Mal außerhalb des erlaubten Zeitfensters erhöht. Die Bundesregierung wollte mit der 12-Uhr-Regelung die Auswirkungen des Iran-Krieges auf Spritpreise eingrenzen. Nach der Mittagszeit dürfen Spritpreise eigentlich nur noch sinken. Tankstellenbetreiber, die gegen die Regelung verstoßen, müssen mit Strafen von bis zu 100.000 Euro rechnen.
2: Wie das saarländische Wirtschaftsministerium dem SR auf Anfrage mitteilte, sind bisher aber keine Verfahren eingeleitet worden. Kunden der Saarbahn müssen sich ab morgen früh erneut auf einen Streik einstellen. Die Lokführergewerkschaft GDL hat die Fahrer ab 8 Uhr zum Ausstand aufgerufen. Wie die Saarbahn mitteilte, könnte es in einigen Fällen schon vorher zu Ausfällen kommen, weil die Züge in die Depots gebracht werden müssen. Wann der Streik endet, ist noch offen. Es könne nicht ausgeschlossen werden, dass am Montag zum Schulstart gestreikt werde. Die Saarbahn plant in jedem Fall für Montag einen zusätzlichen Schienenersatzverkehr, unabhängig davon, ob gestreikt wird oder nicht. Nach dem Anschlag auf eine Verdi-Demo in München hat das Oberlandesgericht nun ein Urteil gesprochen. Der 25-jährige angeklagte Afghane muss eine lebenslange Haftstrafe verbüßen, wegen zweifachen Mordes und versuchten Mordes. Aus München David Herting.
4: Außerdem wurde die besondere Schwere der Schuld festgestellt, sodass eine vorzeitige Entlassung nach der gesetzlichen Mindestzeit von 15 Jahren Haft ausgeschlossen ist. Der Angeklagte nahm das Urteil ohne sichtliche Regung auf. Die Richter sahen es als erwiesen an, dass der Mann im Februar 2025 mit einem Auto in einen Demonstrationszug der Gewerkschaft Verdi in der Münchner Innenstadt gerast war. Dabei tötete er eine 37-jährige Mutter und ihre 2-jährige Tochter und verletzte über 40 Menschen, teilweise schwer. Die Verteidiger hatten eine maximale Haftstrafe von 15 Jahren und eine Unterbringung in der Psychiatrie gefordert.
2: Die Zahl der Schüler im Saarland steigt zum neuen Schuljahr erneut. Wie Bildungsministerin Streichert-Clivaux mitteilte, gibt es 786 Schüler mehr als im vorigen Schuljahr. Das ist ein Plus von 0,6%. Am stärksten sei der Zuwachs an Förderschulen. Auch die Gesamtzahl der Lehrer nehme minimal zu. Nur bei den beruflichen Schulen verzeichnet das Saarland demnach einen Rückgang. Bildungsministerin Streichert-Clivaux erläuterte, dass Ausbildungsverträge noch bis in den Herbst hinein geschlossen werden können. Deshalb könnte es bei diesen Zahlen noch Veränderungen geben. In Wadern haben Stadt- und Bürgerinitiative jetzt für ihren Wunsch nach einer Hochwaldklinik einen neuen Vorstoß unternommen. In einem Schreiben an die Kassenärztliche Vereinigung bitten sie die niedergelassenen Ärzte um Transparenz und die Beantwortung von fast 250 Fragen. Unter anderem zur haus- und fachärztlichen Versorgung im Hochwald und zu den finanziellen Auswirkungen einer neuen Klinik. Die Kassenärzte hatten im Juli die Beteiligung an einer Absichtserklärung für eine neue Klinik in Wadern abgelehnt, unter anderem mit der Begründung, dass sie für den Bau neuer Krankenhäuser nicht zuständig seien. Damit war das Projekt vorerst vom Tisch. Das waren die Nachrichten mit Carina Dewes. 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
5: Es hängen zwar schon Wolken über uns, aber die Sonne schiebt sich immer wieder dazwischen durch. 27 Grad sind heute bei uns möglich. Morgen maximal dann 29 Grad und das Wochenende wird noch mal wärmer.
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5: Hallo Autofahrer. A1 Saarbrücken in Richtung Trier. Die Ausfahrt von Holz ist wegen einer Baustelle gesperrt. Das hier ist auch wichtig, wenn ihr gerade in der Ortsdurchfahrt von Hüttichweiler unterwegs seid. Auf der L295 Behinderung im Moment an der Baustelle. Noch bis morgen.

0: und die neuesten Blitzer in Neunkirchen, Wellesweiler Straße, Rohrbach, Bahnhofstraße und Völklingen, Haller Straße. Alles Wichtige für eure Fahrt lest und hört ihr ab sofort bei SR1 in der ARD Sounds App. Kommt gut und schnell an.
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0: Mit Katrin Baron. Guten Tag zusammen. Wir haben ganz viel Musik für euren Donnerstagnachmittag zum Tagträumen. Gleich Spandau Ballet. Freut euch drauf. Wir können alle mitsingen, wenn die Sportfreunde Stiller loslegen. Und das hier ist die krass gute Stimme von Austis. Touch Me.
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0: Vanessa Eises hier, um 14:45. Über 4 Jahre ist es her, dass ein Mann im Landkreis Kusel, Rheinland-Pfalz, 2 Polizisten getötet hat. Die Polizisten hatten ihn beim illegalen Jagen, beim Wildern erwischt. Mein Kollege Lukas Baumann hat zusammen mit seiner Co-Host Nadine Thielen für den Podcast im Fall Kusel, die letzte Jagd, jetzt einen jahrelangen Freund des späteren Mörders interviewen können. Lukas, erzähl mal bitte, warum ist denn besonders dieser Freund so unglaublich interessant?
1: Ja, weil der auch gleichzeitig Polizist war. Mittlerweile ist er im Ruhestand, Werner Thom heißt er. Außerdem hält sich bis heute das Gerücht, dass er den späteren Mörder, Andreas S., geholfen haben soll, die Wilderei zu vertuschen. Das würde bedeuten, da war bzw. ist jemand Polizist und wusste schon lange vor dem Polizistenmord, dass Andreas S. kriminell unterwegs war.
0: Und auf diese Vorwürfe habt ihr ihn auch angesprochen. Was hat er gesagt?
1: Ja, es geht da konkret um einen Fall aus dem Jahr 2017. Da soll Andreas S. beim Wildern erwischt worden sein. Sein Freund, der ehemalige Polizist, der war auf Bitte von Andreas S. am nächsten Morgen auch vor Ort und hat eine sogenannte Nachsuche gemacht, also das gejagte Reh gesucht und auch gefunden. Und die Leute, die ihn da gesehen haben, die dachten dann, dieser ehemalige Polizist ist auf der Suche nach einem gewilderten Reh. Der aber wusste zu diesem Zeitpunkt nichts von irgendeiner Wilderei. Das hat er uns auch glaubwürdig geschildert. Er hatte in diesem Fall nach einem Reh gesucht, das Andreas S. legal geschossen haben soll.
0: Jetzt war dieser Polizist ja auch ein jahrelanger Freund des mittlerweile verurteilten Mörders. Wie hat er ihn wahrgenommen?
1: Als ein Mensch mit 2 Gesichtern, hat er uns gesagt. Auf der einen Seite war er wohl ein sehr charmanter Mann. Er ist mit seinen Kindern beispielsweise wohl immer gut umgegangen und hatte allgemein ein höfliches Auftreten. Aber er hatte wohl auch von Anfang an eine andere Seite, hat uns Werner Thom erzählt.
2: Auf der Kirmes gab es diese Pistolen, wo man so einen Pfeil mit einem Saugnapf vorne drauf verschießen konnte. Da hat er als kleiner Kuh diesen Saugnapf vorne abgemacht, hat die Pistole aufgemacht, hat eine stärkere Feder reingemacht und hat mit der Pistole versucht, die Ratten zu schießen. Davon jetzt schon so eine kriminelle Energie abzuleiten, das war ziemlich bedrohlich.
1: Also es hat für Werner Thom schon Anzeichen in der Kindheit gegeben, dass sein Freund 2 Seiten hatte. Realisiert hat er das aber viel später. Und das erzählt er in unserer Bonusfolge.
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0: Schönen Donnerstagnachmittag euch. So lässig machen wir in der nächsten halben Stunde weiter. Freut euch auf Musik von Waven Lanay. Love Me Not. Gleich auf SR1.
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0: 14.30 Uhr mit Isabel Tentrup.
2: Mögliche Regelverstöße beim Spritpreis. Im Saarland haben allein im Juli 38 Tankstellen mutmaßlich gegen die sogenannte 12-Uhr-Regelung verstoßen. Das sind knapp ein Viertel aller Tankstellen im Saarland. Sie haben Preise offenbar über 600 Mal außerhalb des erlaubten Zeitfensters erhöht. Lebenslange Haft. Dieses Urteil hat das Münchner Oberlandesgericht nach dem Anschlag auf eine Verdi-Demo in München gesprochen. Der Angeklagte, 25-jähriger Afghane, wurde wegen zweifachen Mordes und versuchten Mordes verurteilt. Mehr Schüler im Saarland. Zum neuen Schuljahr liegt der Zuwachs bei rund 800 Schülern auf rund 125.400. Am stärksten ist das Plus an Förderschulen. Auch die Gesamtzahl der Lehrer nimmt minimal zu. Neuer Vorstoß für Hochwaldklinik. Die Stadt Wadern und eine Bürgerinitiative setzen sich erneut für eine Klinik im Norden des Saarlandes ein. In einem Schreiben an die Kassenärztliche Vereinigung bitten sie unter anderem um die Beantwortung von fast 250 Fragen. Eine Absage der Kassenärzte hatte zuvor zum vorläufigen Scheitern des Projekts geführt. 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
0: SR1 Wetter. 23 Grad im Moment in Weißkirchen und Tholey, 25 Grad im Mandelbachtal, 27 Grad sind heute möglich, mal ein bisschen mehr Sonne, mal mehr Wölkchen. Morgen geht's in etwa genauso rein ins Wochenende und es wird wieder wärmer.
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0: Hallo Autofahrer, A1 Saarbrücken in Richtung Trier. Die Ausfahrt von Holz ist wegen einer Baustelle gesperrt. In der Ostdurchfahrt von Hüttichweiler auf der L295 Behinderungen auch an der Baustelle. Und die neuesten Blitzer im Moment hier. Neunkirchen, Wellesweiler Straße, Rohrbach, Bahnhofstraße und Völklingen in der Hallerstraße. Es gibt noch ein paar Blitzer mehr. Alles Wichtige für eure Fahrt durch den Donnerstag. 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
0: Mit Katrin Baron. Hallo zusammen. Nach dem Urlaub ist definitiv vor dem Urlaub. Einfach so Handtuch irgendwo hinschmeißen und damit die Liege reservieren, macht das besser nicht mehr. Wir sprechen gleich drüber. In ein paar Minuten nach Christy Sewandy und Waven Lanay.
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SR1 ist hier, schönen Donnerstag euch. Es gibt ja diese Menschen, die stehen im Urlaub extra früh auf. Aber nicht, um sich den schönen Sonnenaufgang anzuschauen, sondern um sich den besten Platz am Strand oder am Pool zu sichern. Und genau dagegen geht Italien jetzt knallhart vor. In der Region Apulien sind Polizei und Küstenwache morgens losgezogen und haben mal schön Sonnenschirme, Liegen und Handtücher eingesammelt, die Urlauber schon am Vorabend am Strand abgestellt hatten, um ihren Platz zu reservieren. Zwei Urlauber, die wollten sogar ihre Sachen wieder haben und mussten dafür aber erstmal schön saftige 400 Euro Bußgeld zahlen. Das waren dann also wirklich sehr teure Handtücher. Oder was meint ihr? Die Behörden sagen, öffentliche Strände gehören allen. Wer seinen Platz einfach über Nacht blockiert, muss damit rechnen, dass die Ausrüstung weg ist und es außerdem teuer wird. Mal ganz abgesehen davon, dass es ja auch schon ziemlich albern ist. 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

0: so ein richtiger Hach-Moment für euren Donnerstagnachmittag. Wow, bye bye auf SR1. Freut euch auf Dermot Kennedy. Der schafft's immer, so richtig große, epische Hymnen auf die Liebe zu singen. Funeral hört ihr gleich genau hier auf SR1.
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Sommer in Musikform, oder? Madonna, Who's That Girl auf SR1. Ihr genießt bitte einen richtig schönen Donnerstagnachmittag. Wir liefern euch die perfekte Musik dazu, wie jetzt von Glockenbach zusammen mit Tom Walker. 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

0: neben ukrainischen Frachtflugzeugen entdeckt worden. Nun berichten WDR, NDR und Süddeutsche, dass eine der Maschinen mit Munition beladen war. Der Rechercheverbund beruft sich dabei auf einen vertraulichen Polizeibericht. Bundesinnenminister Dobrindt hatte gestern erklärt, die Drohne sei von den unbekannten Tätern vermutlich so modifiziert gewesen, dass Abwehrsysteme gezielt umgangen werden konnten. Auch im Saarland verstoßen zahlreiche Tankstellen gegen die 12-Uhr-Regelung. Wie eine Datenanalyse des SWR ergab, haben 38 Tankstellen im Juli die Preise mehrfach am Tag heraufgesetzt. Die Bundesregierung wollte mit der 12-Uhr-Regelung die Auswirkungen des Iran-Krieges auf Spritpreise eingrenzen. Nach der Mittagszeit dürfen Spritpreise eigentlich nur noch sinken. Tankstellenbetreiber, die gegen die Regelung verstoßen, müssen mit Strafen von bis zu 100.000 Euro rechnen. Wie das saarländische Wirtschaftsministerium dem SR auf Anfrage mitteilte, sind bisher aber keine Verfahren eingeleitet worden. Die Zahl der Schüler im Saarland steigt zum neuen Schuljahr erneut. Wie Bildungsministerin Streichert-Clivaux mitteilte, sind es 786 Schüler mehr als im vorigen Jahr. Das ist ein Plus von 0,6%. Für SR Info Johannes Schmidt.
1: Alle Schulformen bis auf die beruflichen Schulen verzeichnen dabei einen leichten Anstieg. Prozentual am ausgeprägtesten ist er an den Förderschulen. Neu eingeschult werden rund 9.200 Kinder. Auch die Gesamtzahl der Lehrer steigt minimal an. Inhaltlich will die Bildungsministerin im neuen Schuljahr einen Schwerpunkt darauf setzen, die Zahl der Schulabbrecher zu reduzieren. Dazu sollen neue Konzepte erprobt werden. So werden an 4 Standorten in Heusweiler, Güdingen, St. Wendel und Merzig sogenannte Kompassklassen eingerichtet. Dort soll im Austausch mit Pädagogen und Arbeitgebern versucht werden, möglichst viele Schülerinnen und Schüler zum Abschluss zu bringen.
0: Ein Bündnis aus Umwelt-, Sozial- und Gewerkschaftsverbänden fordert von der Bundesregierung, einen Hitzegipfel einzuberufen. In einer gemeinsamen Erklärung werfen sie der Politik vor, untätig zu sein. Die Folgen der Klimakrise seien immer stärker spürbar, etwa durch Hitzewellen, Ernteausfälle und Wasserknappheit. Wie das Robert-Koch-Institut meldet, gab es in diesem Sommer bereits fast 12.000 Hitzetote, 410 von ihnen im Saarland. Der Bundestag muss Einsprüche gegen die Bundestagswahl schneller bearbeiten. Das hat das Bundesverfassungsgericht entschieden. Die Karlsruher Richter kritisieren, dass das Parlament 15 Monate nach der Wahl erst 450 von rund 1.000 Einsprüchen geprüft hat, obwohl nach Angaben des Gerichts etwa die Hälfte davon im Wesentlichen identisch war. Experten des UN-Menschenrechtsrates kritisieren die verschärften US-Sanktionen gegen Kuba. Sie warnen vor Energie- und Versorgungsengpässen und sehen dadurch grundlegende Menschenrechte gefährdet, wie etwa das Recht auf Gesundheit und Leben. Aus Genf Thomas Wagner.
2: Demnach müssen Energiekonzerne, wo auch immer in der Welt, mit Sanktionen aus den USA rechnen, wenn sie aus humanitären Gründen nur kleinste Mengen an Brennstoffen nach Kuba liefern. Und das nach dem mittlerweile dritten landesweiten Strom-Blackout. Dies bringe die Lebensmittelversorgung, aber auch das Gesundheitssystem unweigerlich zum Kippen, so die UN-Fachleute. In der Hauptstadt Havanna sei wegen des Treibstoffmangels zudem die Müllabfuhr zusammengebrochen. Riesige Müllmengen am Straßenrand bergen, so die UN-Experten, die Gefahr von Seuchen in sich. Leidtragende seien nicht etwa die Regierungsmitglieder der kommunistisch regierten Karibikinsel, sondern in erster Linie Kinder, Frauen, alte Menschen und weitere sogenannte vulnerable Gruppen.
0: Und hier noch eine Suchmeldung, um die uns die Polizei bittet. Seit dem Vormittag wird der 81-jährige Andreas Binek vermisst. Er wurde zuletzt im Krankenhaus Lebach gesehen. Er ist mittelgroß, schlank, trägt ein weißes T-Shirt und eine kurze Jeanshose. Aufgrund seiner Demenz könnte er orientierungslos sein. Das waren die Nachrichten mit Carina Deves. 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
3: Wetter. In der Spitze sind heute 27 Grad möglich. Es schieben sich aber immer wieder Wolken vor die Sonne. Morgen geht's ziemlich ähnlich rein ins Wochenende. Wir bleiben noch unter der 30 Grad Marke mit 29 Grad morgen. Am Samstag dann aber schon wieder 32 Grad. Am Sonntag bis zu 35 Grad möglich.
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3: Hallo Autofahrer. A1 Saarbrücken in Richtung Trier. Die Ausfahrt von Holz ist wegen einer Baustelle gesperrt. In der Ostdurchfahrt von Hüttichweiler auf der L295 Behinderungen an der Baustelle. Und in Bildstock ist die Illinger Straße nach einem Unfall in beiden Richtungen gesperrt. Wenn es geht für euch, fahrt bitte drumherum. Die neuesten Blitzer im Moment in Neunkirchen, Wellesweiler Straße, Völklingen, Haller Straße, in der Ortsdurchfahrt von Heinitz. Und das hier ist auch noch wichtig für euch. Vorsicht,

0: A1 Saarbrücken Richtung Trier zwischen Saarbrücken von der Heidt und Saarbrücken Neuhaus. Hier ist gerade ein Auto liegen geblieben auf der rechten Spur. Kommt gut, sicher und schnell an. 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
0: Hallo zusammen. Katrin Maron ist für euch hier. Wir schwelgen gleich in Erinnerungen mit Roxette. Wir gönnen uns Milo mit DJ Licious. Und das hier ist Somba mit 12 to 12 für euren Donnerstagnachmittag.
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0: Forever Young. Wie schön ist der Song bitte geworden? Milo, DJ-licious, Forever Young. SR1 ist hier. Liebe Teenies, ich weiß, ihr werdet jetzt wahrscheinlich die Augen verdrehen. Einmal schön damit rollen. Über Social Media für Kinder und Jugendliche wird nach wie vor ganz schön doll diskutiert. In Australien ist TikTok und Co. für unter 16-Jährige schon verboten. Aus dem SR1-Team Johanna Hitschler, eine neue Studie zeigt jetzt, wer schon früh mit Social Media anfängt, könnte später auch schlechtere Schulnoten haben.
1: Mhm. Forschende haben dafür die Daten von mehr als 5000 Schülerinnen und Schülern ausgewertet. Und das Ergebnis, Kinder, die schon mit 11 oder 12 Jahren regelmäßig soziale Medien genutzt haben, waren später in Mathe und Italienisch beispielsweise schlechter als Gleichaltrige, die erst später damit angefangen haben.
0: Okay, und das soll ja besonders mit der Ablenkung dadurch zu tun haben.
1: Mhm. Die Forschenden vermuten, dass Social Media Kinder gerade zu wichtigen Zeiten vom Lernen ablenkt. Interessant fand ich aber noch was anderes. In Englisch gab es diesen Effekt gar nicht. Da vermuten die Forschenden, dass viele englischsprachige Inhalte auf Social Media den Kindern sogar beim Lernen helfen können.
0: Aha, und definitiv mehr Spaß machen. Also, wir hören raus. Mathe lieber ohne TikTok und Englisch vielleicht ein bisschen Instagram. Auch ganz gut. Aber ich war früher so brutal schlecht in Mathe und da gab es auch noch kein Insta, Facebook und so. Und was war der Grund dafür? Das würde ich jetzt gerne mal wissen.

Tampa City. Self-aware für euren Donnerstagnachmittag. Hallo Autofahrer, A1 Trier Richtung Saarbrücken, Höhe Nonnweiler Bierfeld. Hier liegt gerade ein totes Tier auf dem linken Fahrstreifen. Kommt gut an mit SR1 und Blondie.

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0: richtig was fürs Herz. Von Robbie, Forbidden Road auf SR1. Hoffentlich machen diese beiden Herrschaften noch ganz viel gemeinsame Musik. Martin Garrix liefert die Beats und Ed Sheeran seine großartige Stimme. Repeated für euch in der nächsten halben Stunde.
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0: Um 15.31 Uhr mit Isabel Tentrup.
2: Drohnenanschlag galt wohl Munitionslieferung. Das haben Recherchen mehrerer Medien ergeben. In der Nacht zu Mittwoch war eine Sprengstoffdrohne am Flughafen Leipzig-Halle neben ukrainischen Frachtflugzeugen entdeckt worden. Eine der Maschinen war mit militärischer Munition beladen. Mehr Schüler im Saarland. Zum neuen Schuljahr ist die Zahl um rund 800 Schüler gewachsen, auf etwa 125.400. Am größten ist das Plus an Förderschulen. Auch die Gesamtzahl der Lehrer nimmt minimal zu. Einsprüche schneller prüfen. Der Bundestag bearbeitet Beschwerden gegen die Bundestagswahl zu langsam. 15 Monate nach der Wahl sind nicht einmal die Hälfte der rund 1.000 Einsprüche bearbeitet worden. Das Bundesverfassungsgericht in Karlsruhe mahnte das Parlament an, dieser Aufgabe zeitnah und sorgfältig nachzukommen. Kritik an US-Sanktionen. Experten des UN-Menschenrechtsrats kritisieren das Verhalten der USA gegenüber Kuba. Energiekonzerne müssen mit Sanktionen aus den USA rechnen, wenn sie Brennstoffe nach Kuba liefern. Die UNO warnt vor Energie- und Versorgungsengpässen in Kuba und sie sieht dadurch grundlegende Menschenrechte gefährdet, wie etwa das Recht auf Gesundheit und Leben. 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
0: SR1 Wetter. Bis zu 27 Grad sind heute möglich. Davon haben wir im Moment 25 Grad in Buß und in Neunkirchen. 24 Grad sind es in Orscholz. Es sind gerade einige Wolken unterwegs, aber die Sonne boxt sich immer wieder zu uns durch. Und mindestens genauso schön geht's morgen rein ins Wochenende mit Sonne. Es bleibt trocken bei bis zu 29 Grad morgen am Freitag.
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0: Hallo Autofahrer. A1 Saarbrücken in Richtung Trier. Die Ausfahrt Holz ist wegen einer Baustelle gesperrt. In der Ortsdurchfahrt von Hüttichweiler auf der L295 Behinderungen an der Baustelle bis morgen. In Bilstock ist die Illinger Straße außerdem nach einem Verkehrsunfall in beiden Richtungen gesperrt. Wenn es geht, fahrt bitte drumherum. Die neuesten Blitzer in Völklingen in der Hallerstraße. In der Ortsdurchfahrt von Heinitz haben wir auch einen. Und auf der A8 Saloje Richtung Pirmasens in Höhe Sulzbachtalbrücke. Kommt gut, sicher und schnell an. 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
0: Katrin Baron sagt Hallo zusammen. Wir sind schon ganz schön hibbelig, aber ihr auch, oder? Gleich spielen wir Gib Acht. Und es sind 450 Euro im Pott. So hoch ist der Einkaufsgutschein. Macht mit über 0681 2131. Daumen sind gedrückt. Wir spielen nach Lena, Nico Santos und Martin Garrix. 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

0: die sind schon ziemlich süß zusammen, oder? Lena zusammen mit Nico Santos und Better.
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0: Wir spielen um einen Einkaufsgutschein im Wert von 450 Euro. Und in der Leitung haben wir Saskia Holländer aus Neunkirchen. Hallo Saskia.
3: Hi.
0: Du bist fleißig auf der Schaft, du arbeitest im Callcenter. Aber das hier ist ja wohl gerade der wichtigste Anruf des Tages, oder?
3: So sieht's aus, absolut.
0: Du kennst die Spielregeln hoffentlich. 8 Fragen. Die erste Antwort ist immer SR1. Danach auf die Frage davor antworten. Die erste Antwort zählt. Korrigieren ist nicht.
3: Alles klar.
0: Wir sind bereit. Wenn du es bist, du gibst das Go.
3: Ich bin soweit.
0: Worauf freust du dich heute noch?
3: SR1.
0: Gerade eben hat Lena auf SR1 gesungen. Welcher SR1-Künstler ist mit ihr zusammen?
3: Meine neuen Schmiede.
0: Was ist unangenehmer, wenn im Zug jemand neben dir seine Schuhe auszieht oder einen Döner isst?
3: Max Verstappen.
0: Krisentreff bei der FIFA. Wer ist jetzt der FIFA-Präsident?
3: Die Schuhe ausziehen.
0: Was haben Badegäste auf Sizilien aus dem Meer gefischt? Fast 700.000 Euro Bargeld oder eine Schatulle mit kostbarem Schmuck?
3: Das war wohl der Dani Infantino.
0: Dai Dai ist der offizielle WM-Hit. Was ist er seit heute aber noch?
3: Das war, glaube ich, das Bargeld.
0: Jawohl. Morgen macht die SR1 Freibad-Tour Station in Kleinplittersdorf. Wie viele Buchstaben hat Kleinplittersdorf? 3, 2, 1.
3: Song des Jahres?
0: Sommersong des Jahres wäre es gewesen. Mann, und es war ein bisschen langsam. Oh Mann, no! Verdammt. Ach, aber das bedeutet, wir spielen morgen in Kleinplittersdorf um 500 Euro im Freibad neben dem Wasser. Kommt alle rum, es sind 500 Euro im Pott. Aber du hast noch ein schönes Wochenende vor dir, hast du eben verraten.
3: Ja, das muss auf jeden Fall sein.
0: Ihr fahrt nämlich ein bisschen durch Saarland, wisst noch nicht wohin, einfach mal treiben lassen, oder? Das klingt doch gut.
3: Aus.
0: Oh Mann, dann halt noch durch bei der Arbeit und danke fürs Mitmachen, du Liebe.
3: Danke schön, dir
0: viel
3: auch noch.
0: Glück fürs nächste Mal, Dankeschön.
3: Ja, danke. Ciao.
0: Und nicht vergessen, morgen 500 Euro zu gewinnen. Bei Gib 8 live aus dem Freibad in Kleinplittersdorf. Maren Dinkeler und Frank Falkenauer spielen mit euch. Kommt rum, alle Infos zur SR1 Freibad-Tour findet ihr auf sr1.de.

0: Alex Wow und Fever Dream auf SR1. Gleich wird's richtig schön verträumt, dank Michael Patrick Kelly in eurem Radio, gleich Traces.
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0: S1-Verkehrsservices hier. Vorsicht auf der Bismarckbrücke in Saarbrücken. Hier gab es einen Unfall und es laufen Menschen an und auf der Fahrbahn rum. Kommt gut und sicher an und jetzt einfach nur genießen. Kaigo und Tina Turner.
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1: mit Carina Devis.
2: Weitere Erkenntnisse nach Drohnenvorfall am Flughafen Leipzig. Saarbahn setzt ab morgen Ersatzbusse ein. Das Wetter: Sonne und lockere Wolken, bis 27 Grad. 16 Uhr. Der Flughafen Leipzig-Halle ist womöglich nur knapp einer Katastrophe entgangen. Dort war in der Nacht zu Mittwoch eine Sprengstoffdrohne

0: von kritischer Infrastruktur, wie eben Flughäfen, aber auch von Kraftwerken oder Rechenzentren, nicht selbst die Möglichkeit bekommen sollen, Drohnen abzuwehren. Bislang dürfen sie das nicht.
1: Wegen des Niedrigwassers im Rhein könnte das Sonntagsfahrverbot für Lkw vorübergehend ausgesetzt werden. Bundesverkehrsminister Bilger sagte, man brauche kurzfristig Lösungen, um Transporte von der Binnenschifffahrt auf Straße und Schiene verlagern zu können. Er habe bereits mit mehreren Landesverkehrsministern darüber gesprochen und große Zustimmung erhalten. Außerdem sollen notwendige Schwertransporte auf der Straße schneller genehmigt werden. Bilger sagte, man habe die Autobahn GmbH angewiesen, Ausweichverkehre nicht zusätzlich durch vermeidbare Baustellen auszubremsen. Die Saarbahn wird während des Streiks wieder Ersatzverkehr mit Bussen anbieten. Das hat das Unternehmen am Nachmittag mitgeteilt. Die Busse werden zwischen 4 und 23 Uhr unterwegs sein und bis Montag eingerichtet. Außerdem wird geprüft, ob zumindest ein Teilstück der S1 mit der Saarbahn bedient werden kann. Die Lokführergewerkschaft GDL hatte zuvor ihre Fahrer ab 8 Uhr morgen früh zum Ausstand aufgerufen. Für SR Info Laszlo Mura.
2: Die Streikmaßnahme der Lokführer ist bereits die zweite in dieser Woche und die zehnte der laufenden Tarifrunde. Die Fronten zwischen Saarbahn und GDL sind extrem verhärtet. Die GDL fordert unter anderem 8% mehr Lohn für die Lokführer bei einer Vertragslaufzeit von einem Jahr. Die Arbeitgeber hatten zwischenzeitlich angeboten, die Löhne stufenweise über 2 Jahre um jeweils 2,5% anzuheben. Dieses Angebot wurde allerdings zurückgezogen. Die Saarbahn versucht derzeit, die Lokführer davon zu überzeugen, in einen Tarifvertrag zu wechseln, der mit Verdi ausgehandelt wurde und für 85% der Saarbahnbeschäftigten gilt.
1: Auch im Saarland verstoßen zahlreiche Tankstellen gegen die 12-Uhr-Regelung. Wie eine Datenanalyse des SWR ergab, haben 38 Tankstellen im Juli die Preise mehrfach am Tag heraufgesetzt. Die Bundesregierung wollte mit der 12-Uhr-Regelung die Auswirkungen des Iran-Kriegs auf Spritpreise eingrenzen. Nach der Mittagszeit dürfen Spritpreise eigentlich nur noch sinken. Tankstellenbetreiber, die gegen die Regelung verstoßen, müssen mit Strafen von bis zu 100.000 Euro rechnen. Wie das saarländische Wirtschaftsministerium dem SR auf Anfrage mitteilte, sind bisher aber keine Verfahren eingeleitet worden. Die Landesschülervertretung des Saarlandes begrüßt die angestoßene Debatte zur Inklusion an Schulen. Sie fordert eine klarere Abgrenzung von Schulbegleitung und fachlicher Förderung. Außerdem unterstützt sie die Forderung der CDU-Landtagsfraktion nach einer mobilen Lehrerreserve in Förderschulen. Auch der Verband der Lehrerinnen und Lehrer an Gemeinschafts- und Förderschulen fordert mehr Flexibilität bei der Inklusion, kritisiert jedoch einzelne Forderungen der CDU. Die stundenbezogene Zuweisung von Förderschulkräften pro Kind werde der schulischen Realität nicht gerecht. Stattdessen sollte der Gesamtbedarf einer Schule ausschlaggebend sein. Und das waren die Nachrichten mit Carina Deves. 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
4: Wir nähern uns einem ziemlich guten Wochenende mit viel Sonne. Die Temperaturen springen auch dann wieder über die 30 Grad am Samstag und am Sonntag. Heute und morgen bleiben wir noch knapp drunter. 27 Grad heute möglich und 29 Grad werden es morgen.
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4: Hallo Autofahrer, Vorsicht bitte auf der Bismarckbrücke. Hier gab es einen Unfall, es laufen Menschen an und auf der Brücke rum. A1 Saarbrücken Richtung Trier, die Ausfahrt von Holz ist wegen der Baustelle gesperrt. Und in Lebach ist die B268 wegen eines Feuerwehreinsatzes zwischen Mottener Straße und auf dem Graben gesperrt. Außerdem ist das ja wichtig. In der Ortsdurchfahrt von Hüttichweiler auf der L295 Behinderungen an einer Baustelle. Hier dauert's länger. In Billstock ist die Illinger Straße nach einem Unfall ebenfalls in beiden Richtungen gesperrt. Und die neuesten Blitzer stehen aktuell am Ortsausgang Limbach Richtung Kirkel-Neuhäusel, Völklingen-Hallerstraße und in der Ortsdurchfahrt von Heinitz. 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
4: Mit Katrin Baron. Guten Tag zusammen. Wir machen uns noch einen schönen Donnerstagnachmittag. Kamrat und Olivia Rodrigo helfen ein bisschen nach. Das hier ist Drop Dead für euch.
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Der S1-Verkehrsservice. Achtung, alle auf der A8 Saloy Richtung Luxemburg in Höhe von Dillingen-Mitte sind gerade Fahrradfahrer auf der Autobahn unterwegs. Kommt gut und sicher an mit SAN 1 Metken und Ray Dalton.

0: freut euch auf Musik von Queen.
1: Gibt's gleich für euch.
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1: SR1-Wettermann Joachim Pütz hat wenigstens gute Nachrichten für uns und unser Schlafen in der kommenden Nacht.
3: Zumindest heute Nacht haben wir mal schlaftaugliche Temperaturen, so 14 Grad in Tulla bis 8 Grad in Neunkirchen. Und morgen, du hast schon gesagt, bleiben wir so knapp unter der 30 Grad Marke, 25 Grad im Hochwald bis 29 Grad an Saar und Mosel. Dazu gibt's viel Sonnenschein, nur ein paar schöne Wetterwölkchen. Aber dann ab Samstag geht's schon wieder hoch mit der Temperatur. Wir überschreiten die 30 Grad Marke und Sonntag haben wir dann sogar bis 35 Grad. Dazu weiterhin viel Sonnenschein. Schauer haben eher Seltenheitswert, also die Dürre dauert weiter an.
1: Aber wenigstens schwitzen wir weiterhin alle gemeinsam.
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0: Olivia Dean, Man I Need auf SR1. Hättet ihr gleich mal kurz Zeit, so knapp über 3 Minuten für einen kleinen Abstecher nach Italien? Super, machen wir nämlich gleich mit den Sporties. Ihr hört die Sportfreunde Stiller. Ti amo, Italiano.
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0: Es ist 16.30 Uhr im Studio Isabel Tentrup.
2: Flughafen entgeht wohl knapp Katastrophe. Nach Medienrecherchen wurde die Sprengstoffdrohne am Flughafen Leipzig-Halle in der Nähe einer Munitionsfracht entdeckt. Eins der ukrainischen Frachtflugzeuge hatte demnach militärische Munition geladen. Die Drohne war in der Nacht zum Mittwoch neben den Maschinen gefunden worden. Schienenersatzverkehr eingerichtet. Wegen des Streiks der Lokführer bietet die Saarbahn ab morgen früh 4 Uhr Ersatzbusse an. Der Schienenersatzverkehr gilt bis einschließlich Montag, auch wenn die Lokführergewerkschaft den Streik vorher beenden sollte. Ausnahmen für Sonntagsfahrverbot möglich. Lkw können in bestimmten Fällen auch an Sonn- und Feiertagen fahren. Mit diesem Vorschlag reagiert Bundesverkehrsminister Bilger auf das aktuelle Niedrigwasser. Er ist mit den Ländern im Gespräch, um gegebenenfalls Transporte von der Binnenschifffahrt auf Straße und Schiene zu verlagern. Millionenwechsel aus der Fußball-Bundesliga. Jan Diomande wechselt von RB Leipzig zum spanischen Topclub Real Madrid. Beide Vereine bestätigten den Transfer des 19 Jahre alten Nationalspielers der Elfenbeinküste. Seine Ablöse beträgt mindestens 125 Millionen Euro. Alles Wichtige für euch, immer auch auf srinfo.de.
0: SR1 Wetter. 25 Grad im Moment in Wallerfang und Gersheim, 23 Grad aktuell in Tholey. Bis zu 27 Grad sind heute möglich. Mal sonnig, mal mehr Wölkchen. Genauso geht's auch morgen rein ins Wochenende. Es wird aber ein bisschen wärmer mit bis zu 29 Grad morgen.
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0: Hallo Autofahrer, Vorsicht auf der A8 Pirmasens Richtung Saarlouis zwischen Zweibrücken Ernstweiler und Einöd. Hier liegen gerade Gegenstände auf der Fahrbahn. Vorsicht bitte auch auf der B423 zwischen Webenheim und Blieskastel. Hier aktuell eine Ölspur auf der Straße. A1 Saarbrücken Richtung Trier. Die Ausfahrt von Holz ist wegen einer Baustelle gesperrt. In Lebach ist die B268 gesperrt gerade. Hier läuft ein Feuerwehreinsatz zwischen der Mottener Straße und auf dem Graben. Wenn's geht, fahrt bitte drumherum. In der Ortsdurchfahrt von Hüttichweiler auf der L295 Behinderungen an einer Baustelle. Und die neuesten Blitzer zurzeit in Savellingen in der Vorstadtstraße. Einer steht am Ortsausgang von Limbach in Richtung Kirkel-Neuhäusel und in Völklingen Blitzer in der Hallerstraße. Alles Wichtige für eure Strecke lest und hört ihr bei SR1 in der ARD Sounds App. Gute Fahrt!
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0: Mit Katrin Baron. Guten Tag zusammen. Falls ihr es heute noch nicht an die Eisdiele geschafft habt, ist das natürlich schade. Aber wenigstens gibt es jetzt einen Eisbecher in Musikform von den Sporties. Ti amo Italiano. Ah.

euer Donnerstag mit SR1. Shakira hat sich bestimmt ja schon alleine sehr darüber gefreut, den offiziellen WM-Song dieses Jahr zu singen, nämlich den hier. Aber jetzt ist Die Die nicht nur WM-Hymne 2026, sondern auch offiziell Sommersong des Jahres. Herzlichen Glückwunsch. Der wurde gerade gekürt. Sie ist es geworden. Ewig auf Platz 1. Unfassbar oft gestreamt weltweit. Und mal ganz nebenbei auch damit Nachfolger von Bauchbeine Po von Shimon David und Golden von den K-Pop Demon Hunters. Wir gratulieren und hören den Sommersong des Jahres 2026. Shakira und Burna Boy mit Die.

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0: Hallo Autofahrer, Achtung Falschfahrer auf der A620 Saloy in Richtung Saarbrücken. Zwischen Dreieck Saloy und Saarbrücken-Klarental kommt euch ein Falschfahrer entgegen. Bitte äußerst rechts fahren und nicht überholen. Achtung, A620 Saloy Richtung Saarbrücken. Zwischen Dreieck Saloy und Saarbrücken-Klarental ist ein Falschfahrer unterwegs. Vorsicht bitte in beiden Richtungen. Ihr hört bei uns, wenn die Gefahr vorüber ist. Darf ich vorstellen, der offizielle Sommersong 2026. Shakira ist es geworden, haben wir gerade eben gehört und uns gegönnt für diesen Donnerstagnachmittag. Und ihr freut euch außerdem auf Musik von Miles Smith zusammen mit Niall Horan. Drive Safe gibt's gleich für euch auf SR1.
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der SA1-Verkehrsservice. Es gibt noch keine Entwarnung. Achtung, Falschfahrer auf der A620 Saarlouis in Richtung Saarbrücken. Zwischen Dreieck Saarlouis und Saarbrücken-Klarental kommt euch ein Falschfahrer entgegen. Bitte äußerst rechts fahren und nicht überholen. Auf der A620 Saarlouis in Richtung Saarbrücken. Zwischen Dreieck Saarlouis und Saarbrücken-Klarental ein Falschfahrer unterwegs. Vorsicht bitte in beiden Richtungen.

Gute Neuigkeiten von der A620. Der SA1-Verkehrsservice hier. Kein Falschfahrer mehr unterwegs auf der A620 zwischen Dreieck-Saarlouis und Saarbrücken-Klarental. Euch noch einen schönen Donnerstagabend. Hier übernimmt gleich Nina Heck mit dem SR-Info-Update. Wir hören uns morgen wieder. Im Studio ist Katrin Baron.

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2: Sabern setzt ab morgen Ersatzbusse ein. Sonntagsfahrverbot für Lkw auf dem Prüfstand. Das Wetter im Saarland, Sonne und lockere Wolken bis 27 Grad. 17 Uhr. Die Saarbahn wird während des morgen beginnenden neuen Streiks wieder Ersatzverkehr mit Bussen anbieten. Das hat das Unternehmen mitgeteilt. Die Busse werden morgen ab 8 Uhr, ab Samstag ab 4 und bis 23 Uhr unterwegs sein und bis Montag eingerichtet. Am Sonntag beginnt der Ersatzverkehr erst ab 7 Uhr. Außerdem wird geprüft, ob zumindest ein Teilstück der S1 mit der Saarbahn bedient werden kann. Die Lokführergewerkschaft GDL hatte zuvor ihre Fahrer ab 8 Uhr morgen früh zum Ausstand aufgerufen. Es ist bereits der 10. Streik in der laufenden Tarifrunde. Das Unternehmen und die Lokführergewerkschaft beschuldigen sich gegenseitig, für die Eskalation verantwortlich zu sein. Der Tankrabatt ist Ende Juni ausgelaufen, die 12-Uhr-Regelung bleibt aber bestehen. Demnach dürfen die Preise nur einmal am Tag erhöht werden. Allerdings halten sich

0: keine Verfahren eingeleitet worden. In diesem Jahr sind bisher 410 Menschen im Saarland durch die Hitze gestorben. Das Robert-Koch-Institut teilte mit, es sei der Höchststand seit 10 Jahren. Im ebenfalls extrem heißen Sommer 2018 habe es geschätzt 130 Hitzetote im Saarland gegeben. Bundesweit seien bisher rund 12.000 Menschen hitzebedingt gestorben, davon rund 9.600 allein in der letzten Juniwoche, als die Temperaturen vielerorts um die 40 Grad gelegen hatten. Die meisten Hitzetoten sind älter als 85. Wegen des Niedrigwassers im Rhein könnte das Sonntagsfahrverbot für Lkw vorübergehend ausgesetzt werden. Das hat Bundesverkehrsminister Bilger nach einer Konferenz in Bonn signalisiert. Wenn der Schiffsverkehr zum Erliegen kommen sollte, müsse man schauen, wie man auf Straße oder Schiene ausweichen kann.
1: Wenn Transporte kurzfristig auf die Straße verlagert werden müssen, werden wir mit den Ländern darüber sprechen, dass wir Ausnahmen vom Sonn- und Feiertagsfahrverbot für besonders betroffene Güter vornehmen. Ich habe bereits mit mehreren Länderverkehrsministern darüber gesprochen und große Bereitschaft dazu erkennen können. Das Gleiche gilt auch für notwendige Schwertransporte, die auf die Straße verlagert werden müssen, um diese schneller zu genehmigen. Wir haben die Autobahn GmbH angewiesen, alles daran zu setzen, Ausweichverkehre nicht zusätzlich durch vermeidbare Baustellen auszubremsen.
0: Bundesverkehrsminister Bilger sagte weiter, man werde in den nächsten Tagen gemeinsam mit den anderen Verkehrsministern die konkreten Maßnahmen besprechen. Kreuzfahrtschiffe werden offenbar klimafreundlicher, trotzdem gibt es noch Verbesserungsbedarf. Das zeigt eine Auswertung des Naturschutzbundes Deutschland. Demnach investieren die Reedereien mehr in Energieeffizienz und nutzen während der Liegezeit häufiger Strom aus dem Hafen und müssen ihre Motoren nicht laufen lassen. Kritik gibt es aber daran, dass viele Schiffe weiterhin mit Schweröl fahren. Nur 4 der 12 untersuchten Reedereien verzichten nach Angaben des NABU vollständig darauf. Und das waren die Nachrichten mit Carina Davis. 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
3: Es bleibt angenehm heute Abend. Ein paar Wolken sind da, ein bisschen frischer Wind kommt auch auf, aber es gibt keinen Regen. Heute Nacht wäre Lüften eine ganz gute Idee. Da kühlt es auf 14 bis 8 Grad ab. Morgen bekommen wir wieder viel Sonne und bis zu 29 Grad.
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3: Vorsicht auf der A8 Luxemburg Richtung Pirmasens zwischen dem Dreieck Saarlouis und Dillingen Süd. Gefahr, weil da Ladung verloren gegangen ist und auf der Straße rumliegt. Vorsicht auf der A8 Pirmasens Richtung Saarlouis zwischen Heusweiler und Schwalbach-Schwarzenholz. Gefahr durch Gegenstände auf der Fahrbahn. Vorsicht auf der A1 Saarbrücken Richtung Trier zwischen Illingen und Eppelborn. Da gibt's eine ungesicherte Unfallstelle. Die A620 Saarlouis Richtung Saarbrücken zwischen Völklingen und Saarbrücken-Gersweiler. 4 Kilometer Stau an einer Dauerbaustelle. Ihr verliert hier ungefähr eine Viertelstunde. Und die neuesten Blitzer stehen in Saarwellingen in der Vorstadtstraße, am Ortsausgang Limbach in Richtung Kirkel-Neuhäusel und in Völklingen in der Hallerstraße. Wenn ihr noch was seht, klingelt doch einfach kurz durch 0800 700 8000 und kommt gut an.
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3: Mit Nina Heck und einer wirklich hohen Zahl, fast 12.000 Menschen sind in diesem Jahr bis jetzt an der Hitze und ihren Folgen gestorben. Damit das in den nächsten Jahren nicht wieder passiert, fordern Demonstranten einen Hitzeplan vom Kanzler und konkrete Maßnahmen. Wie die aussehen könnten, das hört ihr gleich.
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0: das SR-Info-Update hier und bei uns erfahrt ihr alles, was heute wichtig ist. Die große Hitze, die macht heute Pause, aber boah, was haben wir schon geschwitzt in diesem Sommer? Und wegen der Hitze sind in diesem Jahr viel mehr Menschen gestorben als bisher angenommen. Alleine im Juni rund 9.600. Vor dem Kanzleramt in Berlin gab es heute eine Demo und die hat einen Hitzegipfel gefordert. Sarah Beham, wer hat denn da heute demonstriert?
1: Nicht nur Greenpeace oder Fridays for Future, sondern auch die Arbeiterwohlfahrt oder der Deutsche Mieterbund. Die Botschaft dahinter, Hitze betrifft alle. Das Bündnis fordert kurzfristig, dass der Kanzler Friedrich Merz einen Hitzegipfel einberufen soll, also mit Rettungsdiensten, Pflege, Landwirtschaft, Stadtplanern und vielen mehr an einem Tisch. Und daraus soll ein Hitzeschutzplan folgen, bundesweit und verbindlich.
0: Ja, verbindlich ist hier das wichtige Wort, denn Empfehlungen, die gibt's schon, aber an die muss man sich eben nicht halten. Das Ergebnis, Hitzeschutz sieht überall in Deutschland anders aus, je nachdem auch, wie viel Geld dafür da ist.
1: Und genau das will das Bündnis beenden, deshalb die weitere Forderung. Klimaanpassung soll ins Grundgesetz als Gemeinschaftsaufgabe von Bund und Ländern, damit dauerhaft Geld fließt.
0: Und dass die Lage ernst ist, das zeigen ja die aktuellen Zahlen, die das Robert-Koch-Institut heute veröffentlicht hat. Fast 12.000 Hitzetote bis jetzt in diesem Jahr.
1: Und der Sommer ist noch nicht vorbei. Wer besonders leidet, sind ja vor allem ältere und kranke Menschen. Und zwar da, wo sie auch versorgt werden, in Pflegeheimen, auch in Krankenhäusern. Da gibt es sehr oft schlicht keine Klimaanlage. Deswegen standen heute auch Vertreter genau solcher Einrichtungen vor dem Kanzleramt. Und das ist der eigentliche Druck, unter dem die Regierung gerade steht. Nicht die Demo heute, sondern die Zahl der Hitzetoten.
0: Und das sind bis jetzt schon etwa dreimal so viele wie in den letzten Jahren im Durchschnitt.

0: Eine Sprengstoffdrohne am Flughafen Leipzig-Halle. In der Nacht zum Mittwoch wurde sie entdeckt. Die Ermittlungen, die laufen auf Hochtouren. Viele Fragen sind offen. Ihr hört das SR-Info-Update. Nach Informationen von WDR, NDR und Süddeutscher Zeitung war die ukrainische Frachtmaschine, neben der die Sprengstoffdrohne entdeckt wurde, mit Munition beladen. Markus Sambale, unser Korrespondent in Berlin, gibt es denn dafür eine Bestätigung?
1: Nee, eine offizielle Bestätigung gibt es da bislang nicht. Die Behörden, auch das Ministerium, das Innenministerium hier in Berlin, alle halten sich im Moment sehr bedeckt, was diese Ermittlungen angeht. Aber das, was da unsere Kolleginnen und Kollegen von WDR, NDR und Süddeutscher Zeitung rausgefunden haben, das wird so stimmen, dass nämlich eine dieser ukrainischen Frachtmaschinen mit Munition beladen war, die gerade kurz vorher von Frankreich nach Leipzig transportiert wurde. Wir wissen nicht genau, wohin das ganze Material gehen sollte und was es konkret war, aber es zeigt nochmal, wie gefährlich diese Situation war, als diese sprengstoffbeladene Drohne da in unmittelbarer Nähe des Flugzeugs auf dem Flughafen Leipzig-Halle unterwegs war.
0: Insgesamt ist das ja schon besorgniserregend. Sicherheitsbehörden sind auch alarmiert. Es geht da um die Drohnenabwehr an deutschen Flughäfen. Was kann denn die Bundesregierung da unternehmen?
1: Es ist ja das Problem, dass diese Drohnenabwehr nicht nur technisch sehr kompliziert ist, weil man natürlich zum Teil innerhalb von Sekunden oder Minuten reagieren muss, wenn da eine Drohne aufsteigt, weil das ja von jedem Ort auch in der Nähe eines Flughafens passieren kann. Das große Problem in Deutschland ist tatsächlich, dass die Verantwortung sehr kompliziert geregelt ist. Für das, was direkt auf dem Flughafengelände passiert, ist die Bundespolizei zuständig. Für das, was um einen Flughafen drumherum passiert, sind im Prinzip die Polizeien der Bundesländer zuständig. Koordiniert wird das Ganze hier in Berlin in einem gemeinsamen Drohnenabwehrzentrum. Aber da sind noch viele Dinge zu tun und auch vor allen Dingen viel Technik aufzubauen. Es sollen an den größten Flughäfen Deutschlands nach und nach Drohnendetektions-, also Erkennungs- und Drohnenabwehrsysteme installiert werden. Aber das ist alles noch im Aufbau und im Moment rennt man da, das ist mein Eindruck, der Technik der Täter ein Stück weit hinterher.
0: Ja, und Innenminister Dobrindt hat jetzt europäische Amtskollegen nach Flensburg eingeladen. Ende August will er mit ihnen über das Thema hybride Bedrohungen sprechen.

Vorsicht, liebe Autofahrer im Landkreis Neunkirchen, zwischen Wellesweiler und der Einfahrt A8 Neunkirchen-Wellesweiler, da ist ein Fahrzeug liegen geblieben. Pass hier bitte besonders gut auf. Okay.

0: kurz nach halb sechs.
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3: Schienenersatzverkehr eingerichtet. Wegen des Streiks der Lokführer bietet die Saarbahn Ersatzbusse an. Die fahren ab Streikbeginn morgen früh um 8 Uhr. Der Schienenersatzverkehr gilt bis einschließlich Montag, auch wenn die Lokführergewerkschaft den Streik vorher beenden sollte. Ausnahmen für Sonntagsfahrverbot möglich. In bestimmten Fällen will Bundesverkehrsminister Bilger LKWs erlauben, auch an Sonn- und Feiertagen zu fahren. Hintergrund sind die anhaltend niedrigen Pegelstände deutscher Flüsse und die damit einhergehenden Beschränkungen für die Binnenschifffahrt. Mehr Hitzetote im Saarland. In diesem Jahr sind bisher 410 Menschen an Folgen extremer Hitze gestorben. Das ist der höchste Stand seit 10 Jahren. Im Sommer 2018 hatte es geschätzt 130 Hitzetote im Saarland gegeben. Weiter Druck auf Infantino. Die UEFA droht weiter mit einem WM-Boykott. FIFA-Präsident Infantino hatte zuvor nach dem gescheiterten Investorendeal Fehler eingestanden. Die UEFA bekräftigte, dass das Vertrauen in Infantino verloren gegangen sei. Dass einige Angestellte des Präsidenten ihm zustimmen, ändere daran nichts. 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
2: Ist ganz angenehm heute. Auch heute Abend bleibt's das. Es gibt zwar ein paar Wolken und es kommt auch ein bisschen frischer Wind auf, aber kein Regen. Heute Nacht, ja, kleiner Tipp, Fenster weit aufreißen. Die Temperaturen gehen nämlich runter auf 14 bis 8 Grad. Da kann man mal richtig schön durchlüften. Morgen bekommen wir dann nämlich wieder viel Sonne und bis zu 29 Grad.
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2: Vorsicht im Landkreis Neunkirchen zwischen Wellesweiler und der Einfahrt A8 Neunkirchen-Wellesweiler. Gefahr, weil da ein Fahrzeug liegen geblieben ist. Die drei neuesten Blitzer stehen in Saarwellingen in der Vorstadtstraße. Am Ortsausgang Limbach in Richtung Kürkel-Neuhäusel wird geblitzt und in Völklingen in der Hallerstraße. Wenn ihr noch was seht, die kostenlose Verkehrshotline erreicht ihr unter 0800 700 8000 und alle Staus und Blitzer könnt ihr jederzeit hören und lesen bei SR1 in der ARD Sounds App. Euch allen eine gute Fahrt.
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2: Mit Nina Heck, ja, und wieder Streik bei der Saarbahn ab morgen. Wie lang der geht und was das für die Schulkinder am Montag heißt, gibt's gleich hier im SR Info Update.
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0: Nicht schon wieder, werden jetzt wohl manche von euch denken. Ab morgen werden die Fahrerinnen und Fahrer bei der Saarbahn wieder streiken. Nachdem am Dienstagabend der letzte Streik bei der Saarbahn erst beendet wurde, geht's morgen früh um 8 Uhr schon wieder von vorne los. Bei mir im SR-Info-Update ist Laszlo Mura aus der Wirtschaftsredaktion. Worauf müssen sich die Fahrgäste denn einstellen, Laszlo?
1: Laut Saarbahn kann es morgen früh schon vor Streikbeginn passieren, dass einzelne Fahrten ausfallen. Die Züge können nämlich nicht einfach stehen bleiben, sondern müssen in die Depots gebracht werden. Ab 8 Uhr soll es aber einen Schienenersatzverkehr geben, das heißt, es fahren wieder Busse. Am Samstag fahren die Busse schon ab 4 Uhr in der Früh und am Sonntag ab 7 Uhr.
0: Die GDL, die hat ja wieder nicht gesagt, wie lange denn überhaupt gestreikt wird. Wie macht die Saarbahn das denn jetzt? Am Montag geht ja auch die Schule wieder los.
1: Die Saarbahn will den Schienenersatzverkehr definitiv bis einschließlich Montag bestehen lassen. Da fahren die Busse schon ab 4 Uhr morgens dann nochmal. Egal, ob bis dahin noch gestreikt wird oder nicht, oder auch nochmal gestreikt wird, das kann ja auch passieren. Da will die Saarbahn auf Nummer sicher gehen, um für den Fall der Fälle einfach gewappnet zu sein. Momentan wird auch geprüft, ob am Montag eventuell trotzdem noch ein paar Züge fahren können, falls gestreikt wird. Das ist aber noch nicht sicher.
0: Bei der Saarbahn streiken ab morgen wieder die Lokführer zum 10. Mal im laufenden Tarifstreit. Wie lange der Streik geht, das ist noch offen.
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0: Und jetzt schauen wir hier im SR-Info-Update zurück in den Februar 2025. Da fährt in München ein Auto in einen Demonstrationszug. Eine Mutter und ihre kleine Tochter sterben. 42 Menschen werden verletzt. Heute ist das Urteil gegen den damals 24-jährigen Fahrer, einen Afghanen, gefallen. Er bekommt eine lebenslange Freiheitsstrafe. Manuel Rauch war bei der Urteilsverkündung dabei.
1: Der vorsitzende Richter hat so etwa 2 Stunden lang, also wirklich in aller Ausführlichkeit, erklärt, wie das Gericht zu dem Urteil gekommen ist. Wenige Monate vor der Tat habe sich der Afghane verstärkt dem Islam zugewandt, habe sich über das Internet Glaubensinhalte angeeignet. Er ist also nach Auffassung des Gerichts aus religiösen Gründen in den Verdi-Demonstrationszug gefahren. Und das vollkommen willkürlich. Dass es die Verdi-Demonstration getroffen hat, war letztlich Zufall. Der Täter wollte, so das Gericht, möglichst viele Menschen töten, aus niedrigen Beweggründen.
0: Ja, und außerdem hat das Gericht die besondere Schwere der Schuld festgestellt.
1: Sollte das Urteil also rechtskräftig werden, wäre es so gut wie ausgeschlossen, dass der Verurteilte nach 15 Jahren auf Bewährung entlassen werden kann. Und ich glaube, dass sich viele Betroffene genau diesen Schuldspruch erhofft hatten. Viele dürften auch froh sein, dass das Ganze jetzt juristisch aufgearbeitet ist. Mehr als 30 Tage wurde verhandelt, seit Januar. Betroffene, Helfer, Einsatzkräfte und weitere Zeugen haben geschildert, wie sie die Tat erlebt haben. Und da war es auch für viele belastend, immer wieder den Täter zu sehen, der im Gericht völlig teilnahmslos gewirkt hat.
0: Die Familie der getöteten Frau und ihre Tochter hat aber immer wieder darum gebeten, die Tat nicht zu benutzen, um Hass zu schüren.

0: Vorsicht auf der A620 Saarlouis Richtung Saarbrücken in der Ausfahrt Wattgassen. Gefahr durch ein liegen gebliebenes Fahrzeug.
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Das war das SR-Info-Update mit Nina Heck und allem, was für das Saarland heute wichtig war. Wenn ihr was verpasst habt, einfach noch mal eine Stunde zurückspulen bei SR1 in der ARD Sounds App. Euch noch einen schönen Abend.

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2: Mehrheit der Deutschen für Verlängerung der Grenzkontrollen. Widersprüchliche Angaben nach vereiteltem Anschlag und das Wetter in der Nacht Abkühlung auf 14 bis 8 Grad. 18 Uhr. Die Mehrheit der Bundesbürger begrüßt, dass die Kontrollen an den deutschen Außengrenzen verlängert werden sollen. Das zeigt der aktuelle Deutschland-Trend der ARD. Demnach befürworten 71% der Befragten die Verlängerung der Kontrollen über den September hinaus. Mit den weiteren Ergebnissen Sabine Henkel.
3: Die Deutschen sind pessimistisch, was die Arbeit der Bundesregierung betrifft. 85% sind unzufrieden. Und auch die Neuaufstellung der Regierung ändert an der Stimmung nichts. Fast 70% glauben nicht an eine bessere Regierungsarbeit durch den Personalwechsel. Das macht sich auch in der Sonntagsfrage bemerkbar. Wenn am kommenden Sonntag Bundestagswahlen wären, würden CDU und CSU 21% erreichen, etwas weniger als im Juli. Die AfD kommt in dieser Umfrage auf 28%, das ist ein leichtes Plus. Alle anderen Parteien erreichen unveränderte Prozentzahlen. Die SPD 12, die Grünen 15 und die Linke 11%.
2: Über eine mögliche Munitionsladung eines Frachtflugzeugs auf dem Flughafen Leipzig-Halle gibt es widersprüchliche Angaben. WDR, NDR und Süddeutsche berichten, dass eine der ukrainischen Maschinen mit Munition beladen war. Der Rechercheverband beruft sich dabei auf einen vertraulichen Polizeibericht. Der CDU-Obmann für den Innenausschuss des Bundestages, Seif, hat dem widersprochen. Er habe die Information, dass sich in den Flugzeugen keine Munition oder Waffenmaterial befunden hätten. In der Nacht zum Mittwoch hatte ein Mitarbeiter des Flughafens eine mit Sprengstoff bestückte Drohne in der Nähe der ukrainischen Frachtflugzeuge entdeckt. Spezialisten der Bundespolizei entschärften die Sprengvorrichtung. Wegen des

0: wechselte erst im vergangenen Jahr für 20 Millionen Euro vom spanischen Fußball-Zweitligisten CD Leganés nach Leipzig. Der jetzige Wechsel von Diomande ist einer der teuersten Spielertransfers der Fußball-Bundesliga-Geschichte. Kim Le Court-Pienaar aus Mauritius hat die 6. Etappe der Tour de France der Frauen gewonnen. Sie kam vor wenigen Minuten nach 153 Kilometern von Montbrison nach Tournon-sur-Rhône als erste ins Ziel. Die Schweizerin Marlene Reusser fährt weiter im gelben Trikot. Und das waren die Nachrichten mit Emanuel Gelestzus. 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
2: Heute Nacht wieder sternenklar, ja, vielleicht so ein paar Restwolken, aber meistens Sterne gucken. 14 bis 8 Grad, also noch kühler als letzte Nacht. Und morgen am Freitag wieder viel Sonne, nur ein paar schöne Wetterwolken. 25 Grad im Hochwald bis 29 an Saar und Mosel.
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2: Keine Meldungen, gute und sichere Fahrt für euch. Die neuesten Blitzer in Savellingen in der Vorstadtstraße, am Ortsausgang Limbach in Richtung Kirkel-Neuhäusel und in Völklingen in der Hallerstraße. Wenn noch was ist, 0800 700 8000, die kostenfreie Hotline direkt in die SR1 Verkehrsredaktion.
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2: Hier kommen eure Feierabend-Hits für diesen Donnerstag. OPM und Heaven is a Halfpipe und Harry Styles jetzt gleich mit American Girls. Joachim Meyer hier, hallo.
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0: Na, heute Abend schon was vor. Wir von SR1 hätten da noch was ganz Besonderes für spontane Musikfreunde. Im Brühlpark in Teelei veranstaltet Clarissa Klein aus Überrot mit ihrer Band So Mehr heute Abend ein Picknickkonzert. Was ganz Gemütliches und was Wunderschönes.
1: Stell dir vor, du sitzt auf der Wiese mit deiner Picknickdecke und mit deinen Lieblingsmenschen. Und ihr sitzt am Wasser und im Hintergrund könnt ihr noch ein bisschen euch Musik anhören von einer Liveband, um das Urlaubsfeeling einfach noch so ein bisschen mehr aus euch rauszukitzeln.
0: Die Songs von So Mehr werden dabei mit ganz viel Herz ausgewählt.
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0: 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Und jetzt gibt's für euch noch eine frische Meldung aus der SR1 Verkehrsredaktion. Gefahr in Saarbrücken in Mahlstadt in der Pfarrer-Bungarten-Straße. Hier brennt ein Auto.

0: Brandneue Musik gleich hier in SR1 After Work. Die neue Single von Lea heißt Mit dir alleine sein.
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0: Rita Ora, gleich los, Frequencies. Und die brandneue Single von Taylor Swift, I Knew It, I Knew You, gibt's auch noch.
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0: Morgen wieder viel Sonne, nur ein paar schöne Wetterwolken, Temperaturen ein Hauch höher als heute, 25 Grad im Hochwald bis 29 an Saar und Mosel und in der kommenden Nacht wieder sternenklar und angenehm 14 bis 8 Grad.
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0: Vorsicht weiter in Mahlstadt, in Saarbrücken, in der Pfarrer-Bungarten-Straße ein brennendes Fahrzeug. Und Blitzer meldet ihr auf der A8 Saarlouis Richtung Pirmasens Höhe Sulzbachtalbrücke am Ortsausgang Dirmingen nach Eppelborn und in Saarwellingen in der Vorstadtstraße. Gute und sichere Fahrt für euch.
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0: Ich bin Joachim Meyer. Hallo.

0: Der neueste Hit von Taylor Swift. I knew it, I knew you.
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0: S1 hier, frische Gefahrenmeldungen von der Straße für euch. Vorsicht A620 Saarlouis Richtung Saarbrücken. In der Einfahrt Saarbrücken-Bismarck-Brücke. Unfallaufnahme, hier auch Personen auf der Fahrbahn. Und Vorsicht A6 Saarbrücken Richtung Mannheim. Zwischen Kreuz Neunkirchen und Homburg liegen Gegenstände auf der Fahrbahn. Lust auf Bastille und Bibi Rexha habe ich gleich für euch. Und ganz neue Musik von Muriel. Think I've Lost You heißt ihr Song und der läuft in einer Minute.
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2: Backes wollte Marketingkampagne in eigener Sache. Widersprüchliche Angaben nach vereiteltem Anschlag und das Wetter im Saarland in der Nacht Abkühlung auf 14 bis 8 Grad. 19 Uhr. Der CISPA-Gründungsdirektor Michael Backes wollte fast eine 500.000 Euro ausgeben, um sich als Marke aufzubauen. Nach SR-Informationen wurde die bereits ausgeschriebene Marketingkampagne 2022 jedoch aus dem Umfeld des Aufsichtsrats gestoppt. Zuerst hatte die Saarbrücker Zeitung über die Vorgänge berichtet. In der Ausschreibung für die Marketingkampagne, die dem SR vorliegt, wurde Backes als wissenschaftlichere Version eines Elon Musk bezeichnet. SR-Reporter Niklas Resch.
3: Um dieses Potenzial für das Saarland und Deutschland bestmöglich auszuschöpfen, suche man einen Partner, der für bis zu 480.000 Euro dabei helfe, Backes als Marke aufzubauen. Wenige Tage nach der Veröffentlichung auf einer Vergabeplattform im Juni 2022 wurde die Ausschreibung nach SR-Informationen jedoch gestoppt aus dem Umfeld des Aufsichtsrats. In dem sitzt auch die saarländische Staatskanzlei. Die Vorgänge wolle man jedoch nicht kommentieren aus Gründen der Vertraulichkeit. Auch das CISPA äußerte sich nicht wegen der laufenden Sonderprüfung in der China-Affäre, wegen der Backes derzeit freigestellt ist. Der Anwalt von Backes hat bisher auf eine SR-Anfrage nicht reagiert.
2: Die Deutsche Helmholtz-Gemeinschaft, zu der auch das CISPA gehört, erklärte, eine vergleichbare Marketingkampagne sei nicht bekannt. Nach Angaben des sächsischen Innenministers Schuster waren die ukrainischen Frachtflugzeuge auf dem Flughafen Leipzig-Halle nicht mit Waffen oder Munition beladen. Schuster widerspricht damit einem Bericht von WDR, NDR und Süddeutsche. Der Rechercheverbund hatte über eine mögliche Munitionsladung eines Frachtflugzeugs gesprochen und sich auf einen vertraulichen Polizeibericht berufen. In der Nähe der Flugzeuge waren in der Nacht auf Mittwoch eine mit Sprengstoff bestückte Drohne entdeckt worden. Uta Deko für SR Info.
4: Beide Maschinen waren leer, sie enthielten zumindest keinerlei militärisch relevante Beladung, so wie es in einigen Medien kolportiert worden sei, sagte Innenminister Schuster im MDR-Interview. Dies sei den Ermittlungsbehörden bereits gestern Abend bekannt gewesen. Mit Blick auf die Drohnenabwehr sagte Schuster, es erscheine ihm angesichts der strategischen Bedeutung des Flughafens Leipzig-Halle nötig, dass ein speziell geschützter Bereich innerhalb des Flughafens ausgewiesen werden müsse.
2: Der Flughafen Leipzig-Halle gilt als Drehscheibe für Rüstungsgüter, auch im Ukraine-Krieg. Kim Le Courpiennat hat die 6. Etappe der Tour de France der Frauen gewonnen. Sie kam nach 153 Kilometern von Montbrison nach Tournon-sur-Rhône als erste ins Ziel. Aus Tournon, SR-Reporter Matthew Genet Schön.
5: Die Frau aus Mauritius

0: Seitdem fehlt von ihm jede Spur. Dylan Mertes trägt am rechten Unterarm eine Runentätowierung, die er meist mit schwarzem Tape abklebt. Die Polizei schließt nicht aus, dass er sich in einer hilflosen Lage befindet. Hinweise nimmt jede Polizeidienststelle entgegen. Und das waren die Nachrichten mit Emanuel Glestzus. 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
2: Viel Sonne morgen, nur ein paar schöne Wetterwolken, 25 Grad im Hochwald, 29 an Saar und Mosel, also so 1-2 Grad mehr als heute, aber noch im sehr angenehmen Bereich. Auch die Nacht, 14 bis 8 Grad, wieder meist sternenklar.
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2: Vorsicht weiter, A620 Saarlouis Richtung Saarbrücken, in der Einfahrt Saarbrücken-Bismarckbrücke, Unfallaufnahme. Hier sind auch Personen auf der Fahrbahn. Und die neuesten Blitzer in Saarwellingen in der Vorstadtstraße am Ortsausgang Limbach Richtung Kirkel-Neuhäusel und in Völklingen in der Hallerstraße. 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
2: Joachim Meyer hier im Studio, hallo zusammen. Als ich dieses Thema gelesen habe, nur die Überschrift, was Badegäste auf Sizilien aus dem Meer gefischt haben, da musste ich an irgendwas denken, was nicht so schön ist. Man sagt ja immer, manchmal kommen einem alte Bekannte wieder entgegengeschwommen. Nein, keine Bilder im Kopf. Hier war es auch was ganz anderes. Seid gespannt.
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0: schönen Donnerstagabend mit SR1. Am Strand wird ja manchmal so einiges angespült. Leider meistens Müll. Da dann aber auch die unterschiedlich spannenden Sachen. Auf Sizilien gab's jetzt aber ganz besonderes Strandgut. Achtung, fast 700.000 Euro sind da im Meer geschwommen. Johanna Hitschler aus dem SR1-Team hat recherchiert.
1: Badegäste haben dort ein Motorboot beobachtet, das immer näher Richtung Strand getrieben ist. Und weil niemand an Bord um Hilfe gebeten hat, haben die Leute vor Ort dann die Küstenwache alarmiert. Und als die sich dann dem Boot so angenähert haben, soll ein Mann an Bord mehrere Taschen und Pakete ins Meer geworfen haben. Die Strömung hat dann die Päckchen dann bis an den Strand gespült und drin waren fast 700.000 Euro in bar.
0: Es ist Wahnsinn. Okay, die erste Idee wäre wahrscheinlich bei den meisten von uns, wenn da was rumschwimmt und keinem gehört und das keiner will, da kann man sich ja dann auch mal so ein Geldpäckchen einstecken.
1: Denen ist dann aber die Polizei und Küstenwache zuvorgekommen. Die waren schneller, haben alles eingesammelt und jetzt wird ermittelt, woher das Geld stammt und wofür es überhaupt gedacht war. Es wird vermutet, dass das Geld mit kriminellen Geschäften zu tun haben könnte. Bestätigt ist das bisher aber nicht.
0: Eine schöne Muschel findet man ja öfter am Strand. Aber 700.000 Euro, das ist schon ein ganz besonderer Fund.
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No More Regrets von Almost Monday hier bei SR1 in Afterwork. Almost Monday kennen viele von euch wahrscheinlich noch nicht. Newcomer, aber richtig gute Musik und das wird was mit denen. Die Giant Rooks, die kennen wir alle. Die hatten schon einige Hits und da kommt jetzt ein ganz neuer, ganz frisch draußen. Ein Song, der von dem Wunsch handelt, einen einzigen Moment für immer festhalten zu können. Obwohl man ja weiß, dass das einfach unmöglich ist. Trotzdem wünschen wir es uns alle. Manchmal. Immer. Giant Rooks hier bei SR1. Slow Dance for a Minute. Ganz neu.

0: Leona Lewis hier bei SR1 und gleich Bosse und Nico Santos. Why don't you stay? Gleich als nächstes.
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0: Heute Nacht wieder meist sternenklar, 14 bis 8 Grad und morgen wieder viel Sonne. Nur ein paar schöne Wetterwolken als Deko bei 25 bis 29 Grad.
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0: Keine Meldungen, gute und sichere Fahrt für euch. Blitzer stehen, habt ihr uns genannt. A8 Saarlouis Richtung Pirmasens, Höhe Sulzbachtalbrücke. In der Ortsdurchfahrt Heinitz und am Ortsausgang Limbach nach Kirkel-Neuhäusel. 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
0: Joachim Meyer hier, hallo zusammen und gleich der Sommerhit 2026.
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Schönen Donnerstagabend hier mit SR1. Der Sommer ist noch lange nicht vorbei, aber der Sommerhit des Jahres steht fest. Letztes Jahr, um es ein klein bisschen spannend zu machen, war es ja der hier. Hunter X und Golden. In diesem Jahr hat die Gesellschaft für Konsumforschung GfK das Krönchen diesem Song aufgesetzt. Shakira und Burna Boy haben mit Die Die also nicht nur den offiziellen Song zur Fußball-Weltmeisterschaft geliefert, sondern auch den offiziellen Sommerhit 2026. Die GfK sagt, der Song ist auch nach der WM weiter sehr angesagt. Seit 5 Wochen am Stück Platz 1 in den offiziellen deutschen Singlecharts. Allein bei uns in Deutschland wurde Die Die bislang fast 60 Millionen Mal gestreamt und der Ohrwurm lief unzählige Male im Radio. Hier also das unzählig plus erste Mal Shakira und Burna Boy mit dem offiziellen Sommerhit des Jahres.

0: Die beste Musik hier bei SR1 geht in einer Minute weiter. Mit ganz neuem von Roburn, Fairly Happy. Außerdem haben wir Superstar Robbie Williams und ein Klassiker von Susan Vega. Luca läuft noch vor 8.
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2: Bundesanwaltschaft übernimmt Ermittlungen in Leipzig-Halle. Florian Pick ist neuer FCS-Kapitän. Und das Wetter in der Nacht, Abkühlung auf 13 bis 8 Grad. 20 Uhr. Nach dem Fund einer Sprengstoffdrohne am Leipziger Flughafen hat die Bundesanwaltschaft die Ermittlungen übernommen. Laut der Karlsruher Behörde besteht der Verdacht des versuchten Herbeiführens einer Sprengstoffexplosion und des gefährlichen Eingriffs in den Luftverkehr. Zuvor widersprach der sächsische Innenminister Schuster Medienberichten, nach welchen die ukrainischen Transportmaschinen mit Munition beladen gewesen wären. Auch die mitteldeutsche Flughafen AG erklärte, die Maschinen seien leer gewesen. Die Drohne war in der Nacht zum Mittwoch auf dem Flughafen entdeckt worden. Leipzig-Halle gilt als Drehscheibe für Rüstungsgüter, auch im Ukraine-Krieg. Vor dem Landgericht Saarbrücken muss sich seit heute der Ex-Geschäftsführer eines Siesburger Pflegedienstes wegen des Verdachts schwerer Sexualstraftaten verantworten. Angeklagt sind insgesamt 18 Fälle von Vergewaltigung bzw. sexueller Belästigung. Zu den Übergriffen soll es in den Jahren 2021 bis 2023 unter anderem in den Räumen des Pflegedienstes, aber auch im Privathaus des Angeklagten sowie in dessen Fahrzeug gekommen sein. Laut Staatsanwaltschaft drohte der 54-Jährige den Frauen mit beruflichen Konsequenzen und wandte teilweise Gewalt an. Zum Prozessauftakt machte der Angeklagte ausschließlich Angaben zu seiner Person. Die Mehrheit der Bundesbürger begrüßt, dass die Kontrollen an den deutschen Außengrenzen verlängert werden sollen. Das zeigt der aktuelle ARD-Deutschland-Trend. Demnach befürworten 71% der Befragten die Verlängerung der Kontrollen über den September hinaus. Mit den weiteren Ergebnissen Sabine Henkel.
3: Die Deutschen sind pessimistisch, was die Arbeit der Bundesregierung betrifft. 85% sind unzufrieden. Und auch die Neuaufstellung der Regierung ändert an der Stimmung nichts. Fast 70% glauben nicht an eine bessere Regierungsarbeit durch den Personalwechsel. Das macht sich auch in der Sonntagsfrage bemerkbar. Wenn am kommenden Sonntag Bundestagswahlen wären, würden CDU und CSU 21% erreichen, etwas weniger als im Juli. Die AfD kommt in dieser Umfrage auf 28%, das ist ein leichtes Plus. Alle anderen Parteien erreichen unveränderte Prozentzahlen, die SPD 12, die Grünen 15 und die Linke 11%.
2: Neuer Kapitän des 1. FC Saarbrücken ist Offensivspieler Florian Pick. Das teilte der Fußball-Drittligist auf Instagram mit. Sein Pflichtspieldebüt als Kapitän feiert Pick am Sonntag, wenn Rot-Weiß Essen zum Saisonauftakt zu Gast ist. Für die Begegnung wird die Kamphauser Straße erneut voll gesperrt. Das waren die Nachrichten mit Immanuel Gelestos. 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
1: Morgen anfangs wieder viel Sonne, ab Mittag ein paar Schönwetterwolken, die sich bis abends aber wieder auflösen. 24 Grad im Hochwald bis 29 an Saar und Mosel. In der sternklaren Nacht dann jetzt erstmal auch wieder angenehme Temperaturen, lüftungsgeeignet 13 bis 8 Grad.
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1: Keine Meldungen, gute und sichere Fahrt für euch. Und die neuesten Blitzer stehen in Savellingen in der Vorstadtstraße am Ortsausgang.

0: Die 90er, 1996, klang sehr nach Roxette, fand ich damals schon und fand sie jetzt gerade auch wieder, ist aber Savage Garden und I Want You hier bei SR1. Ihr feiert Hochzeit und habt noch keinen, der Mucke auflegt? Wir hätten da ein paar Tipps für euch. Fragt doch mal euren besten Freund oder die beste Freundin und spielt denen dann das hier vor.
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2: Wie werde ich ein erfolgreicher Hochzeits-DJ? Lektion 1, um die Stimmung anzuheizen, Frage nach Gliedmaßen.
3: Wo sind die Hände?
2: Lektion 2, dir werden ja ständig Wünsche entgegengegrölt.
4: Ey DJ, kennst du die Tasse Kaffee und auch das Glas Wein? Spiel mal los.
2: Atme tief durch, nicke und sage,
4: ja, spiel ich nachher auf jeden Fall.
2: Und setz die Kopfhörer auf. Und Lektion 3, wirf deinen Musikgeschmack komplett über Bord. Du musst einfach nur durchhalten. Denn wenn die Party lange ging und am Ende irgendwas gegrölt wurde,
3: wir haben Wackel, Wackel, Wackel, Wackel, Wackel, Wackel, Wackel, Kontakt.
2: Dann sagen alle am nächsten Tag,
4: oh, ich kann mich an nichts mehr erinnern. Aber der DJ war super, glaube ich.
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0: Katy Perry und Skip Marley. SR1 After Work am Donnerstag. Ich trage den Sarg, du trägst was Buntes. Hört sich schräg an, ist der Titel des brandneuen Albums von Jupiter Jones. Einige Songs drauf mit sehr interessanten Songtiteln. Da lohnt sich was wirklich mal reinzuhören. Der hier ist auch schon sehr interessant, der Songtitel, aber ein schönes Liebeslied. Wo diese Liebe hinfällt, Klammer auf, Krater, Klammer zu. Neue Single von Jupiter Jones.
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0: die Killers und Human. Gleich die Purple Disco Machine. Honey Boy. Und wir gehen in die 80er. Survivor, Filmmusik. Eye of the Tiger in ein paar Augenblicken.
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0: Heute Nacht wieder meist sternenklar. Temperaturen gehen noch weiter runter als letzte Nacht. 13 bis 8 Grad. Morgen ähnlich wie heute. Anfangs wieder viel Sonne. Ab Mittag ein paar schöne Wetterwolken. Die lösen sich aber bis abends wieder auf. 24 Grad im Hochwald, 29 an Saar und Mosel.
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0: Keine Meldungen, gute und sichere Fahrt und geblitzt wird unter anderem auf der A8 Pirmasens Richtung Saarlouis Höhe Sulzbachtalbrücke, in Savellingen in der Vorstadtstraße und in Völklingen in der Hallerstraße. 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
0: Ich bin Joachim Meyer und gleich gibt's Felix Jähn, der ein bisschen was erzählt darüber, wie ihm so langsam klar wird, dass er ein extrem erfolgreicher Musiker ist.
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0: Mr. C und Sometimes I Love You. Ich bin ja wirklich so extrem gespannt, was von dem jungen Künstler noch Neues kommt. Ist ja Newcomer, Mr. C. Haben wir vorher noch nichts von gehört. Sometimes I Love You läuft richtig gut, richtig rund. Und irgendwie, wenn der kommt, muss ich immer das Radio lauter machen. SR1 After Work am Donnerstagabend. Felix Jähn, der deutsche DJ, jetzt hier bei uns, der kommt so langsam dahinter, dass er es echt drauf hat. Take my pride. Dass er es drauf hat und erfolgreich damit ist. Nach all den Hits und 10 Jahren an der Spitze sickert es langsam auch bei ihm durch.
1: Ja, ich komme da jetzt langsam momentweise immer mal wieder an, dass ich so realisiere, okay, ich muss niemandem mehr was beweisen, ich muss nichts mehr erreichen, ich muss eigentlich auch mir nichts mehr beweisen.
0: Er wird auch relaxter sich selbst gegenüber.
1: Immer wenn ich es schaffe, selbst nicht so viel zu erwarten, ist es mir auch egaler, was andere von mir erwarten. Aber dadurch, dass ich sehr jung mit sehr viel Erfolg gestartet bin, ist das immer auch so ein bisschen der Maßstab.
0: Felix Jähn. Und er schafft einen Knaller nach dem anderen. Im typischen Felix Jähn Sound. Hier ist einer seiner großen Knaller. Hier ist Hot to Touch.

ist der Song cool und man sieht die Frau gut aus. US-Sängerin Is Divine, neu auf SR1 mit Who Do You Think You Are. Da guckt man gern sich das Foto an. Gleich hier bei SR1, Pop-The-Arden-Show mit Markus Barsch. Ich bin Joachim Meyer. Noch einen schönen Abend mit SR1.

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1: 21 Uhr. Die Bundesanwaltschaft hat die Ermittlungen nach dem Fund einer Sprengstoffdrohne am Leipziger Flughafen übernommen. Laut der Karlsruher Behörde besteht der Verdacht des versuchten Herbeiführens einer Sprengstoffexplosion und des gefährlichen Eingriffs in den Luftverkehr. Wie es weiter heißt, sei die Tat geeignet, die äußere und innere Sicherheit der Bundesrepublik zu beeinträchtigen. Die Drohne war in der Nacht zum Mittwoch auf dem Flughafen Leipzig entdeckt worden. Wegen des Niedrigwassers im Rhein sollen mehr Gütertransporte auf Straßen und Schienen erfolgen. Laut Bundesverkehrsminister Bilger braucht es dazu kurzfristige Lösungen. Als Beispiel nannte Bilger die schnellere Genehmigung von Schwertransporten auf der Straße. Auch das Sonntagsfahrverbot für Lkw könnte demnach vorübergehend ausgesetzt werden. Der CISPA-Gründungsdirektor Michael Backes wollte fast eine 500.000 Euro ausgeben, um sich als Marke aufzubauen. Nach SR-Informationen wurde die bereits ausgeschriebene Marketingkampagne 2022 jedoch aus dem Umfeld des Aufsichtsrats gestoppt. Zuerst hatte die Saarbrücker Zeitung über die Vorgänge berichtet. In der Ausschreibung für die Kampagne, die dem SR vorliegt, wurde Backes als wissenschaftlichere Version eines Elon Musk bezeichnet. SR-Reporter Niklas Resch.
2: Um dieses Potenzial für das Saarland und Deutschland bestmöglich auszuschöpfen, suche man einen Partner, der für bis zu 480.000 Euro dabei helfe, Backes als Marke aufzubauen. Wenige Tage nach der Veröffentlichung auf einer Vergabeplattform im Juni 2022 wurde die Ausschreibung nach SR-Informationen jedoch gestoppt aus dem Umfeld des Aufsichtsrats. In dem sitzt auch die saarländische Staatskanzlei. Die Vorgänge wolle man jedoch nicht kommentieren aus Gründen der Vertraulichkeit. Auch das CISPA äußerte sich nicht wegen der laufenden Sonderprüfung in der China-Affäre, wegen der Backes derzeit freigestellt ist. Der Anwalt von Backes hat bisher auf eine SR-Anfrage nicht reagiert.
1: Die Deutsche Helmholtz-Gemeinschaft, zu der auch das CISPA gehört, erklärte, eine vergleichbare Marketingkampagne sei nicht bekannt. Die Saarbahn wird während des morgen beginnenden erneuten Streiks wieder Ersatzbusse anbieten. Das hat das Unternehmen mitgeteilt. Die Busse werden morgen ab 8 Uhr fahren. Sie sollen auch am Montag zum Schulstart verkehren. Die Lokführergewerkschaft GDL hatte zuvor ihre Fahrer zum 10. Streik in den laufenden Tarifverhandlungen aufgerufen. Der Europäische Fußballverband UEFA droht weiter mit einem WM-Boykott. Die UEFA bekräftigte in einer Stellungnahme, dass das Vertrauen in FIFA-Präsident Infantino verloren gegangen sei. Dass einige Angestellte des Präsidenten ihm zustimmen, ändere daran nichts. Gestern hatte sich Infantino die uneingeschränkte Unterstützung des Fußball-Weltverbands zusichern lassen. Das waren die Nachrichten mit Immanuel Glestus. 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Das Wetter: in der Nacht verbreitet sternenklar, es kühlt ab auf 13 bis 8 Grad. Morgen heiter bis sonnig bei Höchstwerten von bis zu 29 Grad. Die Zeit, es ist 21.03 Uhr.
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4: Landkreis Neunkirchen. Die L114 ist zwischen dem Kreisel an der A8 Neunkirchen, Oberstadt und Fuhrpach in beiden Richtungen wegen einer Baustelle gesperrt. Eine Umleitung ist eingerichtet bis Sonntag. Geblitzt wird unter anderem auf der A8 Pirmasens Richtung Saarlouis in Höhe Sulzbachtalbrücke, in Saarwellingen in der Vorstadtstraße und in Völklingen in der Hallerstraße.
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5: Mit Markus Barsch. Hallo, schön, dass ihr da seid.

0: Hallo Deutschland, wie schön, dass ihr da seid. Hier ist Pop, eure Abendshow am Donnerstagabend. Das ist die gemeinsame Abendshow von Bremen 4, HR3, MDR Jump, NDR 2, RBB 888, SR1 und WDR 2. Produziert mit Liebe, Herzblut, Hingabe und jetzt einem spontanen Schnellstquiz von SWR3. Wir wollen euch was schenken. Ihr wisst, wie es ist. Schenken ist natürlich Quatsch. Ihr müsst euch das hier hart verdienen in unseren unfassbar komplizierten Schnellstquizzen. Nicht. Wir gucken mal, was wir machen können für ein fröhliches Goodie-Päckchen für euch. Guck mal, Geburtstag heute. Wenn ihr heute Geburtstag habt, ihr seid die tollsten Geburtstagskinder, die man sich nur vorstellen kann. Alles Liebe von uns für euch. Ihr habt Geburtstag zusammen mit...
1: Wer ist das denn?
0: Geraldine Estelle Horner. Aber jetzt kommt's. Geborene Halliwell. Jerry Halliwell von den Spice Girls hat heute Geburtstag. Geboren am 6. August 1972 in Watford, Hertfordshire in Großbritannien. Die war bei den Spice Girls. Ein Spice Girl hat Geburtstag. Ey, das ist ja toll, ein Gewürzmädchen. Wir machen natürlich, wenn ihr gerade in der Küche steht, toll. Wir machen das spontane, es gibt ja so viele Gewürze in den Küchen der Welt, tausende. Wir machen das spontane. Ist das ein Gewürz oder eventuell was völlig anderes? Schnellstquiz. Sofort anrufen. 07221 2011. Wenn ihr schon mal Salz gesehen habt zum Beispiel, dann seid ihr hier richtig. 07221 2011. Jetzt sofort anrufen für ein fröhliches Abendshow. Goodie, Überraschungspäckchen. Wir machen das spontane. Ist das ein Gewürz oder was völlig anderes? Schnellstquiz.

0: Ach, der Styles Harry ist ein guter Typ. Hallo, hier ist Pop, eure Abendshow. Heute hat Jerry. Ich glaube, die einen sagen Gary, die anderen sagen Jerry, oder? Tom und Jerry Halliwell. Jerry Halliwell, ein Spice Girl. Ich hätte fast ehemalig gesagt, aber das stimmt ja nicht. Die haben sich ja niemals aufgelöst. Wer weiß, vielleicht gibt es irgendwann mal ein Spice Girls Konzert. Ich gehe hin. Jerry Halliwell hat Geburtstag. Und das ist ja ein Gewürzmädchen. Spice Girl. Bisschen krückig, ne? Egal. Aber wir machen das ja gerne so, frei assoziativ. Und es gibt so viele tolle Gewürze auf der Welt, dass wir das Spontane, ist das ein Gewürz? Man kennt ja teilweise die Gewürze gar nicht auf der Welt. Ist das ein Gewürz oder was völlig anderes schnellst fürs Spielen? Und das machen wir mit Petra im Saarland, in Hülsweiler. Hallo Petra, bist du da? Petra!
1: Ja, hallo. Grüß dich, Spatschi. Ich wohne in Hirzweiler.
0: In Hirzweiler? Das gibt's doch nicht. Ich bin taube Nuss, habe ich falsch aufgeschrieben. Sorry. Hirzweiler, selbstverständlich Hirzweiler. Petra, du hast schon mal Salz gesehen oder an Salz geleckt? Am salzigen Steinchen?
1: Ja, hab ich.
0: Okay, kann losgehen. Ich nenne jetzt irgendwelche Gewürze, vielleicht aber auch gar nicht. Vielleicht sind es auch Gewürzmischungen. Ich gebe dir mal zwei zur Auswahl, damit es nicht so schwierig ist.
1: Okay.
0: Harissa. Ist das A? Harissa. Ist das, wenn dein uraltes Fahrrad mittlerweile so gefährliche Strukturschwäche zeigt, so am Rahmen, das sind so ganz feine kleine Risse, kaum zu sehen wie ein Haar. Dann hat dein Fahrrad Harissa. Oder ist es ein Gewürz?
1: Harissa ist doch dieses scharfe, rote Gewürz.
0: Stimmt. Ist natürlich ein Gewürz. Harissa. Scharfe Chilipaste aus Nordafrika. Nicht zu viel davon?
2: Sonst brennt die Nase.
1: Brennt immer zweimal.
0: Bitte was? Das brennt immer zweimal. Das stimmt auch. Weiter geht es. Boxhornklee.
1: Ah? Ah, das kenne ich.
0: Wirklich? Ich wollte gerade sagen, gibt's nicht. Wir wollen nicht ins Boxhorn jagen mit dem Ding. Ist ein Gewürz, du hast recht.
1: Ja klar, und da ist sau lecker in Käse.
0: In Käse, okay. Also das ist erstmal, kennen gar nicht viele. Der macht auch gar nicht viel, der Boxhornklee. Der macht nur so eine gewisse Tiefe. Tut mal ein bisschen Boxhornklee an die nächste Kartoffel. Euer Leben ist für immer ein anderes. Das ist kein Witz. Wirklich. Boxhornklee. Gibt's wirklich. Ganz toll. Massi. Ah, das ist halt italienisch. Massi. Das heißt aber ja. Was soll die Frage? Oder B. Ist es eventuell ein Gewürz?
1: Sag mir nochmal, wie ist der Name?
0: Massi. Ja, Massi.
1: Also wenn ich jetzt zweimal kein Salz hatte, dann müsste das doch eigentlich...
0: Vorsicht. Ja? Du darfst jetzt antworten.
1: Ein Gewürz.
0: Das ist richtig. Französisches Gewürz. Es wird geschrieben M-A-C-I-S. Es gibt auch eine deutsche Version tatsächlich, Marzis. Das ist die getrocknete Samenhülle der Muskatnuss. Das ist noch, es schmeckt noch ein bisschen feiner, ein bisschen süßlicher, weniger scharf als die normale Muskatnuss. Marzis oder Marzis. Okay. Du bist auf der Gewinnerstraße, liebe Petra, in Hirzweiler, im Saarland. Jetzt kommt's. Ocelotin. A ist ein Bruder von Rosmarin. Ocelotin ist ähnlich würzig, harzig, riecht aber nicht so nach Kiefernadeln, das Ocelotin. Oder B, stimmt alles überhaupt nicht.
1: Och, jetzt bin ich aber echt überfragt.
0: Wie lustig. Also das, hast lange kein spontanes Schnellsquiz gehört, glaube ich.
1: Ja, das stimmt.
0: Der Ocelot ist immer in jedem Quiz, warum weiß niemand. Das ist eigentlich eine Wildkatze aus Mittel- und Südamerika. Du hast B gesagt, ne? Stimmt alles überhaupt nicht. Ist überhaupt kein Gewürz. Du hast recht, Petra. Du hast gewonnen. Toll. Bleib dran, wir schenken dir was.
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0: die 80er haben angerufen. Sie waren Katrina and the Waves zurück. Walking on Sunshine, hallo, hier ist Pop, eure Abendshow. Achtung, eure Kinder und ihr selber vielleicht auch. Ihr schreit jetzt gleich vor Freude hier so.
1: Oh nein, Alter, wie geil!
0: Wie geil! Die einen schreien wegen Paw Patrol, ne? Und die anderen wegen der Backstreet Boys. Und jetzt kommt's nämlich. Beides kommt zusammen. Die Backstreet Boys, vielleicht habt ihr das schon gehört, die singen den Titelsong zum neuen Paw Patrol Film. Also Eltern und Kinder wissen, was Paw Patrol bedeutet. Macht süchtig und so. Viel Screentime für die kleinen Paw Patrol. Bottle Up heißt der Song. Und in diesem Song geht's genau um diese Momente, die wir am liebsten, weil sie so schön sind, in eine Flasche füllen würden. Bottle Up. Und für immer aufheben. Erster Kuss, erstes Auto, weiß ich nicht, Händchen halten oder sowas Schönes oder irgendwas ganz Tolles erlebt haben oder sowas Gemeinsames oder so. Oder eben natürlich das erste Backstreet Boys Konzert, bei dem wir damals so laut mitgeschrien haben, dass wir danach 3 Tage lang eher so klang. Everybody, yeah, yeah. Gerade das Gefühl können wir uns nochmal zurückholen. Die Backstreet Boys kommen im Oktober ja nach Düsseldorf, habt ihr gehört, ne? Für eure Kids übrigens wichtig, der Paw Patrol Film läuft seit heute im Kino. Wir wissen, wo ihr am Wochenende sein werdet. Ganz neu in eurer Abendshow, Bottle Up, the Backstreet Boys.
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0: Backstreet Boys meet Paw Patrol. Bottle up in der Abendshow.
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0: Es ist 21:30.
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4: Heute Nacht zeigt sich der Himmel vielerorts sternenklar. Nur noch wenige lockere Wolken sind unterwegs. Bei minimal 13 bis 8 Grad ist es trocken. Morgen geht es strahlend sonnig los. Ab Mittag gesellen sich ein paar lockere oder dünne Wolken zur Sonne hinzu. Diese sind aber nur dekorativer Natur und die Temperatur erreicht 24 bis 29 Grad. Der Samstag gestaltet sich, verbreitet strahlend sonnig, höchstens leicht bewölkt und trocken bei maximal 27 bis 32 Grad. Am Sonntag geht es heiter bis wolkig, meist trocken und hochsommerlich heiß weiter.
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5: A8 Pirmasens Richtung Saarlouis. In Höhe der Sulzbachtalbrücke. Behinderungen durch eine Baustelle. Es ist nur eine Spur frei. Bis Samstag. Regionalverband Saarbrücken. Die B268 ist zwischen Heusweiler und Riegelsberg wegen einer Baustelle gesperrt. Bis Samstag. Landkreis Neunkirchen. Die L114 ist zwischen dem Kreisel an der A8 Neunkirchen, Oberstadt und Fuhrpach in beiden Richtungen wegen einer Baustelle gesperrt. Eine Umleitung ist eingerichtet. Bis Sonntag. Geblitzt wird unter anderem auf der A8 Pirmasens Richtung Saarlouis in Höhe Sulzbachtalbrücke, in Saarwellingen in der Vorstadtstraße und in Völklingen in der Hallerstraße.
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0: Und hier ist Bob, eure Abendshow mit Markus Barsch. Hi, schön, dass ihr da seid.

Frau Gager, Vorsicht mal gerade. Vorsicht auf der A661 Oberursel-Egelsbach zwischen Dreieich und Langen. Da werfen Personen Steine auf die Fahrbahn. Vorsicht auf der A661 Oberursel-Egelsbach zwischen Dreieich und Langen. Da werden Steine auf die Fahrbahn geschmissen. Pah.

0: Tempest City Surf Aware in eurer Abendshow. Wir sind immer an eurer Seite. Wir sind immer da. Wir helfen in allen Lebenslagen. Ja, auch bei Hitze. Leute, ist das vielleicht jetzt der ultimative Trick für alle im Dachgeschoss oder so bei dieser Hitze? Wahrscheinlich habt ihr auch schon alles ausprobiert. Aber hier ist Luca, Mr. Cool, Paul Meyer aus einem Pop-Spezial-Abkühlungsteam. Was soll jetzt die angebliche Geheimwaffe sein, sag nochmal?
1: Der Verdunstungseffekt.
2: Der Verdunstungseffekt.
0: Alles klar, Verdunstungseffekt, schon mal gehört. Erklär nochmal dran.
1: Ganz easy. Ja? Beim Verdunsten entzieht Wasser der Luft Wärme und es wird...
0: Trillionen Grad kühler.
1: Nein? Fast, also ein wenig kühler und auch nur unter bestimmten Bedingungen.
0: Was sind das? Wie kommen die ganzen Einschränkungen jetzt her? Also, wie mache ich das denn? Wie kriege ich diesen Verdunst? Also einmal Wasser auf den Boden kippen?
1: Ja, kannst du schon machen. Aber endlich mal auch ein Grund, die Wohnung so feucht durchzuwischen, wäre das. Also so haben wir den Verdunstungseffekt, der so ein bisschen abkühlend wirkt in jedem Raum. Aber eben wichtig, Bedingungen nur frühmorgens oder abends machen und das Ganze auch auf Durchzug stellen. Ansonsten passiert nämlich das genaue Gegenteil und wir sitzen unfreiwillig in einem Dampfbad.
0: So, wie viel Grad bringt's effektiv am Ende?
1: Ja, schwierig zu sagen. Und es gibt noch ein Problem. Der Körper strengt sich ja auch beim Wischen so ein bisschen an. Wir schwitzen und geben selber Wärme ab und das neutralisiert das Ganze dann so ein bisschen und alle mit Parkett sind ja sowieso raus.
0: Ja, aber man muss ja nicht sich anstrengen beim Wischen. Kann man es so ganz langsam machen, wie so eine Gottesanbeterin, sag ich jetzt mal, oder Stabheuschrecke, so ganz langsam, ne?
1: Ja, andere Idee? Wischroboter.
0: Hast du einen? Kannst du mir den ausleihen?
1: Sehe ich ihn irgendwann auch wieder?
0: Irgendwann ist ein sehr weiter Begriff.
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Hunde, warte. Hallo, jetzt poppt eure Abend schon mit einer aktuellen Meldung aus dem Verkehrszentrum. Vorsicht auf der 6 bitte. Kaiserslautern, Saarbrücken. Zwischen St. Ingbert West und Saarbrücken Vechingen. In beiden Richtungen Hunde auf der Fahrbahn. Vorsicht auf der A6, Kaiserslautern, Saarbrücken. Zwischen St. Ingbert West und Saarbrücken Vechingen. In beiden Richtungen Vorsicht. Hunde auf der Fahrbahn. Vorsichtig sein, bitte. Hier kommt ein sehr schöner Song. Tove Lo und Stromae, Des Fleurs in eurer Abend.

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1: 22 Uhr. Im Fall der Sprengstoffdrohne am Flughafen Leipzig-Halle hat die Bundesanwaltschaft die Ermittlungen übernommen. Wie sie mitteilte, besteht der Verdacht des versuchten Herbeiführens einer Sprengstoffexplosion und des gefährlichen Eingriffs in den Luftverkehr. Holger Schmidt für SR Info.
2: Es handele sich um einen schwerwiegenden Angriff auf die Transport- und Logistikinfrastruktur in Deutschland, erklärt Generalbundesanwalt Jens Rommel in einer Presseerklärung. Damit sei die Tat geeignet, die äußere und innere Sicherheit der Bundesrepublik zu beeinträchtigen, und deshalb übernimmt nun die Bundesanwaltschaft die weiteren Ermittlungen und ersetzt damit die Generalstaatsanwaltschaft Dresden. Auch die polizeiliche Führung der Ermittlungen wird ausgetauscht. Das Bundeskriminalamt übernimmt auf Anweisung von Rommel vom Landeskriminalamt Sachsen.
1: Die Bundesanwaltschaft spricht wohl von 2 Drohnen. Damit ist mutmaßlich auch der Gegenstand gemeint, mit dem eine Frachtmaschine in der Luft kollidiert war. Wegen des Niedrigwassers im Rhein könnte das Sonntagsfahrverbot für Lkw vorübergehend ausgesetzt werden. Bundesverkehrsminister Bilger sagte, man brauche kurzfristig Lösungen, um Transporte von der Binnenschifffahrt auf Straße und Schiene verlagern zu können. Außerdem sollten notwendige Schwertransporte auf der Straße schneller genehmigt werden. Bilger sagte, man habe die Autobahn GmbH angewiesen, Ausweichverkehre nicht zusätzlich durch vermeidbare Baustellen auszubremsen. Vor dem Saarbrücker Landgericht muss sich seit heute der ehemalige Geschäftsführer eines Jesburger Pflegedienstes verantworten, wegen des Verdachts schwerer Sexualstraftaten. Angeklagt sind insgesamt 18 Fälle von Vergewaltigung bzw. sexueller Belästigung. Laut Staatsanwaltschaft drohte der 54-Jährige den Frauen mit beruflichen Konsequenzen und wandte teilweise Gewalt an. Zum Prozessauftakt machte der Angeklagte ausschließlich Angaben zu seiner Person. Zu den Vorwürfen äußerte er sich nicht. Der neue Kapitän des 1. FC Saarbrücken ist Offensivspieler Florian Pick. Das hat der Fußball-Drittligist auf Instagram mitgeteilt. Sein Pflichtspieldebüt als Kapitän feiert Pick am Sonntag bei einem Heimspiel zum Saisonauftakt um 16.30 Uhr gegen Rot-Weiß Essen. Und hier noch eine Suchmeldung der Polizei. Seit heute wird der 47-jährige Stefan Kiefer aus Saarbrücken vermisst. Er wurde zuletzt in Saarbrücken-Burbach gesehen, seitdem fehlt von ihm jede Spur. Der Vermisste ist etwa 1,70 Meter groß, von schmaler Statur und hat kurze braungraue Haare. Zuletzt trug er eine kurze schwarze Hose und ein blaues T-Shirt. Die Polizei schließt nicht aus, dass er sich in einer hilflosen Lage befindet. Hinweise nimmt jede Dienststelle entgegen. Und das waren die Nachrichten mit Daniel Magar. 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Das Wetter in der Nacht verbreitet klar, es kühlt ab auf 13 bis 8 Grad. Morgen heiter bis sonnig bei Höchstwerten bis 29 Grad.
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4: A8 Pirmasens Richtung Saarlouis. In Höhe der Sulzbachtalbrücke. Behinderungen durch eine Baustelle. Es ist nur eine Spur frei. Bis Samstag. Regionalverband Saarbrücken. Die B268 ist zwischen Heusweiler und Riegelsberg wegen einer Baustelle gesperrt. Bis Samstag. Landkreis Neunkirchen. Die L114 ist zwischen dem Kreisel an der A8 Neunkirchen, Oberstadt und Fuhrpach in beiden Richtungen wegen einer Baustelle gesperrt. Eine Umleitung ist eingerichtet bis Sonntag. Geblitzt wird unter anderem auf der A8 Pirmasens Richtung Saarlouis in Höhe Sulzbachtalbrücke, in Saarwellingen in der Vorstadtstraße und in Völklingen in der Hallerstraße.
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6: Mit Markus Barsch. Hallo, schön, dass ihr da seid. Wir fangen an mit der coolen Olivia Dean und der coolen Trompete. So easy to fall in love.
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Take That. Hallo Deutschland, hier ist Pop. Eure gemütliche Sommerabendshow. Das ist die gemeinsame Abendshow von Bremen 4 und HR3 und MDR Jump und NDR 2 und RBB 88.8 sowie SR1 wie auch WDR 2. Produziert sommerlich heute von SWR3. Wir stellen uns vor Cocktails am Strand, so bei Meeresrauschen. Die Kids in dem Feriencamp, juhu. Oder wir lesen einfach ein Buch auf Balkonien, alles geht. Es ist Sommer. Eine Sache fehlt allerdings noch, ne? Damit der Sommer ja komplett ist. Und zwar, die Deutschen brauchen das, die Schublade. Der offizielle Sommerhit 2026. Ja, was ist es denn nun endlich mal? Der wurde jetzt gekrönt. Ich verrate ihn in 51 Sekunden. Vorher hören wir aus Spaß, sehr schnell zusammengeschnitten für euch, die Sommerhits der vergangenen 20 Jahre. You can't touch this.

0: Ein Flashback pur, oder? Wenn man die so schnell hintereinander schneidet. Wie lustig.
1: Letztes Jahr Huntrix, stimmt. Der aktuelle Sommer 2026 gekürt. 5 Wochen auf Platz 1. Ihr ahnt es schon. Fast 60 Millionen Streams. Bim, bam, bom. Shakira, Burna Boy. Die, die. Bitte, gern geschehen.
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Let's go. Der Sommerhit. Der offizielle Sommerhit. Der jetzt offizielle Sommerhit 2026. Die, die. So, hier kommt gerade die Entwarnung rein. Das wollte ich euch nämlich sagen. Entwarnung von der B3 Elze Hannover. Kein Falschfahrer mehr zwischen Pattensen Nord, Reden und Arnum. Und Vorsicht bitte auf der A3 Würzburg Richtung Nürnberg zwischen Geiselwind und Schlüsselfeld. Da brennt ein Fahrzeug.

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4: Es ist 22:30.
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5: Heute Nacht zeigt sich der Himmel vielerorts sternenklar. Nur noch wenige lockere Wolken sind unterwegs. Bei minimal 13 bis 8 Grad ist es trocken. Morgen geht es strahlend sonnig los. Ab Mittag gesellen sich ein paar lockere oder dünne Wolken zur Sonne hinzu. Diese sind aber nur dekorativer Natur und die Temperatur erreicht 24 bis 29 Grad. Der Samstag gestaltet sich, verbreitet strahlend sonnig, höchstens leicht bewölkt und trocken bei maximal 27 bis 32 Grad. Am Sonntag geht es heiter bis wolkig, meist trocken und hochsommerlich heiß weiter.
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6: A8 Pirmasens Richtung Saarlouis. In Höhe der Sulzbachtalbrücke. Behinderungen durch eine Baustelle. Es ist nur eine Spur frei. Bis Samstag. Regionalverband Saarbrücken. Die B268 ist zwischen Heusweiler und Riegelsberg wegen einer Baustelle gesperrt. Bis Samstag. Landkreis Neunkirchen. Die L114 ist zwischen dem Kreisel an der A8 Neunkirchen, Oberstadt und Fuhrpach in beiden Richtungen wegen einer Baustelle gesperrt. Eine Umleitung ist eingerichtet. Bis Sonntag. Geblitzt wird unter anderem auf der A8 Pirmasens Richtung Saarlouis in Höhe Sulzbachtalbrücke, in Saarwellingen in der Vorstadtstraße und in Völklingen in der Hallerstraße.
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7: Und hier ist Bob, eure Abendshow mit Markus Barsch. Hi, schön, dass ihr da seid. Ist gleich eventuell die einzig wahre Zeit für etwas Philosophie?

0: da. Das sieht gut aus. 42 geteilt durch, nee, also 22 geteilt durch 42 geteilt durch 22 jetzt in dieser Sekunde. Das ist gut. 22 Uhr 42 und 22 Sekunden, hallo, hier ist Pop, eure Abendshow. Ist in dieser Ausgabe der Abendshow die einzig mögliche Zeit für etwas Philosophie mit F. Alles, was den ganzen Tag vielleicht ein bisschen genervt hat, gestresst hat, was uns gezwickt oder gepokt hat in die Seite. Das schieben wir jetzt weg. Wir machen uns für eine Minute völlig andere Gedanken, wechseln die Perspektive, gucken anders auf die Dinge und auf die ganze Welt und die kleinen Problemchen des Tages. Die lachen wir gleich aus. Wir fragen uns, wie konnten wir uns über euch aufregen, wir Dödel. Wir haben schon philosophiert über Sachen wie zum Beispiel, hey, wenn zwei Spinnen sich ungestört unterhalten wollen, sagen die dann, hey, können wir uns mal unter 16 Augen unterhalten? Oh Gott, Bilder im Kopf. Spinnen, 8 Augen. Wenn ich das Behandlungszimmer zur Kolon-Hydrotherapie betrete, warum läuft denn dann keine Einlaufmusik? Was ist denn da los? Merkt ihr selber. Gestern, das war auch schön, von Andy aus Wanne-Eickel. Wenn ich als Taxifahrer keine Fahrten habe, habe ich dann wenigstens einen, wenn auch leider unbezahlten, Nebenjob als Taxiparker. Ja, die Dinge immer positiv sehen. Keine einzige Fahrt gehabt gestern Abend. Ich bin Taxiparker. Ja und? So, 577 Trilliarden dieser kleinen Hirnaushänger stehen auf popabend.de in der Barschen Philosophiegalerie. Wir verkabeln unsere Synapsen heute absolut berechtigt neu über die Frage von Veit Jonek aus Waldems, wahrscheinlich inspiriert, vielleicht auch mit einer kleinen Gewitterwolke überm Kopf vom Veit, heute Morgen in der Küche. Warum spricht man auch dann von einem Vollautomaten, wenn sowohl Kaffee als auch Wasser leer sind? Nichts ist schlimmer als, wenn du Kaffee willst und dann das.
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1: Clocks. Mal in der Buena Vista Social Club Version, oder? Ist doch Sommer, kann man doch mal machen. Hey, Vorsicht bitte auf der A7 Hannover Richtung Kassel, zwischen Kassel Ost und Kreuz Kassel Mitte, da steht ein kaputtes Auto. Und Vorsicht bitte auch auf der A57 Krefeld Richtung Nimwegen, zwischen Krefeld Gartenstadt und Mörs Hülsdonk. Das ist eine ungesicherte Unfallstelle. Kommt gut und sicher und bitte bald an. Immer wenn wir im Radio ein bisschen philosophieren, so wie wir es eben gemacht haben, dann kommt fröhliches Zeug von euch, heute ganz besonders, von Frank, der uns nicht dazu schreibt, per Signal 07221211, wo er wohnt, macht nichts. Baschi, du sagst immer so und so viel Uhr und das ist die einzig mögliche Zeit für etwas Philosophie. Ich habe die KI gefragt. Hier kommt die Antwort. Und jetzt kommt's, Leute. Die KI sagt, und das ist gut, es gibt keine einzig mögliche Zeit für etwas Philosophie, da sie, jetzt geht's weiter, als disziplinübergreifende Reflexion und Lebenshaltung jederzeit und in jedem Kontext stattfinden kann. Philosophie ist kein festes Ereignis, sondern eine Haltung der Fragestellung, die sich auf alltägliche Erfahrungen, wissenschaftliche Erkenntnisse und existenzielle Fragen bezieht. Nehmen wir nur kurz, um es noch zu vervollständigen, die Alltagsphilosophie. Philosophieren ist in jeder Minute möglich, wenn man sich mit der Bedeutung von Zeit, Existenz oder moralischen Fragen auseinandersetzt oder auseinandersetzen möchte. Also, da ist viel Schönes dabei gewesen.

Olli, warte mal gerade. Eilmeldung aus dem Verkehrszentrum. Achtung, Falschfahrer auf der A59 Dienstlaken Duisburg zwischen Dienstlaken West und Marxloh. Da kommt ein Falschfahrer entgegen. Ganz rechts fahren, nicht überholen. Auf der A59 Dienstlaken Duisburg zwischen Dienstlaken West und Marxloh. Falschfahrer unterwegs. Vorsicht in beiden Richtungen.

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1: 23 Uhr. Die Bundesanwaltschaft hat die Ermittlungen nach dem Fund einer Sprengstoffdrohne am Flughafen Leipzig-Halle übernommen. Laut der Karlsruher Behörde besteht der Verdacht des versuchten Herbeiführens einer Sprengstoffexplosion sowie des gefährlichen Eingriffs in den Luftverkehr. Wie es weiter heißt, sei die Tat geeignet, die äußere und innere Sicherheit der Bundesrepublik zu beeinträchtigen. Die Drohne war in der Nacht zu Mittwoch auf dem Flughafen entdeckt worden. Leipzig-Halle gilt als Drehscheibe für Rüstungsgüter. In Südafrika haben die fremdenfeindlichen Proteste weitgehend nachgelassen. Allerdings haben sie schwere Schäden angerichtet. Vor allem in Townships und Armensiedlungen war der Hass auf Migranten aus Nachbarländern eskaliert. Zehntausende Ausländer sind aus Angst um ihr Leben fluchtartig in ihre Heimat zurückgekehrt. Die politische Führung Südafrikas steht nun enorm unter Druck. Aus Johannesburg, Stefan Überbach.
2: Im Land erwarten viele, dass die Regierung entschiedener gegen illegale Zuwanderung vorgeht. Und in den Nachbarländern ist der Ärger darüber, dass ihre Staatsbürgerinnen und Bürger in Johannesburg, Durban, Pretoria und anderswo das Ziel von Hass, Hetze und Gewalt geworden sind, noch längst nicht verraucht. Südafrikas Außenminister Ronald Lamola bemüht sich um Schadensbegrenzung und drängt auf Gespräche mit allen afrikanischen Staaten, um über die Ursachen irregulärer Migration zu beraten.
1: Im Saarland sind in diesem Jahr bisher 410 Menschen durch die Hitze gestorben. Wie das Robert-Koch-Institut mitteilte, ist das der höchste Wert seit 10 Jahren. Bundesweit seien bisher rund 12.000 Menschen hitzebedingt gestorben, rund 9.600 allein in der letzten Juniwoche, als die Temperaturen vielerorts um die 40 Grad gelegen hatten. Die meisten Hitzetoten sind älter als 85. Vor dem Hintergrund, dass im Saarland immer mehr Jugendliche die Schule ohne Abschluss verlassen, plant das Bildungsministerium sogenannte Kompassklassen. Ministerin Streichert-Clivo erklärte, die Klassen richteten sich an Schüler, die noch nicht lange im Saarland seien und Unterstützung beim Lesen, Schreiben und Rechnen bräuchten. Die Klassen sollen in Heusweiler, Güdingen, Merzig und St. Wende eingerichtet werden. Der Europäische Fußballverband UEFA droht weiter mit einem WM-Boykott. Die UEFA bekräftigte in einer Stellungnahme, dass das Vertrauen in FIFA-Präsident Infantino verloren gegangen sei. Dass einige Angestellte des Präsidenten ihm zustimmen, ändere nichts daran. Gestern hatte sich Infantino bei einer Notfallsitzung des Fußball-Weltverbands die uneingeschränkte Unterstützung der FIFA-Spitze zusichern lassen. Und das waren die Nachrichten mit Daniel Magar. 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Das Wetter in der Nacht verbreitet klar, es kühlt ab auf 13 bis 8 Grad. Morgen heiter bis sonnig bei Höchstwerten bis 29 Grad. Die Zeit, es ist 23.03 Uhr.
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4: Vorsicht bitte auf der A620 Saarlouis Richtung Saarbrücken. In der Einfahrt Saarbrücken-Bismarckbrücke befindet sich eine ungesicherte Unfallstelle. A8 Pirmasens Richtung Saarlouis in Höhe der Sulzbachtalbrücke. Behinderungen durch eine Baustelle. Es ist nur eine Spur frei. Bis Samstag. Landkreis Neunkirchen. Die L114 ist zwischen dem Kreisel an der A8 Neunkirchen, Oberstadt und Fuhrpach in beiden Richtungen wegen einer Baustelle gesperrt. Eine Umleitung ist eingerichtet bis Sonntag. Geblitzt wird unter anderem auf der A8 Pirmasens Richtung Saarlouis in Höhe Sulzbachtalbrücke, in Saarbellingen in der Vorstadtstraße und in Völklingen in der Hallerstraße.
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6: Mit Markus Barsch, hallo. Sarah Larsen fängt an. Lush Life.
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Hier ist Pop. Eure Abendshow. Was ist? Euch ist nachts immer so langweilig? Das ist doch überhaupt kein Problem. Wir sind immer für euch da und haben hervorragende Tipps, wie man Zeit totschlagen kann. 5,5 Milliarden Aufrufe, wer hat es geschafft? Blitzquiz, okay? Richtig, The Weeknd mit Blinding Lights. 5,5 Milliarden. Er ist einfach der Beste im Musikbusiness oder jedenfalls nachweislich der meist gehörteste. The Weeknd kommt aus Kanada, aus Toronto, ne? Er wuchs da in eher, was auch nicht alle wissen, in eher ärmlichen, sehr ärmlichen Verhältnissen auf. Dann veröffentlicht er ein paar Songs im Netz. Dann kommt der magische Twist. Ein gewisser Drake, hallo, hört diese Songs und findet sie gut. Der Rest ist Geschichte. Eine ziemlich gute, wie wir finden. Sie hat auf jeden Fall für zweimal eine gute Dreiviertelstunde Podcast gereicht. Kennt ihr schon unsere ARD-Ikonen? Ja, die ARD-Ikonen. Da erzählen wir die Geschichten von den großen Musikstars. Und das machen wir nicht alleine. Wir reden natürlich mit Musikjournalistinnen und Journalisten und in dem Fall auch mit manch anderen Menschen aus The Weeknds Leben. Und natürlich auch mit ihm persönlich. Also, Bock auf einen Deep Dive in die Karriere von The Weeknd? Pfeift euch unser Podcast rein. Wir haben The Weeknd und alle anderen natürlich verlinkt auf unserer Seite popabend.de. Hier ist er.

Aus dem Verkehrszentrum kommt gerade die Entwarnung für die A59 Dienstlaken-Duisburg. Kein Falschfahrer mehr zwischen Dienstlaken-West und Kreuz Duisburg-Nord. Kommt gut und sicher an.

0: Es ist 11:30.
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2: Heute Nacht zeigt sich der Himmel vielerorts sternenklar. Nur noch wenige lockere Wolken sind unterwegs. Bei minimal 13 bis 8 Grad ist es trocken. Morgen geht es strahlend sonnig los. Ab Mittag gesellen sich ein paar lockere oder dünne Wolken zur Sonne hinzu. Diese sind aber nur dekorativer Natur und die Temperatur erreicht 24 bis 29 Grad.
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3: A8 Pirmasens Richtung Saarlouis. In Höhe der Sulzbachtalbrücke. Behinderungen durch eine Baustelle. Es ist nur eine Spur frei. Bis Samstag. Regionalverband Saarbrücken. Die B268 ist zwischen Heusweiler und Riegelsberg wegen einer Baustelle gesperrt. Bis Samstag. Geblitzt wird unter anderem auf der A8 Pirmasens Richtung Saarlouis in Höhe Sulzbachtalbrücke. In Saarwellingen in der Vorstadtstraße und in Völklingen in der Hallerstraße.
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0: Hallo Deutschland, wie schön, dass ihr da seid. Hier ist Pop, eure Abendshow. Die gemeinsame Abendshow von Bremen 4, HR3, MDR Jump, NDR 2, RBB 88.8, SR1 und WDR 2. Produziert für euch. Was? Wie bitte? Auch mit Lebenshilfe? Von SWR3 natürlich. Ihr habt heute noch nicht gelacht, den ganzen Tag nicht?
1: Das gibt's doch nicht.
0: Das ändern wir sofort. Das machen wir mit Atze Schröder. Der ist ja auf Tour, vielleicht habt ihr schon gesehen. In Dresden, Düsseldorf, Flensburg, Berlin. Und Atze hat ja lange, ne, wissen wir, für einen bekannten Würstchenhersteller Werbung gemacht. Der kennt sich gut aus mit dem Werbegame.
2: Wem soll man denn dann noch glauben, wer alles Werbung macht? Jürgen Klopp, Kloppo, ne? Coolste Sau unter der Sonne. Macht aber Werbung, ne? Hat sich nochmal Rollrasen in die Ecken legen lassen. Und dann, ach so, Kloppo, ne? Hat doch, habt ihr das mitgekriegt? So seit anderthalb Jahren, er hat ein neues Esszimmer. Wie viel Zähne passen in so ein Maul eigentlich rein? Und dann diese Farbe. Rahl 9000. Polarweiß im Erko-Schalter-Programm. Du brauchst, selbst vorm Fernseher brauchst du eine Sonnenbrille, ne? Und immer raus damit. Dann macht Kloppo Werbung, ne? Kloppo, Welttrainer des Jahres, macht Autowerbung. Aber jetzt nicht Porsche, nein. Ferrari, nein. Lamborghini, nein. Opel Mokka. Geht's noch jämmerlicher? Und warum nicht gleich Opel Diarrhö, oder? Opel Mokka. Glaubt kein Mensch, oder?
3: Ich war diesen Opel Mokka.
2: Ne? Der Mann verdient 10 Millionen im Jahr, der fährt doch nicht mit so einem Streptokokkensauger durch Liverpool, oder?
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1: 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Hallo lieber Markus aus dem Radio. Oliver Rodrigo, gut und schön. Aber hättest du eventuell noch was, was ein bisschen mehr nach vorne geht? Vorsicht bitte erstmal auf der A3 Würzburg Richtung Nürnberg zwischen Geiselwind und Schlüsselfeld. Da behindert ein kaputtes Auto den Verkehr. Ich hätte eine Idee. Macht's Radio laut und zwar ungefähr jetzt.

Die Hosen können noch gut laut, nur nach vorn. Moment mal, ist ja schon gleich 12. Was poppt denn hier noch für ein Posting auf wie ein Pilz aus dem Boden in unseren Lieblings-Sozialo-Netzwerken? Hier, Nermin Schah 2001 postet, wenn du im Supermarkt an der Kasse die Schlange wechselst, dann verlangsamt sich sofort deine neue Schlange zum Schneckentempo. Nee, andersrum. Darf ich nochmal von vorne anfangen? Mist. Hey, Nermin Schah 2001 postet. Ich habe mich verlesen. Wenn du im Supermarkt an der Kasse die Schlange wechselst, dann verlangsamt sich deine alte Schlange. Das ist das, was mich rausbringt hier, nämlich das verlangsamt sich doch nicht. Also deine alte Schlange wird sofort zu einer Schlange mit Lichtgeschwindigkeit, während die neue zu einer antiken Ausgrabungsstätte wird. Danke für nichts, Physik. Okay, jetzt haben wir es dann doch hinbekommen. Ich hätte es vorher vielleicht doch mal durchlesen sollen, aber ich habe es gerade erst gefunden. Macht nichts. Das war Pop die Abendschau mit Markus Barsch, der manchmal nicht lesen kann. Gleich ist Ben Sträubel hier für euch.

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1: 0 Uhr. Die Saarbahn wird während des heute beginnenden neuen Streiks wieder Ersatzverkehr mit Bussen anbieten. Das hat das Unternehmen mitgeteilt. Die Busse werden demnach ab 8 Uhr eingesetzt, einschließlich bis zum Schulstart kommenden Montag. Die Lokführergewerkschaft GDL hatte zuvor ihre Fahrer ab 8 Uhr früh zum Ausstand aufgerufen. Es ist bereits der 10. Streik in den laufenden Tarifverhandlungen. Das Unternehmen und die Lokführergewerkschaft beschulden sich gegenseitig, für die Eskalation verantwortlich zu sein. Vor dem Saarbrücker Landgericht muss sich seit gestern der ehemalige Geschäftsführer eines Siersburger Pflegedienstes verantworten, wegen des Verdachts schwerer Sexualstraftaten. Angeklagt sind insgesamt 18 Fälle von Vergewaltigung bzw. sexueller Belästigung. Laut Staatsanwaltschaft drohte der 54-Jährige den Frauen mit beruflichen Konsequenzen und wandte teilweise Gewalt an. Zum Prozessauftakt machte der Angeklagte ausschließlich Angaben zu seiner Person. Zu den Vorwürfen äußerte er sich nicht. Der CISPA-Gründungsdirektor Michael Backes wollte fast eine 500.000 Euro ausgeben, um sich als Marke aufzubauen. Nach SR-Information wurde die bereits ausgeschriebene Marketingkampagne 2022 jedoch aus dem Umfeld des Aufsichtsrats gestoppt. Zuerst hatte die Saarbrücker Zeitung über die Vorgänge berichtet. In der Ausschreibung für die Kampagne, die dem SR vorliegt, wurde Backes als wissenschaftlichere Version eines Elon Musk bezeichnet. SR-Reporter Niklas Resch.
2: Um dieses Potenzial für das Saarland und Deutschland bestmöglich auszuschöpfen, suche man einen Partner, der für bis zu 480.000 Euro dabei helfe, Backes als Marke aufzubauen. Wenige Tage nach der Veröffentlichung auf einer Vergabeplattform im Juni 2022 wurde die Ausschreibung nach SR-Informationen jedoch gestoppt aus dem Umfeld des Aufsichtsrats. In dem sitzt auch die saarländische Staatskanzlei. Die Vorgänge wolle man jedoch nicht kommentieren aus Gründen der Vertraulichkeit. Auch das CISPA äußerte sich nicht wegen der laufenden Sonderprüfung in der China-Affäre, wegen der Backes derzeit freigestellt ist. Der Anwalt von Backes hat bisher auf eine SR-Anfrage nicht reagiert.
1: Die Deutsche Helmholtz-Gemeinschaft, zu der auch das CISPA angehört, erklärte, eine vergleichbare Marketingkampagne sei nicht bekannt. Wegen verbotener Absprachen bei der Reparatur von Straßen in ganz Deutschland hat das Bundeskartellamt Geldbußen in Millionenhöhe verhängt. Wie die Behörde in Bonn mitteilte, richten sich die Bußgelder in Höhe von insgesamt 60,3 Millionen Euro gegen 6 Unternehmen. Sie hätten sich über Jahre hinweg zahlreiche Aufträge der öffentlichen Hand gegenseitig zugespielt. Und das waren die Nachrichten mit Daniel Magar. 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Das Wetter: in der Nacht verbreitet sternenklar, es kühlt ab auf 13 bis 8 Grad. Morgen heiter bis sonnig, Höchstwerte bis 29 Grad. Die weiteren Aussichten: überwiegend sonnig, vereinzelt Schauer oder Gewitter möglich bei maximal 34 Grad.
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4: A8, Pirmasens Richtung Saarlouis. In Höhe der Sulzbachtalbrücke. Behinderungen durch eine Baustelle. Es ist nur eine Spur frei. Bis Samstag. Regionalverband Saarbrücken. Die B268 ist zwischen Heusweiler und Riegelsberg wegen einer Baustelle gesperrt. Bis Samstag. Geblitzt wird unter anderem auf der A8 Pirmasens Richtung Saarlouis in Höhe Sulzbachtalbrücke. In Saarwellingen in der Vorstadtstraße und in Völklingen in der Hallerstraße.
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Komisch, ich persönlich bin irgendwann mal eingestiegen in alkoholfreies Hefeweizen, weiß ich auch nicht so genau. Aber wenn führende Frauen Deutschlands in die Nähe kommen, dann meide ich das auch, weil ich finde es doch nach wie vor unsexy, Bier zu trinken. Aber es ist das am meisten getrunkene Getränk auf diesem Planeten. Und bei diesen Temperaturen kann ich es mir auch vorstellen, früher wurde damit bezahlt. Also in der Zeit der ägyptischen Pyramidenbauer, können sich die Älteren nicht mehr erinnern und die Jüngeren haben es auch schon wieder vergessen. Aber da hat man gesagt, das Nilwasser ist so schmutzig, da kann es sein, da kriegst du irgendwie unangenehme Magenprobleme. Nimm doch mal so ein Bier. Ja, und dann haben die Menschen, die da gearbeitet haben, haben sich mit Bier bezahlen lassen. Es gibt dann auch das teuerste Bier der Welt. Das ist vor kurzem versteigert worden bei einer Auktion in Großbritannien für 22.000 Euro der Liter. Ist von 1937, konnte man nicht mehr so richtig trinken, ist also sehr, sehr viel Schlamm drin gewesen im unteren Bereich der Flasche. Aber okay, ich meine 22.000 Euro, man muss natürlich sagen, das ist bis jetzt das teuerste Bier der Welt. Die Preise für die Wiesen sind noch nicht raus.

0: Morgen.
1: Ach, Junge, denk mal an morgen. Ich finde heute auch ganz wichtig, vor allen Dingen heute Nacht. In 4 Minuten gibt's ein Rätsel. Das erste Rätsel hier in dieser Show für ein Pop-Nacht-Package. Holt euch eins nach diesem Song hier von Taylor Swift. I knew it, I knew you in der Pop-Nacht.

0: Sommer ohne diesen Hit wäre irgendwie auch kein richtiger Sommer, ne? The Boys of Summer, Don Henley, was Kultisches in der Popnacht.
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0: Ein Sänger leiert jetzt ein bisschen vor sich hin. Ich weiß nicht, ob er auch zum Internationalen Tag des Bieres schon einen getrunken hat, aber das werdet ihr gleich raushören. Ich hoffe, ihr erkennt ihn und könnt mir sagen, wer ist denn das, der hier drin steckt? Oh, wer? Song und Band hilft dir nicht weiter, also schon der Sänger sollte erkannt werden. Wer feiert heute Geburtstag? Vielleicht ist er auch in seinem Private Jet unterwegs gerade. Nachhaltig natürlich. 07221 2011. Wer hat heute Geburtstag? Und der Erste, der es weiß, bekommt ein Pop-Nacht-Package. Frisch poliert von mir, neben meinem rechten

Oh, ich muss den Flügel wieder rausschieben. Da findet der Pianist eh nur einen Ton noch. Den. Okay. 0.28 Uhr ist es. Eine Gefahrenstelle von der A19. Da sind Fahrradfahrer auf der Autobahn. Da gehören sie nicht hin. Berlin Richtung Rostock zwischen Röbel und Waren. Die Popnacht mit Holly Humberstone und

0: Cruel World, der aktuelle Hit von Holly Humberstone in der Popnacht.
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0: 0:32 Uhr.
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7: Heute geht es landesweit sonnig los. Ab Mittag gesellen sich ein paar lockere oder dünne Wolken zur Sonne hinzu. Diese sind aber nur dekorativer Natur und die Temperatur erreicht 24 bis 29 Grad. Der Samstag gestaltet sich verbreitet strahlend sonnig, allenfalls leicht bewölkt und trocken bei maximal 27 Grad auf den Höhen bis 32 Grad an der Saar. Am Sonntag geht es heiter bis wolkig, meist trocken und hochsommerlich heiß weiter. Bei Höchstwerten von 29 bis 34 Grad können sich zumindest einzelne Schauer oder Gewitter bilden.
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8: Vorsicht bitte im Kreis Regionalverband Saarbrücken auf der Lauterbacher Straße. Zwischen Ludweiler Warndt und Lauterbach befindet sich eine ungesicherte Unfallstelle. Geblitzt wird unter anderem auf der A8 Pirmasens Richtung Saarlouis in Höhe Sulzbachtalbrücke, in Saarwellingen in der Vorstadtstraße und in Völklingen in der Hallerstraße.
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0: Und die am meisten unterschätzte Höchsttemperatur heute in Deutschland. 22 Grad werden es im Westerwald in Aborn. Hier ist die Popnacht. Ich bin Ben Streubel.

0: James Blunt und I'll Be Your Man in der Popnacht.
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0: Wer steckt hier drin, hat heute Geburtstag? Oh Mann, wie kann man denn da drauf kommen? Raphael aus Waldsolms. Guten Morgen, Rafa.
2: Guten Morgen.
0: Na, lass hören, wer ist das?
2: Das ist der Bruce Dickens von Iron Maiden.
0: Bruce Dickens oder Bruce Dickinson?
2: Dickinson, Entschuldigung.
0: Ah, mal hören, aber das wirklich ist hier. Das immer. Bruce Dickinson, Iron Maiden und sehr fein, da hast du ein Pop-Dart-Package gewonnen.
2: Auf ja, vielen Dank.
0: Du bereitest dich schon ein bisschen vor als Landschaftsbauer für den heutigen Tag, aber der ist ja nicht ganz so heiß. Ich glaube, das kommt dir ganz entgegen.
2: Genau.
0: Ne?
2: Weil das sonst, kommt mir ganz entgegen.
0: Ich habe nochmal geguckt, weil sonst 22 Grad, da kann man gut arbeiten. Was darfst du denn machen heute?
2: Ich darf einen Pavillon aufbauen.
0: Auch schön. Aha, das heißt, du bist selbstständig, du bist nicht von der Stadt oder so, sondern
2: genau.
0: Man kann dich für alles buchen, du machst alles.
2: Ich mache alles.
0: Mit Flora hat es nicht so viel zu tun, der Pavillon, aber je nachdem, es kann ein bisschen Fauna entstehen unten drunter. Ne?
2: Ja, na klar, drumrum und unten drunter auf jeden Fall.
0: Bist du denn in Waldsolms geboren? Dann können wir Hessisch babbeln.
2: Man kann mit mir Hessisch babbeln, geboren bin ich in Vogelsberg.
0: Ich habe nämlich mal eine Autobahn gehabt in Brand-Oberndorf, das ist in der Nähe.
2: Die Hauptstadt von Waldsolms.
0: Ja, siehste, da habe ich mich dann verliebt in irgendeinem Café, ich weiß gar nicht, oder da gibt es einen Golfplatz, glaube ich. Irgendwie dabei.
2: Ja, richtig.
0: So, und während dieser Autopanne verliebte ich mich und bin aber nicht da geblieben, habe keine Familie gegründet, kein Haus gebaut, aber das kann ja alles noch kommen, ne?
2: Ja, genau. Bauplätze haben wir hier noch.
0: Und du machst das Pavillon dann dazu. Eine heilige Stätte sozusagen.
2: Genau.
0: Ja. Also, dann wünsche ich dir jetzt erstmal eine gute Nacht. Ich schicke dir ein Paketchen zu. Und wir hören uns bestimmt im Leben mal wieder, ja? Bis bald.
2: Ja, bestimmt.
0: Ciao.
2: Bis

Das war der aktuelle Hit von DJ Topic und Becky G. Vorsicht bitte. In beiden Richtungen auf der A2, Dortmund-Oberhausen, da laufen Rehe auf der Fahrbahn. Zwischen Dortmund-Nordost und Mengede, habt ihr was gesehen, das nicht auf die Straße gehört? Schickt eine WhatsApp 07221 2011.

0: Show Me Love with the MC in der Popnacht. Und ich habe ja gesagt, wenn ihr was gesehen habt, das nicht auf die Straße gehört, gerne mal eine WhatsApp schicken, wer bei Stimme ist. WhatsApp Audio. Uli ist das. Hallo, Uli. Ja, der hat Grüße. Ne? Den müssen wir noch ein bisschen zurückstellen an der Heiko.
1: Ja, an der Fahrbahn.
0: Ah, ja. Uli, der hat ja auch seinen Husten sofort zurückgezogen und gelöscht. Okay. Hallo?
1: Hallo, hier ist der Heiko und zwar wollte ich melden, in der Sächsischen Schweiz aus Erzgebirge, zwischen Lurau und Glashütte sind mehrere Rehe an der Fahrbahn.
0: Dankeschön und dafür ist er Mitarbeiter der Minute und bekommt seinen Lieblingshit von Kamerad. Love Sober, neuer Hit.

Show war hier in der Popnacht. Jonas und Tanja, die sind gerade auf dem Weg vom Bodensee nach Hause, waren in Unteruldingen. Da sind die Pfahlbauten wahrscheinlich auch ordentlich nach oben gekommen, wenn der Wasserspiegel so gesunken ist. Hoffentlich habt ihr noch ein bisschen Wasser gehabt zum Schwimmen. Also Tanja ist guter Dinge, freut sich, dass Jonas so toll Auto fährt. Deswegen kriegt er mal ein Lob jetzt. Wahrscheinlich läuft er gerade rot an im Auto. Und freut sich noch mehr über einen Hit, den ihm Tanja ins Ohr geflüstert hat als Lieblingshit. Ah ja, beim ersten Kuss. Vanessa Amorosi und Absolutely Everybody. Ne? Das schicke ich mal jetzt ins Auto auf dem Weg nach Frankfurt am Main. Kommt da gut an. Hier ist die Popnacht. Ich mache für euch sogar noch ein bisschen lauter hier.

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1: Um 1 Uhr mit Lydia Wagner. Nach den Drohnenvorfällen am Flughafen Leipzig sieht der Sicherheitsexperte Peter Neumann vom King's College in London klare Indizien dafür, dass Russland hinter der Aktion stecken könnte. Im ZDF-Heute-Journal sagte Neumann am Abend:
2: Gefährliche Drohnenflüge ist etwas, wo wir wissen, dass Russland das seit 2022 ganz, ganz häufig macht. Und es passt auch in den strategischen Kontext. Strategischer Kontext ist ja, dass die Ukraine selbst einen sehr erfolgreichen Drohnenkrieg gegen Russland führt, mit Angriffen nach Russland. Und Putin mehrmals in den letzten Monaten bereits gesagt hat, dass im Gegenzug er auch das Hinterland der Ukraine, das heißt die NATO-Staaten, angreifen möchte. Also das macht eigentlich alles Sinn, das ist kein Beweis, aber das ist ein Muster.
1: Der Deutsche Städte- und Gemeindebund findet, dass Deutschland beim Thema Wasserversorgung umdenken muss. Präsident Spiegler hat der Rheinischen Post gesagt, dass Wasser in Zukunft als strategische Ressource gelten muss. Schon jetzt habe die Hälfte aller Landkreise und kreisfreien Städte Probleme mit dem Grundwasser. Und das habe auch Auswirkungen auf die Wirtschaft. Deshalb fordert Spiegler, dass Klimaschutz und Klimaanpassung als Gemeinschaftsaufgabe ins Grundgesetz kommen. Wegen des extremen Niedrigwassers verhandelt Verkehrsminister Bilger jetzt mit den Ländern darüber, ob Lkw auch sonntags fahren dürfen, um den Transport per Schiff zu ersetzen. Vor der französischen Atlantikküste gibt es gerade massenhaft portugiesische Galeeren. Die blau-lila schimmernden Seeblasen sind streng genommen keine Quallen, sondern eine Kolonie aus Polypen. Für gesunde Menschen ungefährlich, bei Risikogruppen können sie aber Atembeschwerden und Muskelkrämpfe verursachen. Frankreich-Korrespondentin Caroline Diller.
3: Das hängt vor allem mit Wetterbedingungen zusammen, besonders mit Wind- und Meeresströmung, denn dadurch werden die portugiesischen Galeeren an die französische Atlantikküste getrieben. Das reicht von der Bucht von Arcachon bis runter ins Baskenland. Und mehrere Strände waren deshalb in den vergangenen Tagen zeitweise gesperrt. Meereswissenschaftler sehen allgemein auch einen Zusammenhang mit dem Klimawandel, denn die Meere heizen sich auf. Und das sorgt dafür, dass sich Arten wie die portugiesische Galeere generell stärker ausbreiten. Und auch die Überfischung der Meere wird als Grund genannt, denn dadurch haben sie natürlich weniger natürliche Feinde.
1: Die internationale Raumstation bekommt neue Solarpanels. Eine Astronautin und ein Astronaut der NASA haben die Installation jetzt bei einem Außeneinsatz vorbereitet. Sie haben die ISS dafür für fast 7 Stunden verlassen. Das Wetter in Deutschland? In der Nacht im Küstenumfeld einzelne Schauer, sonst locker bewölkt oder sternenklar, Tiefstwerte 17 bis 7 Grad. Tagsüber im Norden einige dichtere Wolkenfelder, sonst viel Sonne bei 19 bis 30 Grad. Die Zeit? Es ist 1.03 Uhr.
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5: A8 Pirmasens Richtung Saarlouis. In Höhe der Sulzbachtalbrücke. Behinderungen durch eine Baustelle. Es ist nur eine Spur frei. Bis Samstag. Landkreis Neunkirchen. Die L114 ist zwischen dem Kreisel an der A8 Neunkirchen, Oberstadt und Fuhrpach in beiden Richtungen wegen einer Baustelle gesperrt. Eine Umleitung ist eingerichtet bis Sonntag. Geblitzt wird unter anderem auf der A8 Pirmasens Richtung Saarlouis in Höhe Sulzbachtalbrücke, in Saarwellingen in der Vorstadtstraße und in Völklingen in der Hallerstraße.
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7: mit Ben Sträubel. Dann wird's gleich ein bisschen lauter werden. Der lauteste Hit ist der Lenkradklopfer. Jede Menge Phon bis zur Ohramputation. 5,7932% lauter spiele ich den Song, für den Deutschland sich entscheidet. Aber die Vorschläge müssen erstmal kommen von euch. 07221 2011, ich sammle ein. 07221 2011.
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0: Rihanna und Dieter Amo in der Popnacht.
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2: Mit den Vorschlägen aus Nordrhein-Westfalen und Thüringen. Mariam aus Erfurt, guten Morgen.
3: Guten Morgen.
2: Was machen die Hunde? 6 Hunde hast du und wie viele Katzen? Unzählig?
3: Wir haben 9 Katzen, weil wir Katzenbabys gefunden haben und 6 Hunde, weil
2: die Hunde gefunden
3: überall
2: haben.
3: Vergessen und verlassen wurden und die haben wir aufgenommen.
2: Also aber toll, dass ihr euch kümmert. Und wie groß ist denn euer Anwesen, dass die da alle Platz finden?
3: Na, wir suchen krampfhaft.
2: Ach so, okay. Also in der Nähe von Erfurt. Großes Anwesen für unheimlich viele Tiere. Und da bin ich mal gespannt. Wer ist denn eigentlich wir, eine Fälscherbande und du? Oder dein Mann oder Partnerin?
3: Eine Fälscherbande und Gangsterbanditen mit gut erzogenen Hunden.
2: Ja, das ist gut. Das gefällt mir. Also du hast dir ausgesucht, Mariam, und zwar von Def Leppard, Love Bites. Aus Lassbruch in Nordrhein-Westfalen, der mag sogar noch ein bisschen lauter. Guten Morgen, Kalle.
4: Ja, hallo.
2: Und du bist im Büro beschäftigt, aber eigentlich noch vom Herzen her an der Schweißmaschine.
4: Ja, das stimmt.
2: Okay, das hast du früher gemacht und gehst du dann, wenn du nach Hause kommst von der Büroarbeit, ziehst einen Anzug aus, Blaumann an und gehst in die Garage oder was machst du?
4: Ja, früher ist das öfter vorgekommen, das stimmt.
2: Ja, was hast du da zusammengebaut noch heimlich?
4: Oh, Treppen, Geländer, Gestelle und so weiter.
2: Bist bei den Nachbarn natürlich beliebt, ja?
4: Die sagen, ja, so ein bisschen Dorfschmiede.
2: Da muss man sich genau anfreunden mit, weil der macht einem dann mal schnell eine Treppe, die normalerweise 140.000 Euro kosten würde, was heute so Treppen kosten. Noch ein Treppenlifter dazu für später mal, so in 50 Jahren nochmal 80.000. Das macht der in 2 Stunden macht er das. Ne?
4: Ja, so ein Katapult machen wir da dran, ja.
2: Sehr gut, wird weggeschossen. Kannst du zum Bäcker einkaufen gehen durch Katapult. Sehr gute Idee. Du hast dir ausgesucht, was Lautes von Motorhead, also die David Bowie-Variante kennen wir ja von Heroes, aber nicht von Motorhead.

Motorhead und Heroes. Und jetzt entscheidet ihr es in Deutschland, was aber lauter spielen als alle anderen Hits. Love Bites von Def Leppard oder vielleicht doch Heroes in der Version von Motorhead. 07-221-2011. Was würdet ihr denn gerne laut hören? Als Lenkradklopfer, Motorhead, Heroes oder Def Leppard? Love Bites, hier ist die Popnacht. 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

0: Golden Summer Loy und David Fuentes hier in der Popnacht. Ein neuer, gut riechender Hit. Oh, jetzt werden wir mal ordentlich laut.
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0: Die Vorschläge kamen aus Thüringen und Nordrhein-Westfalen. Mariam aus Erfurt, die hätte gerne Love Bites gehabt von Def Leppard. Kalle aus Lasbruch, Nordrhein-Westfalen, war für eine schöne Version von David Bowie's Heroes von Motorhead. So, dann ging's hin und her, ist aber letztendlich doch 50-50 ausgegangen. Jetzt brauchen wir das Zünglein an der Waage. Wen haben wir denn da? Christian Held hat gerade geschrieben, der entscheidet es jetzt hier.
2: Hallo Benny Bär. Hier ist Chris aus Siegen. Gestern war ich ja noch so 50-50 für Faith No More, aber heute ist eindeutig Let's Rock mit Motorhead. Jawohl.

Clouds Lenny, Motorhead und Heroes, Ragadagadang. Es ist jetzt 1.23 Uhr, Vorsicht bitte auf der A4 Aachen in Richtung Köln, da ist ein Unfall passiert, die Unfallstelle ist noch nicht gesichert, zwischen Kreuz Köln-West und Köln-Klettenberg.

ist die Popnacht. Ja, es ist 1.29 Uhr, ein Fahrzeug ohne Licht steht auf der A5 Frankfurt Richtung Karlsruhe zwischen Bruchsal und Karlsruhe Nord hinter einer Kurve. Ihr passt da bitte auf. Die Popnacht ist hier.

0: Es ist 1.31 Uhr.
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2: Heute geht es landesweit sonnig los. Ab Mittag gesellen sich ein paar lockere oder dünne Wolken zur Sonne hinzu. Diese sind aber nur dekorativer Natur und die Temperatur erreicht 24 bis 29 Grad. Der Samstag gestaltet sich verbreitet strahlend sonnig, allenfalls leicht bewölkt und trocken bei maximal 27 Grad auf den Höhen bis 32 Grad an der Saar. Am Sonntag geht es heiter bis wolkig, meist trocken und hochsommerlich heiß weiter. Bei Höchstwerten von 29 bis 34 Grad können sich zumindest einzelne Schauer oder Gewitter bilden.
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3: A8 Pirmasens Richtung Saarlouis in Höhe der Sulzbachtalbrücke. Behinderungen durch eine Baustelle. Es ist nur eine Spur frei. Bis Samstag. Regionalverband Saarbrücken. Die B268 ist zwischen Heusweiler und Riegelsberg wegen einer Baustelle gesperrt. Bis Samstag. Landkreis Neunkirchen. Die L114 ist zwischen dem Kreisel an der A8 Neunkirchen, Oberstadt und Fuhrpach in beiden Richtungen wegen einer Baustelle gesperrt. Eine Umleitung ist eingerichtet. Bis Sonntag. Geblitzt wird unter anderem auf der A8 Pirmasens Richtung Saarlouis in Höhe Sulzbachtalbrücke, in Saarwellingen in der Vorstadtstraße und in Völklingen in der Hallerstraße.
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0: Und die am meisten unterschätzte Höchsttemperatur heute in Werben an der Elbe, in der Nähe von Stendal, Sachsen-Anhalt, da wären es heute 24 Grad. Hier ist die Popnacht. Mein Name Ben Sträubel.

Oh, es ist 1.40 Uhr und die hatte noch nichts zu lachen. Ich spüre das, dass ihr irgendwie einen Comedian oder eine Comedian benötigt. Profis sozusagen. Hazel Brugger ist ja sehr lustig und die wird uns gleich ein bisschen was erzählen über ihr Leben zu Hause mit den beiden Kindern. Sie hat ein einjähriges und ein vierjähriges Kind. Und wenn die dann zusammen im Badezimmer sind, ja, dann erzählen die sich Geschichten. Und sie denkt dann auch hin und wieder mal an Donald Trump. Das würde ich wahrscheinlich nicht tun, wenn ich in der Badewanne liegen würde, an Donald Trump denken. Vor allen Dingen nicht, dass der dann plötzlich da einsteigt. Wenn dann im Anzug, ja, und schön den Anzug anbehalten mit dem langen Schlips direkt in den Ausguss. Und da könnte man mit dem großen Zeh den dann so reindrücken, so langsam, ja. Also Hazel Brugger und ihre Geschichten aus dem Badezimmer. Sie werden lustig werden, falls nicht. Ihr wisst ja, hier gibt's Geld zurück. Nach Justin Bieber und Peaches in der Popnacht.

0: Jazz. Es ist jetzt 1.44 Uhr auf der A45, bitte aufpassen, Hagen, Gießen, da laufen Rehe auf der Autobahn zwischen Meinerzhagen und Olpe. Hazel Brugger und ihre Kinder im Bad.
1: Die Große, die Vierjährige. Ich will nicht sagen, dass sie nervt, aber manchmal schaue ich mir so Trump-Reden an, um runterzukommen. Also wenn ich mal so jemand Vernünftiges reden hören will, der nicht ganz so von sich selber überzeugt ist. Also man kann über Trump sagen, was man will. Ich bin jetzt auch kein Mega-Fan. Aber er hat noch nie während einer Rede sich an den Boden geschmissen und mit den Fäusten getrommelt und gesagt, ich will aber die Batterie mit in die Badewanne nehmen. Und das rechne ich ihm hoch an. Auf jeden Fall sitze ich dann so da auf dem Klo. Links die Einjährige, rechts die Vierjährige, die alles laut sagt, was sie denkt. Mama! Mhm. Wenn man Kaka isst, kriegt man Auerbauch. Mhm. Das ist komisch, weil die Kaka kommt ja aus dem Bauch.
2: Stimmt, habe ich so noch nie drüber nachgedacht. Das ist wirklich ein bisschen komisch.
1: Mama?
2: Mhm.
1: Der Louis hat Kaka gegessen und jetzt ist er seit 2 Wochen nicht in den Kindergarten gekommen. Der Louis ist der Erzieher.

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1: 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Cat Burns. Oh, das ist was Kultisches. Ja, ein kultischer Song. Habt ihr ihn schon erkannt? Ich denke mal schon. Falls nicht, hört noch ein bisschen rein. Ich sag's euch danach.

0: Avicii. Oh, da hat sich auch jemand darüber sehr gefreut, gerade über diesen Song. Hallo, das ist doch bestimmt der Toy.
1: Oh, Secure.
0: Ja.
1: Mega.
0: Jo.
1: Hast du ja doch noch was gefunden, was mir gefällt heute, was?
0: Na, also.

0: Katy Perry und Band Aids in der Popnacht. Oh, jetzt wird's romantisch. Jahrestag haben Susan und Juan. Die haben sich kennengelernt auf einem Spanischkurs bei der Volkshochschule in Bremen. Und mi nombre es el Toro, no problema, ja, sí, sí, una mesa para los dos, es posible, ja, vale, vale. So, und dann innerhalb dieses Gesprächs und dieser Annäherung und des Lernens der spanischen Sprache kamen sich beide ein bisschen näher und vor allen Dingen lieben sie beide diesen Song von Santana, Maria, Maria. Ja, dann machen wir das mal. Die Gitarren bitte nochmal raus jetzt hier, rakatakadang.
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1: Um 2 Uhr mit Lydia Wagner. Die Länder drohen der Bundesregierung mit einer Klage wegen der deutlich gestiegenen Schienengebühren. Sollte der Bund die Mehrkosten nicht ausgleichen, werde es außerdem drastische Einschnitte beim Angebot im Regionalverkehr geben, heißt es nach einer Sonderkonferenz der Verkehrsminister. Die zuständige Bundesnetzagentur hatte im Juli eine deutliche Erhöhung der Trassenpreise für den Regionalverkehr angekündigt. Nach dem Fund einer Sprengstoffdrohne am Leipziger Flughafen hat die Bundesanwaltschaft die Ermittlungen übernommen, wegen der besonderen Bedeutung des Falls. Die Regierung des Nachbarlandes Tschechien hat jetzt angekündigt, dass die Sicherheitsmaßnahmen an den Flughäfen überprüft und verstärkt werden. Matthias von Lieben berichtet.
2: Konkrete Schritte nannte die tschechische Regierung aus Sicherheitsgründen bislang aber nicht. Die Polizei betonte, dass bereits jetzt eine erhöhte Terrorwarnstufe im Land gelte. Man sei darauf vorbereitet, ein mögliches Eindringen von Drohnen in Flugverbotszonen zu bekämpfen. Während man sich in Deutschland noch zurückhält mit Blick auf die möglichen Drahtzieher, äußern sich Beobachter in Tschechien schon deutlicher. Das Szenario in Leipzig stamme direkt aus dem russischen Handbuch für hybride Bedrohungen, sagte Michael Benisch vom Tschechischen Verband für internationale Beziehungen.
1: Mehrere Verbände fordern, dass Obdachlose besser vor Hitze geschützt werden. Die Bundesvereinigung Wohnungslosenhilfe warnt, dass Hitzewellen lebensgefährliche Folgen haben können, zum Beispiel Herz-Kreislauf-Probleme, Dehydration und schlecht heilende Wunden. Aus der Nachrichtenredaktion berichtet Lisa Kupper.
3: Geschäftsführerin Bösing hat der Rheinischen Post gesagt, wer auf der Straße lebt, habe oft keinen Zugang zu Wasser, Schatten oder kühlen Räumen. Vorerkrankungen würden durch die Hitze weiter verschärft. Sie sagt, der Hitzeschutz sei Pflichtaufgabe von Staat und Kommunen. Auch der Sozialverband Deutschland fordert Maßnahmen von der Politik. Verbandschefin Engelmeier sagte, Länder und Kommunen müssten flächendeckende Hitzeschutzpläne umsetzen mit verbindlichen Standards und dauerhafter finanzieller Förderung.
1: Bei der Schwimm-Europameisterschaft in Paris hat es 2 weitere Medaillen für das deutsche Team gegeben. Der Wasserspringer Jaden Eickermann gewann im Einzelfinale vom Turm Silber. Für Ole Rösler ist es Bronze geworden. Und bei der Tour des Femmes ist die dreimalige deutsche Meisterin Liane Lippert als 6. ins Ziel gekommen. Das Wetter in Deutschland. In der Nacht im Küstenumfeld einzelne Schauer, im Südosten Deutschlands klingen die Gewitter ab. Sonst locker bewölkt oder sternenklar, Tiefstwerte 17 bis 7 Grad. Tagsüber im Norden einige dichtere Wolkenfelder, sonst viel Sonne, die Höchstwerte 19 bis 30 Grad. Und die Zeit? Es ist gleich 2